0: Pilzjacken im Laden kaufen können, müssen die Forscher noch testen, ob das Material auch beim Waschen und dem Alltag gut funktioniert. Manche Menschen kaufen sich ein Haus. Sehr reiche Menschen kaufen gleich ganze Viertel dazu. In den USA gibt es gerade einen neuen Trend. Einige Milliardäre kaufen viele Grundstücke nebeneinander, damit sie mehr Platz und Ruhe haben. Sie bauen sich riesige Häuser mit großen Gärten, viel Natur und manchmal sogar eigenen Einrichtungen. Der Trend heißt Landmaxing. Für die Superreichen ist viel Land inzwischen ein neues Zeichen dafür, wie viel Geld sie haben. Mit kleinen Luftblasen bleiben Pottwale beim Schlafen an ihrem Platz im Meer. Forschende haben herausgefunden, dass die riesigen Wale Luft aus ihrem Körper abgeben und sich damit im Wasser ausbalancieren. So treiben sie nicht einfach nach oben. Schon längst war bekannt, dass Pottwale manchmal fast senkrecht im Wasser schlafen, mit dem Kopf nach oben wie eine riesige Unterwassersäule. Aber wie sie diese Position halten können, war lange ein Rätsel. Jetzt kennen Forschende den Trick der Meeressäuger. Die bis zu 18 Meter langen Pottwale zeigen damit wieder einmal, wie spannend die Tierwelt unter Wasser ist. Nach einer kleinen Abkühlung müssen wir die Ventilatoren wohl wieder aus dem Schrank holen. In Deutschland wird es in den nächsten Tagen erneut richtig heiß. Das Hochdruckgebiet Olaf bringt viel Sonne und warme Luft mit. An vielen Orten können die Temperaturen auf über 30 Grad steigen. Da heißt es, viel trinken, Pausen im Schatten machen und sich zwischendurch abkühlen, zum Beispiel im Freibad oder mit einem leckeren Eis. Am besten also schon mal den Sonnenhut und die Sonnencreme bereithalten. Soweit die Meldungen und die Radio Teddy Nachrichten zum Nachhören, jederzeit in der Radio Teddy App.
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1: Fasching, Karneval ist ja gerade ein ganz großes Thema in den Schulen und Kitas in all den Radio Teddy Regionen. Heute und im Laufe dieser Woche gibt's viele Schul- und Kita-Feste, wo im Kostüm gefeiert werden kann. Und laut unserer Radio Teddy Social Media Abstimmung kennen das rund 50% von euch, liebe Eltern, dass euer Kind sich kurz vor knapp nochmal für ein anderes Kostüm entscheidet, auch wenn vorher schon alles klar war. Ich kenne das auch. Mein Sohn wollte als Pirat gehen und fing dann am Wochenende an, dass er doch sein altes Kostüm von vor 2 Jahren gerne nochmal anziehen würde und viel lieber als Dino gehen würde, obwohl wir eigentlich schon festgelegt hatten oder er festgelegt hatte, er wird als Pirat gehen. Radio Teddy Familienexpertin Henriette Grünert. Wie können wir in so einer Situation denn unseren Kindern das alte Kostüm, das wir eigentlich ausgesucht hatten gemeinsam, den Kindern nochmal so richtig, richtig schmackhaft machen, sodass es das schönste Kostüm auf der ganzen Welt ist?
2: Tatsächlich bieten sich immer so Sachen an, wie auch in Rollenspiele zu gehen. Ne? Zu sagen, wen braucht denn der Pirat zum Beispiel als Gegenspieler? Ne? Und dann sind Mama und Papa mal für den Tag oder für den Nachmittag oder für eine Stunde vielleicht der Gegenspieler. Ne? Dass man das auch lebendig macht. Das ist nicht nur so ein ich verkleide mich und gehe da zu einem Fasching, sondern ich kann das auch zu Hause benutzen. Ne? Das ist lebendig, die Verkleidung. Und es wird wirklich ein Spiel draus. Sowas kann ich mir gut vorstellen.
1: Vielen Dank an Radio Teddy Familienexpertin Henriette Grünert.
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1: Mit Nils, hallo. Anna-Marie möchte gern wissen, wer sich den Bikini ausgedacht hat. Der Bikini ist eine Bademode für Frauen und Mädchen. Er wird also zum Schwimmen und am Strand getragen. Ein Bikini besteht aus einem Oberteil für die Brüste und einem Unterteil als Hose. Ausgedacht hat ihn sich Louis Réard aus Frankreich, ein Maschinenbauingenieur und Modedesigner. Und als er seine Erfindung 1946, also vor 80 Jahren, vorstellte, bei einer Modenschau mit einem Model, da war das damals ein Skandal. Denn zu dieser Zeit gehörte es sich, nach Meinung der allermeisten Leute, nämlich nicht, so viel Haut zu zeigen. Seinerzeit gingen Frauen nur mit Badeanzügen ins Wasser und das war für damalige Verhältnisse schon sehr knappe Kleidung. Es dauerte noch etwa 20 Jahre, bis wirklich viele Frauen im Bikini herumlaufen wollten. Mittlerweile gibt es viele Arten von Bikinis. Oft sind sie kleiner geworden und zeigen mehr Haut. Umgekehrt ist es beim Burkini. Das ist ein Badeanzug für strenggläubige muslimische Frauen. Sie wollen beim Baden so gut wie gar keine Haut zeigen. Übrigens, den Namen hat der Bikini von einer Inselgruppe im Pazifischen Ozean, dem Bikini-Atoll.
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1: Heute geht's um den gesunden Schlaf der ganzen Familie. Ich spreche mit Schlafmedizinerin Dr. Samia Liddle-Elk und kaum ein Thema wird so heiß diskutiert wie das Thema Familienbett. Unter anderem geht's heute auch noch um das Thema Sicherheit im Familienbett. Aber jetzt wollen wir uns erstmal anschauen, welche Vorteile das Familienbett hat, Sammy.
2: Was gibt's Schöneres, als miteinander zu kuscheln und einander Geborgenheit zu spenden in einer Familie? Und das ist auch schon der ganz, ganz große Vorteil. Das ist nur die Frage, ob die beteiligten Eltern gut schlafen neben dem Kind. Ja, manche Kinder schlafen ja wie so ein Propeller und dann zieht irgendwie Mama oder Papa aus auf die Couch und entwickeln Schlafstörungen. Das muss man eben bedenken. Man muss auch das Privatleben der Eltern bedenken. Aber ich sag mal, wenn alle damit d'accord sind, dann ist das ja sehr Schönes.
1: Du hast es gerade schon angesprochen, die Geborgenheit. Warum ist es so wahnsinnig wichtig, dass man wirklich eine geborgene Schlafatmosphäre schafft?
2: Also für Kinder ist Geborgenheit ja sowieso wichtig, übrigens für Erwachsene auch. Der Mensch ist im Schlaf besonders verletzlich. Also jetzt in seiner sicheren Wohnung hier in unserem Land ist er vielleicht nicht so gefährdet, aber in der freien Wildbahn, wo wir ursprünglich herkommen, ist Schlafen höchst gefährlich. Das weiß auch unser Instinkt. Weshalb wir durchaus einen Instinkt haben, besser zu schlafen, wenn wir wissen, es sind noch andere im Haus oder in der Wohnung. Und diesen Instinkt haben auch Kinder. Also das heißt, Geborgenheit muss nicht unbedingt bedeuten, dass das Kind im Elternbett schläft, aber Geborgenheit innerhalb der Wohnung, sich sicher zu fühlen bei den Menschen, bei denen es sich befindet, ist super wichtig für den Schlaf, weil der Schlaf eben eine unsichere Tätigkeit des Menschen ist.
1: Also Geborgenheit ist für den gesunden Schlaf von Groß und Klein von enormer Wichtigkeit. Danke an Schlafmedizinerin Dr. Samia Liddle-Elk. 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
2: Mit Benedikt Maurer. Hallo zusammen. Ihr habt es bestimmt schon gesehen. Mama oder Papa sitzen gerade am Computer und tippen viele Zahlen ein. Der Grund dafür ist die Steuererklärung. Steuern sind Geld, das Erwachsene an den Staat zahlen. Damit werden zum Beispiel Schulen, Straßen oder Schwimmbäder gezahlt. Manchmal gibt es danach eine schöne Überraschung. Viele Menschen bekommen Geld zurück. Im Durchschnitt sind es mehr als 1000 Euro. Wer seine Steuererklärung für das vergangene Jahr noch nicht abgegeben hat, hat dafür noch bis Freitag Zeit. Vielleicht besteht unsere Kleidung in Zukunft nicht mehr nur aus Baumwolle oder Plastik, sondern auch aus Pilzen. Forschende haben nämlich ein neues Material entwickelt, das aus einem Pilzgeflecht entsteht. Das Besondere? Kleine Risse können sich teilweise wieder selbst reparieren. Außerdem kann der Stoff bunt gefärbt werden und später sogar in der Natur abgebaut werden. Die Wissenschaftler haben daraus schon ein Kleid, ein Tuch und andere Dinge hergestellt. Bis wir aber wirklich Pilzjacken im Laden kaufen können, müssen die

0: Forscher noch testen, ob das Material auch beim Waschen und dem Alltag gut funktioniert. Manche Menschen kaufen sich ein Haus. Sehr reiche Menschen kaufen gleich ganze Viertel dazu. In den USA gibt es gerade einen neuen Trend. Einige Milliardäre kaufen viele Grundstücke nebeneinander, damit sie mehr Platz und Ruhe haben. Sie bauen sich riesige Häuser mit großen Gärten, viel Natur und manchmal sogar eigenen Einrichtungen. Der Trend heißt Landmaxing. Für die Superreichen ist viel Land inzwischen ein neues Zeichen dafür, wie viel Geld sie haben. Mit kleinen Luftblasen bleiben Pottwale beim Schlafen an ihrem Platz im Meer. Forschende haben herausgefunden, dass die riesigen Wale Luft aus ihrem Körper abgeben und sich damit im Wasser ausbalancieren. So treiben sie nicht einfach nach oben. Schon längst war bekannt, dass Pottwale manchmal fast senkrecht im Wasser schlafen, mit dem Kopf nach oben wie eine riesige Unterwassersäule. Aber wie sie diese Position halten können, war lange ein Rätsel. Jetzt kennen Forschende den Trick der Meeressäuger. Die bis zu 18 Meter langen Pottwale zeigen damit wieder einmal, wie spannend die Tierwelt unter Wasser ist. Nach einer kleinen Abkühlung müssen wir die Ventilatoren wohl wieder aus dem Schrank holen. In Deutschland wird es in den nächsten Tagen erneut richtig heiß. Das Hochdruckgebiet Olaf bringt viel Sonne und warme Luft mit. An vielen Orten können die Temperaturen auf über 30 Grad steigen. Da heißt es, viel trinken, Pausen im Schatten machen und sich zwischendurch abkühlen, zum Beispiel im Freibad oder mit einem leckeren Eis. Am besten also schon mal den Sonnenhut und die Sonnencreme bereithalten. Soweit die Meldungen und die Radio Teddy Nachrichten zum Nachhören, jederzeit in der Radio Teddy App.
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1: Heute geht's um das effektive Lernen vor Klassenarbeiten. Grundschullehrerin und Vierfachmama Viola Patricia Herrmann stellt uns heute eine ganz besonders effektive Lerntechnik vor. Es ist die Pomodoro-Technik. Pomodoro heißt auf Italienisch Tomate. Viola, was steckt denn hinter der Technik? Worauf zielt die ab?
2: Die Pomodoro-Technik zielt darauf ab, dass die Kinder lernen, sich ihre Zeit besser einzuteilen und die Aufgaben fokussierter zu erledigen. Es sind 5 Schritte. Zunächst schreibt sich das Kind alle Aufgaben, die es zu erledigen hat, auf einen Zettel. Im 2. Schritt wird dann die Pomodoro, die Tomate, gestellt auf ein Zeitlimit. Meistens redet man so von 20 Minuten, aber das ist wirklich abhängig vom Alter des Kindes. Da muss man anpassen und ausprobieren, was klappt. Eher 15 Minuten würde ich denken für Grundschulkinder, da können sie wirklich konzentriert arbeiten. In der Zeit, wo gearbeitet wird, kein Smartphone, nichts, was piept oder ablenkt. Das ist der 2. Schritt. Im 3. Schritt arbeitet das Kind und mit jeder Aufgabe, die es erledigt hat, darf es die auch auf dem Blatt durchstreichen, damit es auch den Lernfortschritt sieht. Nachdem der Wecker geklingelt hat, macht das Kind 5 Minuten Pause. Nach 5 Minuten geht's weiter und der ganze Vorgang wird wiederholt. Möglichst natürlich immer loben und sagen, toll, guck mal, was du geschafft hast. Das hat doch super geklappt.
1: Grundschullehrerin Viola Patricia Herrmann. Erfunden wurde die Pomodoro-Technik übrigens von dem Italiener Francesco Cirillo in den 80er Jahren. Und er hat einen Küchenwecker in Form einer Tomate für die Technik benutzt. Daher der Name. Das ganze Interview zur Pomodoro-Technik gibt's in unserer App Radio Teddy Plus. Und ansonsten gibt's täglich Tipps für uns Eltern hier bei Radio Teddy immer um 10 bis 14 Uhr in unserer Elternsendung.

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1: Mit Nils, hallo. Sommerzeit ist natürlich auch Freibad- und Badeseezeit. Und überall sehen wir dann auch wieder die vielen Schwimmtiere. Und passend dazu kommt diese neue Frage.
2: Hier ist Melina und ich will fragen, warum ein Hüpfepferd auf dem Wasser liegt. Ein Luftpferd auf dem Wasser schwimmt.
1: Das Geheimnis ist wirklich die Luft in diesen aufblasbaren Schwimmtieren. Denn Luft kann nicht untergehen. Einfach, weil Luft leichter ist als Wasser. Und dadurch versinkt auch dein Hüpfepferd nicht im Wasser, Melina. Einige dieser Lufttiere oder Luftkissen können ein Kind im Wasser sogar tragen. Eine Luftmatratze oder ein Schwimmring. Und das hat zu tun mit der Schwerkraft. Eigentlich sind wir Menschen ja schwerer als das Wasser. Und darum weicht uns das Wasser aus und wir gehen unter. Wenn wir nicht mit den Händen und Füßen strampeln. Wenn wir aber auf einem Schwimmtier paddeln, dann bleiben wir oben. Eben, wie gesagt, weil die Luft in dem Schwimmtier leichter ist als Wasser. Aber aufpassen, nicht alle Schwimmtiere schaffen das. Am besten achtet ihr beim Kauf darauf, dass das Lufttier auch wirklich zum Planschen im Wasser geeignet ist. Und ein wichtiger Hinweis ist das GS-Zeichen auf der Verpackung. GS steht für geprüfte Sicherheit. Bedeutet, wenn GS draufsteht, ist das Spielzeug generell erstmal sicher.
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1: Also ich erinnere mich noch ganz genau, wie gerne ich an den Kleiderschrank von meiner Mutter gegangen bin. Als Teenie habe ich mir da die Jeanshosen rausgeholt, ungefragt natürlich, und sie dann auch angezogen. Oder ich habe, als ich noch etwas jünger war, ihre Ballkleider rausgeholt und die angezogen und damit Prinzessin gespielt. Liebe Eltern, und anscheinend kennt ihr das auch, dass sich eure Kinder an eurem Kleiderschrank bedienen. Das sagt zumindest unsere Umfrage auf den Radio Teddy Social Media Kanälen. Radio Teddy Familienexpertin Henriette Grünert. Wie machen wir unseren Kindern denn klar, dass das aber nicht immer geht, einfach so an den Schrank zu gehen? Und vor allem, gibt's eine coole Alternative?
2: Erstmal würde ich versuchen, klare Grenzen aufzuzeigen, ne? Auch zu erklären, warum das nicht geht. Das sind zum Beispiel die teuren Schuhe, ne? Wenn da der Absatz abbricht, wäre irgendwie doof. Ne? Das zu erklären, auch mit dem eigenen Gefühl zu hinterlegen. Ne? Das sind Teile, die sind mir wichtig. Ansonsten kann ich nur empfehlen, vielleicht auch Boxen zu machen, ne? Wo man sagt, hier, das sind meine ausrangierten Sachen, gerne. Nimmst du dir mal eine Bluse, nimmst du dir mal ein paar Schuhe, Schminke, vielleicht auch günstige, es gibt ja beim Drogeriemarkt auch günstige Schminke, ne, die zwar Erwachsenenschminke ist, also nicht die Kinderschminke, aber da vielleicht 3-4 Sachen mit reinzulegen, die man dann auch ausprobieren kann, sodass klar ist, das ist die Ausprobier-Erwachsenenkiste, aber sie müssen nicht an die vielleicht wirklich guten Sachen der Eltern.
1: Herzlichen Dank an Radio Teddy Familienexpertin Henriette Grünert.

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4: Mit Benedikt Maurer. Hallo zusammen. Ihr habt es bestimmt schon gesehen. Mama oder Papa sitzen gerade am Computer und tippen viele Zahlen ein. Der Grund dafür ist die Steuererklärung. Steuern sind Geld, das Erwachsene an den Staat zahlen. Damit werden zum Beispiel Schulen, Straßen oder Schwimmbäder gezahlt. Manchmal gibt es danach eine schöne Überraschung. Viele Menschen bekommen Geld zurück. Im Durchschnitt sind es mehr als 1000 Euro. Wer seine Steuererklärung für das vergangene Jahr noch nicht abgegeben hat, hat dafür noch bis Freitag Zeit. Vielleicht besteht unsere Kleidung in Zukunft nicht mehr nur aus Baumwolle oder Plastik, sondern auch aus Pilzen. Forschende haben nämlich ein neues Material entwickelt, das aus einem Pilzgeflecht entsteht. Das Besondere? Kleine Risse können sich teilweise wieder selbst reparieren. Außerdem kann der Stoff bunt gefärbt werden und später sogar in der Natur abgebaut werden. Die Wissenschaftler haben daraus schon ein Kleid, ein Tuch und andere Dinge hergestellt. Bis wir aber wirklich Pilzjacken im Laden kaufen können, müssen die Forscher noch testen, ob das Material auch beim Waschen und dem Alltag gut funktioniert. Manche Menschen kaufen sich ein Haus. Sehr reiche Menschen kaufen gleich ganze Viertel dazu. In den USA gibt es gerade einen neuen Trend. Einige Milliardäre kaufen viele Grundstücke nebeneinander, damit sie mehr Platz und Ruhe haben. Sie bauen sich riesige Häuser mit großen Gärten, viel Natur und manchmal sogar eigenen Einrichtungen. Der Trend heißt Landmaxing. Für die Superreichen ist viel Land

0: inzwischen ein neues Zeichen dafür, wie viel Geld sie haben. Mit kleinen Luftblasen bleiben Pottwale beim Schlafen an ihrem Platz im Meer. Forschende haben herausgefunden, dass die riesigen Wale Luft aus ihrem Körper abgeben und sich damit im Wasser ausbalancieren. So treiben sie nicht einfach nach oben. Schon längst war bekannt, dass Pottwale manchmal fast senkrecht im Wasser schlafen, mit dem Kopf nach oben wie eine riesige Unterwassersäule. Aber wie sie diese Position halten können, war lange ein Rätsel. Jetzt kennen Forschende den Trick der Meeressäuger. Die bis zu 18 Meter langen Pottwale zeigen damit wieder einmal, wie spannend die Tierwelt unter Wasser ist. Nach einer kleinen Abkühlung müssen wir die Ventilatoren wohl wieder aus dem Schrank holen. In Deutschland wird es in den nächsten Tagen erneut richtig heiß. Das Hochdruckgebiet Olaf bringt viel Sonne und warme Luft mit. An vielen Orten können die Temperaturen auf über 30 Grad steigen. Da heißt es, viel trinken, Pausen im Schatten machen und sich zwischendurch abkühlen, zum Beispiel im Freibad oder mit einem leckeren Eis. Am besten also schon mal den Sonnenhut und die Sonnencreme bereithalten. Soweit die Meldungen und die Radio Teddy Nachrichten zum Nachhören, jederzeit in der Radio Teddy App.
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0: Sandra hier vom Radio Teddy Vormittag. Hier geht's jetzt wieder um Elternthemen.
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0: Eindeutiges Abstimmungsergebnis auf unseren Radio Teddy Social Media Kanälen. 91% von euch, liebe Eltern, nehmen sich auch vor, weniger zu meckern. Ist aber nicht ganz so einfach. Radio Teddy Familienexpertin und Psychologin Henriette Grünert. Sag mal, wieso fällt es uns so schwer, uns daran zu halten, ein bisschen weniger zu meckern?
2: Ich glaube, es ist wichtig zu verstehen, dass das Verhalten der Kinder bei uns was triggert. Ne? Also wir wollen schnell los, das dauert uns alles viel zu lange. Mhm. Wir müssen noch einkaufen, wir würden eigentlich vielleicht lieber alleine gehen, aber Kind muss mit, weil Schule ist halt schon aus.
0: Und dann wird es ja nochmal anstrengender, ne?
2: Genau. Ne? Und diese Dinge, die triggern bei uns was, das sind unsere Themen. Und dann denken wir manchmal mit so einer Strafandrohung oder so einer Konsequenzandrohung, nenne ich es mal, oder so einem wenn dann nicht das, dann das. Ne? Denken wir, das geht schneller und es funktioniert alles und Kinder funktionieren dann danach. Was wir aber erzeugen, ist halt Angst. Ja. Ne? Und so ein Angstfunktionieren vielleicht, wenn das überhaupt. Ja. Vielleicht geht es auch komplett in die Hose. Mhm. Aber das wäre, glaube ich, so ein wichtiger Moment, ne? Zu gucken, was ist es bei mir? Warum bin ich jetzt ungehalten?
0: Hat es überhaupt was mit dem Kind zu tun? Manchmal ja gar nicht, sondern manchmal ist ja auch vorher irgendwas schon passiert.
2: Ganz
0: genau.
2: Ich muss ja bloß gestresst von der Arbeit nach Hause kommen und der Kollege XY hat mich tierisch genervt und dann kriegt mein Kind es dann ab, ne? So als Stellvertreter. Also da immer noch mal gucken, was ist es bei mir?
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1: Mit Nils, hallo. Und mit dieser neuen Frage hier.
2: Hallo, ich bin Johanna. Ich habe die Frage, warum sich die Haut nach dem Sonnenbrand pellt.
1: Ja, die Antwort klingt nicht schön, aber es ist nun mal so, dass die energiereichen Sonnenstrahlen unsere Hautzellen zerstören. Sie machen sie einfach kaputt. Und was soll unser Körper nun mit diesen kaputten Hautstellen machen? Er will sie so schnell wie möglich loswerden. Dazu wird neue Haut unter der kaputten gebildet und die kaputte wird abgestoßen. Sie fällt entweder in größeren Hautschuppen oder auch in kleinen Schüppchen irgendwann ab. Schuld an dem Sonnenbrand sind übrigens die UV-Strahlen. Davon gibt es zwei. UVA heißen die einen. Die bräunen die Haut auf der Oberfläche und sind zum Beispiel für die Sonnenallergien verantwortlich. Die UVB-Strahlen haben sehr viel mehr Energie und sind aggressiver als die UVA-Strahlen. Sie verursachen den gefährlichen Sonnenbrand. Nun klingt das bis jetzt alles sehr schlimm. Wir wollen auf keinen Fall vergessen, dass die Sonne als Ursprung des Lichts gilt, als Kraftspender und Quelle für das Leben auf der Erde. Die Warmstrahlen der Sonne bringen unseren Kreislauf in Schwung und versorgen die Haut und die Organe, zum Beispiel mit dem wichtigen Vitamin D. Und was nun? Ist die Sonne nun schädlich oder nützlich? Die Antwort müsste eigentlich lauten: Zu viel ist schädlich und dagegen müssen wir uns schützen. Wie, wisst ihr natürlich, mit Sonnencreme und leichter Kleidung, die empfindlichen Stellen unseres Körpers bedeckt.
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1: Gerade in der kalten Jahreszeit ist Husten bei Kindern ein häufiges Symptom. Aber immer mehr Kinder leiden auch an Asthma. Kinderarzt Jens-Uwe Köhler erklärt, bei welchen Symptomen wir unsere Kinder auf eine mögliche Asthmaerkrankung untersuchen lassen sollten.
2: Wenn das Kind mehr als dreimal im Jahr jeweils mehr als 2 bis 3 Wochen hustet, würde zunächst mal dieser Verdacht geäußert werden müssen. Verdächtig wäre auch, wenn eines der Elternteile ein Asthma hat oder ein Geschwisterkind an Asthma erkrankt ist oder Allergien in der Familie eine Rolle spielen, dann würde ich an ein Asthma bronchiale denken.
1: Also wenn es schon Asthmaerkrankungen in der Familie gibt, dann ist die Wahrscheinlichkeit größer, dass das Kind auch ein Asthma entwickelt. Was sind denn ansonsten noch Ursachen von Asthmaerkrankungen bei Kindern?
2: Eine der häufigsten Ursachen ist die Überempfindlichkeit der bronchialen Schleimhäute. Auslöser dafür können viele verschiedene Sachen sein, zum Beispiel Pollenflug. Auch Virusinfekte können dafür verantwortlich gemacht werden. Das Rauchen der Eltern kann das auslösen, sogar ziemlich häufig. Industriegase. Dann gibt es Asthmaformen, die allein durch körperliche Belastung hervortreten, das Belastungsasthma.
1: Angenommen, die Diagnose Asthma steht, welche Medikamente gibt es?
2: Das kann losgehen von einer Dauertherapie, bei der man entzündungshemmende Medikamente über längere Zeit, ich spreche hier von Wochen bis Monaten, gibt. Das kann weitergehen über Medikamente, die Verkrampfung der Atemwege lockern soll. Die Art, wie man diese Medikamente einem Kind gibt, hängt wiederum sehr von dem Alter des Kindes ab. Bei kleineren Kindern würde ich eher eine Inhalation empfehlen. Ältere Kinder können ein Asthma-Spray bekommen. Es gibt Medikamente in Form von Kaubonbons, von Pulvern. Also da haben wir viele verschiedene Möglichkeiten.
1: Dankeschön. Das sagt Radio Teddy Familienexperte Kinderarzt Jens-Uwe Köhler. Noch mehr Elterntipps gibt's jeden Tag von 10 bis 2 in unserer Elternsendung. 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
3: Mit Benedikt Maurer. Hallo zusammen. Ihr habt es bestimmt schon gesehen. Mama oder Papa sitzen gerade am Computer und tippen viele Zahlen ein. Der Grund dafür ist die Steuererklärung. Steuern sind Geld, das Erwachsene an den Staat zahlen. Damit werden zum Beispiel Schulen, Straßen oder Schwimmbäder gezahlt. Manchmal gibt es danach eine schöne Überraschung. Viele Menschen bekommen Geld zurück. Im Durchschnitt sind es mehr als 1000 Euro. Wer seine Steuererklärung für das vergangene Jahr noch nicht abgegeben hat, hat dafür noch bis Freitag Zeit. Vielleicht besteht unsere Kleidung in Zukunft nicht mehr nur aus Baumwolle oder Plastik, sondern auch aus Pilzen. Forschende haben nämlich ein neues Material entwickelt, das aus einem Pilzgeflecht entsteht. Das Besondere? Kleine Risse können sich teilweise wieder selbst reparieren. Außerdem kann der Stoff bunt gefärbt werden und später sogar in der Natur abgebaut werden. Die Wissenschaftler haben daraus schon ein Kleid, ein Tuch und andere Dinge hergestellt. Bis wir aber wirklich Pilzjacken im Laden kaufen können, müssen die Forscher noch testen, ob das Material auch beim Waschen und dem Alltag gut funktioniert. Manche Menschen kaufen sich ein Haus. Sehr reiche Menschen kaufen gleich ganze Viertel dazu. In den USA gibt es gerade einen neuen Trend. Einige Milliardäre kaufen viele Grundstücke nebeneinander, damit sie mehr Platz und Ruhe haben. Sie bauen sich riesige Häuser mit großen Gärten, viel Natur und manchmal sogar eigenen Einrichtungen. Der Trend heißt Landmaxing. Für die Superreichen ist viel Land inzwischen ein neues Zeichen dafür, wie viel Geld sie haben. Mit kleinen Luftblasen bleiben Pottwale beim Schlafen an ihrem Platz im Meer. Forschende haben herausgefunden, dass die riesigen Wale Luft aus ihrem Körper abgeben und sich damit im Wasser ausbalancieren. So treiben sie nicht einfach nach oben. Schon längst war bekannt, dass Pottwale manchmal fast senkrecht im Wasser schlafen, mit dem Kopf nach oben wie eine riesige Unterwassersäule. Aber wie sie diese Position halten können, war lange ein Rätsel. Jetzt kennen Forschende den Trick der Meeressäuger. Die bis zu 18 Meter langen Pottwale zeigen damit wieder einmal, wie spannend die Tierwelt unter Wasser ist. Nach einer kleinen Abkühlung müssen wir die Ventilatoren wohl wieder aus dem Schrank holen. In Deutschland wird es in den nächsten Tagen erneut richtig heiß. Das Hochdruckgebiet Olaf bringt viel Sonne und warme Luft mit. An vielen Orten können die Temperaturen auf über 30 Grad steigen. Da heißt es, viel trinken, Pausen im Schatten machen und sich zwischendurch abkühlen, zum Beispiel im Freibad oder mit einem leckeren Eis. Am besten also schon mal den Sonnenhut und die Sonnencreme bereithalten. Soweit die Meldungen und die Radio Teddy Nachrichten zum Nachhören, jederzeit in der Radio Teddy App.
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1: Mit Nils, hallo. Bei Hitze kommen wir ja ganz schön ins Schwitzen. Aber was bedeutet eigentlich die Hitze für Tiere? Wie gut kommen die mit den Temperaturen klar? Das fragt uns Emma. Ich habe mal ein paar Tiere rausgesucht. Fangen wir mal ganz groß an, bei den Elefanten. Die haben ja besonders große Ohren. Damit kühlen sie ihren Körper ab, indem der Elefant mit den Ohren wedelt. Dazu müssen wir wissen, der Elefant hat keine Schweißdrüsen. Das heißt, er kann seinen Körper nicht abkühlen, indem er schwitzt, so wie wir Menschen. Auch Hunde sind keine großen Freunde von Hitze, denn auch sie können nicht schwitzen, so wie wir, sondern können ihre Körperwärme nur durch ihre Pfoten, die Nase und die Zunge abgeben. Deshalb hecheln Hunde, wenn ihnen zu heiß ist. So kühlen sie ihren Körper runter. Schauen wir mal auf den Bauernhof. Auch die Kühe spüren die Wärme. Es kann passieren, dass sie weniger Milch geben. Die Bauern müssen darum dafür sorgen, dass die Kühe, wenn es geht, immer ein schattiges Plätzchen haben. Und die Wildtiere? Viele bleiben bei Hitze einfach in ihren Löchern und Höhlen. Eichhörnchen, Füchse, Kaninchen. Anders der Feldhase. Der kühlt sich über seine langen Ohren ab. Nicht durch Wedeln wie der Elefant. Er hält seine Ohren einfach hoch in die Luft und lässt sie vom Wind abkühlen. Dadurch kühlt sich das Blut in den Ohren ab und fließt wieder zurück in den Körper des Hasen.
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8: Guten Morgen am Montag. Wir starten voller Energie in die neue Woche und ungefähr in einer Stunde klären wir eine Frage passend zum Sommer. Warum ist nasse Kleidung dunkler als trockene Kleidung? Die Antwort gibt's im Radio Teddy nachgefragt um kurz vor 6:30.
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8: Wir starten kühl in die neue Woche. Wir bekommen einen Mix aus Sonne, Wolken und Regen im ganzen Land. Dazu Temperaturen bei um die 20 Grad. Guten Morgen am Montag. Jetzt gibt's für euch coole Hits für Eltern und Kids. Gleich Mr. Know-It-All von Teddy Swims und davor K-Pop-Musik Gabriella von Cat's Eye.
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1: Hey Flossenfreunde, hier ist Dizzy Disco, der Disco-Delfin aus der Lagune Nummer 3. Seid ihr für den Tag bereit?
2: Ja!
1: Sag mal, schlaft ihr noch? Ich hab ja gar nichts gehört. Flossen hoch, wer ist dabei?
2: Yeah.

0: Hallo, ich bin Jochen.
1: Hey, Jochen ist auch wieder dabei. Und habt ihr schon Larry gesehen? Ruft mal Krokodil.
2: Hi.
1: Krokodil.
2: Kroko was?
1: Krokodil.
3: Das ist mein Lieblingsspiel.
1: Einsiedlerkrebs, wie geht's? Du weißt doch, welche blubberbunten Knöpfe man dreht. Also lass uns allen Flossenfreunden zeigen, wie eine echte Aquaparty geht.
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5: Guten Morgen am Montag. Wir starten gemeinsam in diese neue Woche rein und kurz vor halb sieben klären wir eine neue Frage im Radio Teddy nachgefragt, passend zu den Sommerferien. Warum ist denn nasse Kleidung dunkler als trockene Kleidung? Die Antwort kriegen wir um kurz vor halb sieben von Nils im Radio Teddy nachgefragt.
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6: Mit Benedikt Maurer. Hallo zusammen. Ihr habt es bestimmt schon gesehen. Mama oder Papa sitzen gerade am Computer und tippen viele Zahlen ein. Der Grund dafür ist die Steuererklärung. Steuern sind Geld, das Erwachsene an den Staat zahlen. Damit werden zum Beispiel Schulen, Straßen oder Schwimmbäder gezahlt. Manchmal gibt es danach eine schöne Überraschung. Viele Menschen bekommen Geld zurück. Im Durchschnitt sind es mehr als 1000 Euro. Wer seine Steuererklärung für das vergangene Jahr noch nicht abgegeben hat, hat dafür noch bis Freitag Zeit. Vielleicht besteht unsere Kleidung in Zukunft nicht mehr nur aus Baumwolle oder Plastik, sondern auch aus Pilzen. Forschende haben nämlich ein neues Material entwickelt, das aus einem Pilzgeflecht entsteht. Das Besondere? Kleine Risse können sich teilweise wieder selbst reparieren. Außerdem kann der Stoff bunt gefärbt werden und später sogar in der Natur abgebaut werden. Die Wissenschaftler haben daraus schon ein Kleid, ein Tuch und andere Dinge hergestellt. Bis wir aber wirklich Pilzjacken im Laden kaufen können, müssen die Forscher noch testen, ob das Material auch beim Waschen und dem Alltag gut funktioniert. Manche Menschen kaufen sich ein Haus. Sehr reiche Menschen kaufen gleich ganze Viertel dazu. In den USA gibt es gerade einen neuen Trend. Einige Milliardäre kaufen viele Grundstücke nebeneinander, damit sie mehr Platz und Ruhe haben. Sie bauen sich riesige Häuser mit großen Gärten, viel Natur und manchmal sogar eigenen Einrichtungen. Der Trend heißt Landmaxing. Für die Superreichen ist viel Land inzwischen ein neues Zeichen dafür, wie viel Geld sie haben. Mit kleinen Luftblasen bleiben Pottwale beim Schlafen an ihrem Platz im Meer. Forschende haben herausgefunden, dass die riesigen Wale Luft aus ihrem Körper abgeben und sich damit im Wasser ausbalancieren. So treiben sie nicht einfach nach oben. Schon längst war bekannt, dass Pottwale manchmal fast senkrecht im Wasser schlafen, mit dem Kopf nach oben wie eine riesige Unterwassersäule. Aber wie sie diese Position halten können, war lange ein Rätsel. Jetzt kennen Forschende den Trick der Meeressäuger. Die bis zu 18 Meter langen Pottwale zeigen damit wieder einmal, wie spannend die Tierwelt unter Wasser ist. Nach einer kleinen Abkühlung müssen wir die Ventilatoren wohl wieder aus dem Schrank holen. In Deutschland wird es in den nächsten Tagen erneut richtig heiß. Das Hochdruckgebiet Olaf bringt viel Sonne und warme Luft mit. An vielen Orten können die Temperaturen auf über 30 Grad steigen. Da heißt es, viel trinken, Pausen im Schatten machen und sich zwischendurch abkühlen, zum Beispiel im Freibad oder mit einem leckeren Eis. Am besten also schon mal den Sonnenhut und die Sonnencreme bereithalten. Soweit die Meldungen und die Radio Teddy Nachrichten zum Nachhören, jederzeit in der Radio Teddy App.
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5: Auch auf den meisten Straßen Deutschlands heißt es Sommerferien, das heißt weniger los. Der Berufsverkehr startet jetzt aber so langsam. Radio Teddy wünscht gute Fahrt. Heute zum Start in die neue Ferienwoche am Montag hier bei uns in Hessen bekommen wir einen Mix aus Sonne, Wolken und ab und zu Regen bei bis zu 22 Grad.
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5: Liebe Kids, alle die schon wach sind, wir treffen uns jetzt gemeinsam im Badezimmer, um die Zähne zu putzen mit dem Radio Teddy Zahnputz-Hit. Mit dabei sind heute

0: Raphael 7 und Laura 7, was macht ihr denn beim Zähneputzen?
1: Wir hören dabei Radio Teddy auf
0: Lost. Na, das ist doch perfekt. Genauso macht ihr es zu Hause hier gerade auch. Wir putzen jetzt zu Golden von Huntrix und geputzt wird so lange, bis der Radio Teddy Zahnputzen vorbei ist. Und hier kommt auch schon euer Startsignal.
2: Ja!

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0: Guten Morgen, ihr hört Radio Teddy, das Familienradio für den ganzen Tag. Hier ist Ole, gleich geht's weiter mit Musik aus den Charts. Save Me Tonight von Jennifer Lopez und David Guetta. Jetzt werden wir einen kleinen Ticken schlauer im Radio Teddy nachgefragt mit Nils. 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
2: Mit Nils, hallo. Wir kennen's alle. Schwupps, da ist ein Tropfen auf dem T-Shirt gelandet. Ein Fleck. Auch wenn es nur Wasser ist. Aber Wasser ist doch farblos. Warum ist da trotzdem ein Fleck? Warum ist diese nasse Stelle dunkler? Das möchte Kim wissen. Wasser, auch wenn es nur ein ganz dünner Wasserfilm ist, verschluckt einfach Licht. Was wir sehen, ist ja immer nur das, was an Licht von Gegenständen zurückgeworfen wird. Ein rotes T-Shirt verschluckt also im Prinzip alle anderen Farben, schmeißt das rote Licht aber zu uns zurück, reflektiert es. Und wenn dann Wasser draufkommt, dann treffen die einzelnen Lichtstrahlen nicht mehr ganz gerade auf den Stoff, sondern werden in dem dünnen Wasserfilm in verschiedene Richtungen gelenkt. So, dass einfach nicht mehr so viele Lichtstrahlen zu unseren Augen zurückgeworfen werden. Der Wasserfleck verschluckt also ein bisschen Licht. Und der feuchte Stoff sieht dunkler aus, bis er wieder ganz trocken ist.
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21: Papageien können uralt werden. Manche Arten schaffen viele Jahrzehnte, große Papageien sogar über 80 Jahre. Wahnsinn, das ist fast ein ganzes Menschenleben mit Federn.

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1: Guten Morgen, am Montag 6.29 Uhr haben wir es und wir haben für euch die lustigsten, spannendsten und verrücktesten Challenges der letzten Monate. Tim feiert mit Christinas Töchtern eine Party im Kinderzimmer. Christina und ihr zu Hause versucht zu erkennen, zu welchem Song da gerade getanzt wird. Gleich wird gerätselt in ungefähr 10 Minuten.
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3: Unterwegs in die neue Ferienwoche hier bei uns in Hessen bitte mehr Zeit einplanen auf der A7 Fulda Richtung Kassel. Hier stockt es immer mal wieder zwischen dem Kirchheimer Dreieck und Homberg. Allen unterwegs wünschen wir gute Fahrt.
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1: Heute zum Start in die neue Ferienwoche am Montag hier bei uns in Hessen bekommen wir einen Mix aus Sonne, Wolken und ab und zu Regen bei bis zu 22 Grad.
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1: Liebe Kids, wir treffen uns gemeinsam im Badezimmer, um die Zähne zu putzen. Wir brauchen Zahnbürste und natürlich auch die Zahnpasta. Heute ist mit dabei Hannelore, 11 Jahre. Wonach schmeckt denn deine Zahnpasta und wie schmeckt die?
3: Bisschen scharf und die schmeckt nach Kaugummi. Die Farbe ist so lila-blau und weiß.
1: Okay, alles klar. Dann schnapp dir mal genau diese Zahnpasta. Wir putzen jetzt zu Save Me Tonight von Jennifer Lopez und David Guetta. Und hier kommt auch schon euer Startsignal für den Radio Teddy Zahnputz-Hit.
4: Ja!

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1: Bei euch läuft Radio Teddy, das Familienradio für den ganzen Tag. Heute am Montag. Gleich geht's weiter mit Musik aus den Charts. Die Die von Shakira. Jetzt hören wir erstmal rein in eine der lustigsten Challenges der letzten Monate. Tim feiert mit Christinas Töchtern eine Party im Kinderzimmer und ihr rätselt jetzt mit, zu welchem Song dort getanzt wird.
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3: Erkenne die Musik aus dem Kinderzimmer und du hörst richtig aus dem Kinderzimmer, denn du weißt ja, ne, Eltern betreten verboten bei so einer Kinderzimmerparty, deswegen stehst du vor der Tür und dadurch klingt die Musik so ein bisschen dumpf.
4: Okay,

0: singende Känguru. Ja!
1: Du sagst,
0: das singende Känguru. Ich weiß nicht, ob es der Titel ist. Müsste von Volker Rosin sein, wenn ich mich nicht irre.
1: Ja, das ist richtig!
2: Hört gut zu, hört gut zu. Jetzt kommt das singende Känguru.
1: Sehr gut gemacht! Herzlichen Glückwunsch!
0: Ja.
1: Damit hast du diese Radio Teddy Party Challenge bestanden.
0: Man kann mit mir Party machen, sag ich doch.
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0: Radio Teddy läuft bei euch am Montagmorgen und willkommen zurück auf der Erde. Wie es den Astronauten von der ISS geht und wie viele Runden sie während ihrer Arbeitszeit um die Erde herumgedreht haben, hört ihr gleich in den Radio Teddy Nachrichten.
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0: Und das ist in dieser Stunde die neue Single von der Girl K-Pop-Group Cat's Eye. Und zwar Animal. Cat's Eye, das sind mit die bekanntesten Gesichter von K-Pop. Und hier ist sie jetzt für euch, die neue K-Pop-Single Animal.

0: Das war euer Radio Teddy K-Pop-Hit der Stunde, Animal von Cat's Eye. 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
9: Guten Morgen am Montag, 7.01 Uhr ist es und wir klären gleich wieder eine Frage im Radio Teddy nachgefragt um kurz vor 7:30. Viele von euch haben ja jetzt schon Sommerferien und sind auf dem Weg zum Beispiel ans Meer und dort findet man ja oft diesen weißen Schaum. Aber wie kommt der da überhaupt hin? Die Antwort gibt's dann von Nils. Und jetzt die Radio Teddy Nachrichten mit Angie. Guten Morgen.
10: Guten Morgen. Wir starten die Nachrichten heute Morgen mit zwei Worten, die ganz Deutschland am Wochenende berührten. Liebe siegt. Ein Fest für die Rechte aller Menschen, für die Vielfalt und die freie Liebe auf der Welt war von einer Sekunde auf die andere zu Ende. Am Rande der CSD-Feier in Berlin kam es zu einem Angriff auf die feiernden Menschen. Eine Frau verlor ihr Leben, 29 weitere Menschen wurden verletzt, von ihnen schwebt jetzt keiner mehr in Lebensgefahr. Am Abend wurde der mutmaßliche Täter gefunden. Bei einem Polizeieinsatz kam auch er ums Leben. Die Menschen kamen am Brandenburger Tor zusammen, um Blumen und Plakate mit mutmachenden Botschaften niederzulegen und um sich gegenseitig Trost zu spenden. Auch Bundeskanzler Friedrich Merz drückte sein Mitgefühl aus.
11: Wir werden die Freiheit unserer Gesellschaft verteidigen. Darauf können sich alle verlassen. Wir sind mehr, wir sind stärker und wir halten in unserem Land zusammen.
10: Die Ermittlungen zum Vorfall laufen weiter und Experten werden sich mit der Bundesregierung über Konsequenzen beraten. Willkommen zurück auf der Erde, heißt es für drei Raumfahrer. Nach 8 Monaten auf der internationalen Raumstation ISS sind 2 Kosmonauten aus Russland und ein Astronaut aus den USA wieder gesund und munter auf der Erde gelandet. Während ihres Einsatzes im All haben sie unseren Planeten über 3800 Mal umrundet. Soweit die Meldungen und die Radio Teddy Nachrichten zum Nachhören gibt's auch jederzeit in der Radio Teddy App und überall, wo es Podcasts gibt.
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10: Unterwegs in die neue Ferienwoche hier bei uns in

0: besten bitte mehr Zeit einplanen auf der A7 Fulda Richtung Kassel. Hier stockt es immer mal wieder zwischen dem Kirchheimer Dreieck und Homberg. Allen unterwegs wünschen wir gute Fahrt.
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4: Heute zum Start in die neue Ferienwoche am Montag hier bei uns in Hessen bekommen wir einen Mix aus Sonne, Wolken und ab und zu Regen bei bis zu 22 Grad.
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4: Liebe Kids, ihr wisst, wie es läuft. Wir treffen uns gemeinsam im Badezimmer, um die Zähne zu putzen zum Radio Teddy Zahnputz-Hit. Mit dabei ist heute Alessandro 9 und Leo 6. Putzt ihr denn vor oder nach dem Frühstück die Zähne?
5: Nach dem. Manchmal auch vor dem Frühstück, also nachdem die Zeit läuft.
4: Na gut, so wie man Zeit hat, das kann ich auch gut verstehen. Liebe Kids, wir putzen jetzt zu Save My Love von Kygo. Und geputzt wird natürlich so lange, bis der Radio Teddy Zahnputz-Hit vorbei ist. Und hier kommt auch schon euer Startsignal.
6: Ja!

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0: Radio Teddy läuft bei euch am Montag. Hier ist Ole und gleich geht's weiter mit Musik aus den Charts. Abte.
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0: 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Und zu mir ins Studio geschafft haben es jetzt Paula Elf und Mama Nadja aus München in Bayern. Guten Morgen.
2: Guten Morgen.
3: Hallo.
0: Na, Paula, wie bist du heute Morgen aus dem Bett gekommen?
2: Eigentlich ganz gut.
0: Und für dich startet ja heute die letzte Schulwoche, ist das richtig?
2: Ja.
0: Okay. Habt ihr denn als Familie schon einen Plan für die Sommerferien, wenn es denn endlich losgeht? Was macht ihr denn da so Schönes?
2: Also wir fahren nach Südtirol und an den Gardasee.
0: Das klingt ja fantastisch. Da wünsche ich euch auf jeden Fall einen richtig schönen Urlaub.
2: Dankeschön.
0: Okay, seid ihr bereit für eure kleine Quizfrage?
2: Ja.
3: Ja.
0: Okay, da seid ihr ja, glaube ich, Experten. Was ist denn das größte Bundesland in Deutschland?
2: Das ist Bayern.
0: Und das ist richtig! Herzlichen Glückwunsch!
3: Danke.
0: Jawohl, ihr gewinnt ein Familienticket für den neuen Film Paw Patrol 3, der Dino-Film.
3: Oh, wie toll!
0: Bitteschön. Und die nächste Chance auf Kinotickets, die gibt's gleich schon für euch um 8.20 Uhr hier bei Radio Teddy.
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0: Radio Teddy läuft bei euch zum Start in die neue Woche. Schön, dass ihr dabei seid am Montag. Hier geht's gleich weiter mit Musik aus den Charts. Kamrat habe ich für euch. Und jetzt werden wir einen kleinen Ticken schlauer im Radio Teddy nachgefragt mit Nils. 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
2: Mit Nils, hallo. Wie kommt der weiße Schaum ins Meer? Das ist die Frage von Clara. Sie ist 8 Jahre alt. Das haben ja wirklich alle schon gesehen, die Urlaub am Meer gemacht haben. Die Schaumkronen auf den Wellen, die in der Fachsprache auch Gischt genannt werden. Und oft ist dieser Schaum so stabil, dass er sogar noch eine Weile am Strand rumliegt. Und wie kommt das nun? Haben Badegäste im Meer ein Schaumbad genommen? Nein, das ist es nicht. Grund 1 für den Schaum: Es ist ein Gemisch aus Wasser und Luft. Dieses Gemisch entsteht zum Beispiel bei starkem Wind, der das Wasser aufwühlt. Oder wenn das Wasser auf ein Hindernis trifft, an einer felsigen Küste. Oder wenn die Schraube eines Schiffs das Wasser aufwühlt und sich dann eben feinste Wassertröpfchen mit der Luft verbinden. Und dieses Luft-Wasser-Gemisch sieht dann so weiß aus. An der Stärke der Gischt auf den Wellen können Experten sogar die Windstärke bestimmen. Und jetzt der zweite Grund. In der Nähe von Riffen und Stränden wachsen auf dem Meeresboden Algen. Starker Wind bewegt die Blätter der Algen hin und her und spült das Eiweiß aus diesen Blättern. Und wenn die Wasserbewegung stark genug ist, dann wird dieses Eiweiß aufgeschäumt. Die Wellen nehmen den Schaum mit zum Strand. Dort verkleben immer mehr Schaumbläschen miteinander und es können ziemlich große, lange haltbare Schaumteppiche entstehen.
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15: Bienen erkennen Gesichter. Sie können sich tatsächlich menschliche Gesichter merken. Verrückt, oder?
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0: 7:30 ist es. Guten Morgen am Montag. Wir haben für euch die lustigsten, spannendsten und verrücktesten Challenges der letzten Monate. Tim feiert mit Christinas Töchtern eine Party im Kinderzimmer. Christina und ihr zu Hause versucht zu erkennen, zu welchen Songs da wild abgetanzt wird. Gleich in 10 Minuten. Und jetzt die wichtigsten Meldungen des Morgens mit Angie. Guten Morgen.
16: Ja, guten Morgen. Zwei Worte, die ganz Deutschland am Wochenende und auch darüber hinaus berühren. Liebe siegt. Nach dem Angriff beim Christopher Street Day in Berlin gedenken viele Menschen den Opfern. Die Polizei ermittelt weiter und die Bundesregierung wird sich mit Experten über Konsequenzen beraten. Willkommen zurück, heißt es für drei Raumfahrer von der ISS. Nach 8 Monaten im All sind 2 russische Kosmonauten und ein US-Astronaut wieder sicher auf der Erde gelandet.
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16: Unterwegs in die neue Ferienwoche hier bei uns in Hessen bitte mehr Zeit einplanen auf der A7 Fulda Richtung Kassel. Hier stockt es immer mal wieder zwischen dem Kirchheimer Dreieck und Homberg. Allen unterwegs wünschen wir gute Fahrt.
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0: Heute zum Start in die neue Ferienwoche am Montag hier bei uns in Hessen bekommen wir einen Mix aus Sonne, Wolken und ab und zu Regen bei bis zu 22 Grad.
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0: Es ist wieder soweit, liebe Kids. Wir putzen gemeinsam die Zähne. Dafür treffen wir uns im Badezimmer. Zahnbürste und Zahnpasta dürfen natürlich nicht fehlen. Und mit dabei ist jetzt Jasmina, 10 Jahre. Wie oft putzt du denn am Tag die Zähne?
20: 2-mal morgens nach dem Frühstück und abends nach dem Abendbrot.
21: Yeah!

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0: Radio Teddy läuft bei euch am Montag. Ich wünsche euch einen guten Start in die neue Woche, liebe Familien. Hier geht's gleich weiter mit Musik aus den Charts und zwar K-Pop-mäßig. Golden von Huntrix habe ich gleich für euch. Jetzt, liebe Familien, rätseln wir aber gemeinsam eine Runde und zwar in einer der lustigsten Challenges der letzten Monate. Tim macht Party mit den Kids von Christina und ihr findet jetzt raus, zu welchem Song die wilde Party abgeht.
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2: Erkenne die Musik aus dem Kinderzimmer und du hörst richtig aus dem Kinderzimmer, denn du weißt ja, ne, Eltern betreten verboten bei so einer Kinderzimmerparty, deswegen stehst du vor der Tür und dadurch klingt die Musik so ein bisschen dumpf.
3: Okay.

0: das singende Känguru. Ja!
1: Du sagst das singende
0: Känguru. Ich weiß nicht, ob es der Titel ist. Müsste von Volker Rosin sein, wenn ich mich nicht irre.
1: Ja, das ist richtig!
2: Hört gut zu, jetzt kommt das singende Känguru.
1: Sehr gut gemacht! Christina, herzlichen Glückwunsch!
0: Ja.
1: Damit hast du diese Radio Teddy Party Challenge bestanden!
0: Man kann mit mir Party machen, sag ich doch!
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0: Radio Teddy läuft bei euch am Montagmorgen. Willkommen zurück auf der Erde. Wie es den Astronauten von der ISS geht und wie viele Runden sie während ihrer Arbeitszeit um die Erde herum gedreht haben, das hört ihr gleich in den Radio Teddy Nachrichten.
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0: Und der kommt in dieser Stunde von Radio Teddy Superstar Michael Patrick Kelly und Gentleman gemeinsam mit ihrer neuen Single Wildfire. Michael Patrick Kelly hat schon verschiedenste Karrierestationen durchgemacht. Erst ewig mit seiner Family gemeinsam auf Tour gewesen, dann aber auch Zeit in einem Schweigekloster verbracht und jetzt startet er alleine so richtig durch. Hier ist für euch Wildfire von Michael Patrick Kelly und Gentleman.

0: Das war euer Radio-Teddy Superstar der Stunde, Michael Patrick Kelly mit Wildfire. Jetzt, liebe Eltern, ist es wieder soweit. Es gibt eine Frage aus der Lebenswelt der Kids und wir machen euch damit zu den Quiz-Champions. Heute gibt's für euch eine Frage aus der Urlaubswelt der Kids. Wie nennt man die Schuhe, die wir gern an Badegewässern oder im Schwimmbad tragen? Zu gewinnen gibt es einen Kinobesuch für die ganze Familie. 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Ob die tierischen Helden dieser Mission wohl gewachsen sind, das erfahrt ihr ab dem 6. August im Kino. 0331 7 und 6 mal die 2. Mitmachregeln auf radioteddy.de. 0331 7 und 6 mal die 2.
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1: Guten Morgen am Montag. Wir starten mit voller Energie in die neue Woche. Hier ist Ole und wir klären gleich eine Frage um kurz vor 9:30 im Radio Teddy nachgefragt. Und zwar passend zum Sommer, passend zum Urlaub. Warum läuft das Meer nicht über? Da ist doch so viel Wasser drin. Die Antwort gibt's um kurz vor 9:30 von Nils. Und jetzt die Radio Teddy Nachrichten mit Angie. Guten Morgen.
2: Guten Morgen. Wir starten die Nachrichten heute Morgen mit zwei Worten, die ganz Deutschland am Wochenende berührten. Liebe siegt. Ein Fest für die Rechte aller Menschen, für die Vielfalt und die freie Liebe auf der Welt war von einer Sekunde auf die andere zu Ende. Am Rande der CSD-Feier in Berlin kam es zu einem Angriff auf die feiernden Menschen. Eine Frau verlor ihr Leben, 29 weitere Menschen wurden verletzt, von ihnen schwebt jetzt keiner mehr in Lebensgefahr. Am Abend wurde der mutmaßliche Täter gefunden, bei einem Polizeieinsatz kam auch er ums Leben. Die Menschen kamen am Brandenburger Tor zusammen, um Blumen und Plakate mit mutmachenden Botschaften niederzulegen und um sich gegenseitig Trost zu spenden. Auch Bundeskanzler Friedrich Merz drückte sein Mitgefühl aus.
3: Wir werden die Freiheit unserer Gesellschaft verteidigen. Darauf können sich alle verlassen. Wir sind mehr, wir sind stärker und wir halten in unserem Land zusammen.
2: Die Ermittlungen zum Vorfall laufen weiter und Experten werden sich mit der Bundesregierung über Konsequenzen beraten. Willkommen zurück auf der Erde, heißt es für drei Raumfahrer. Nach 8 Monaten auf der internationalen Raumstation ISS sind 2 Kosmonauten aus Russland und ein Astronaut aus den USA wieder gesund und munter auf der Erde gelandet. Während ihres Einsatzes im All haben sie unseren Planeten über 3800 Mal umrundet. Soweit die Meldungen und die Radio Teddy Nachrichten zum Nachhören gibt's auch jederzeit in der Radio Teddy App und überall, wo es Podcasts gibt.
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2: Unterwegs in die neue Ferienwoche hier bei uns in Hessen bitte mehr Zeit einplanen auf der A7 Fulda Richtung Kassel. Hier stockt es immer mal wieder zwischen dem Kirchheimer Dreieck und Homberg. Allen unterwegs wünschen wir gute Fahrt.
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1: Heute zum Start in die neue Ferienwoche am Montag hier bei uns in Hessen bekommen wir einen Mix aus Sonne, Wolken und ab und zu Regen bei bis zu 22 Grad. Guten Morgen am Montag, 8:03 Uhr ist es und hier geht's jetzt weiter für euch mit Musik aus den Charts. Gleich Vertigo und davor der offizielle Song zur FIFA-Fußball-Weltmeisterschaft. Hier ist Die Die von Shakira.

0: Radio Teddy läuft bei euch am Montag gleich mit Nico Santos und All Time High. Vorher geht's gemeinsam mit Radio Teddy aber einmal um die ganze Welt. Wir machen euch fit für den Sommer und ihr erfahrt, welcher Meeresbewohner sich einen eigenen Garten baut.
1: 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Jetzt eine Minute Adria mit Meeresbiologin Lisa.
2: Wir sind in Kroatien, Italien, im Mittelmeerraum.
1: Das macht dieses Gewässer besonders.
2: Die Adria zeichnet sich aus durch sehr flaches Wasser, kristallklares Wasser, flache Buchten und viele Inseln.
1: Diese Tiere sind hier zu Hause.
2: Verschiedene kleine Fische, auch Muränen, sind so aalartige Fische. Die haben eine Art Drachenkopf. Wenn man Glück hat, trifft man einen Oktopus. Da müsste man nach dem Oktopusgarten Ausschau halten. Das ist vor einer kleinen Höhle meist. Da befinden sich dann ganz viele verschiedene kleine Muscheln und so. Die sammeln die nämlich gerne und packen sie vor ihren Höhleneingang.
1: Diese Pflanzen und Lebensräume gibt es zu entdecken.
2: Wir haben Seegraswiesen. Sie reinigen das Wasser. Sie sind auch immer ein wundervoller Lebensraum, gerade für Jungtiere, für kleine Fische zum Beispiel.
1: So erlebt ihr als Familie den Ort.
2: Schnorcheln gehen, über Felsen klettern, an Felsen gucken.
1: Das muss mit.
2: Eine Tauchermaske, Badeschuhe oder Flossen. Einen Eimer würde ich auch immer mitnehmen.
1: Die perfekte Zeit.
2: Zwischen Juni und September.
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0: Radio Teddy läuft bei euch am Montag. Ich wünsche euch einen richtig guten Start in die neue Woche. Hier geht's gleich weiter mit Musik aus den Charts. I adore you.
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0: Wir spielen wieder Kinder wissen, Eltern quizzen, liebe Eltern, und machen euch damit zu den ultimativen Quiz-Champions. Zu gewinnen gibt es einen Kinobesuch für die ganze Familie. Ihr schaut den brandneuen Film Paw Patrol 3, der Dino-Film. Auf einer Dino-Insel wartet eine besondere Herausforderung für das Team, ein Vulkanausbruch. Ob die tierischen Helden dieser Mission gewachsen sind, ihr findet's raus ab dem 6. August im Kino. 031 7 und 6 mal die 2, Mitmachregeln auf radioteddy.de. Und zu mir ins Studio geschafft hat's jetzt Marie für Alexander, 6 Jahre aus Berlin-Lichtenberg. Guten Morgen.
2: Guten Morgen.
0: Wie ist denn der Alexander heute aus dem Bett gekommen?
2: Oh, ganz schlecht. Er war gestern in der Sauna und ist ganz spät ins Bett gegangen und dann ist er auch ganz schwer aus dem Bett gekommen.
0: Oh, das kann ich gut verstehen. Wie sieht's denn aus? Habt ihr als Familie noch einen Plan für diesen Sommer? Macht ihr noch einen Ausflug, einen Urlaub?
2: Wir haben nächste Woche gemeinsam Urlaub und wollen die Stadt unsicher machen. Und da wäre so ein Kinobesuch natürlich richtig cool.
0: Das glaube ich mal auch. Dann bist du also bereit für deine kleine Quizfrage?
2: Ja.
0: Okay. Dann, also, wie nennt man denn die Schuhe, die wir gern an Badegewässern oder auch im Schwimmbad tragen?
2: Das sind Badeschuhe oder Badelatschen.
0: Und das ist richtig! Herzlichen Glückwunsch! Jawohl, du gewinnst ein Familienticket für den neuen Film Paw Patrol 3, der Dino-Film.
2: Sehr gut, das wird richtig toll.
0: Da wünsche ich euch ganz, ganz viel Spaß bei.
2: Vielen lieben Dank, Ole.
0: Und die nächste Chance auf Kinotickets habt ihr um 17.10 Uhr hier bei Radio Teddy.

0: Radio Teddy läuft bei euch am Montagmorgen. Ich hoffe, ihr startet richtig gut rein in die neue Woche. Gleich geht's für euch weiter mit Musik aus den Charts. Save Me Tonight von Jennifer Lopez und David Guetta. Und jetzt macht uns der Nils ein kleines bisschen schlauer im Radio Teddy nachgefragt. 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
2: Und wir haben diese neue Frage.
3: Ich bin 4 Jahre alt, heißt Jakob. Warum läuft das Meer nicht über, wenn alle Flüsse ins Meer laufen?
2: Hallo Jakob, danke für deine Frage. Der Nils hier. Ja, warum läuft das Meer nicht über? Flüsse entspringen ja an einer Quelle und fließen ins Meer. Vielleicht fließen sie noch in einen anderen Fluss und der dann in noch einen anderen Fluss. Aber am Ende landet das ganze Wasser aus den Flüssen im Meer. Zurück fließt da nichts. Aber dafür, dass das Meer trotzdem nicht steigt und steigt, gibt es eine ganz einfache Erklärung. Die Menge an Wasser auf der Erde bleibt nämlich immer gleich. Seit Jahrmilliarden schon. Und das Wasser auf der Erde ist immer in Bewegung. Durch die Sonnenstrahlen erwärmt, verdunstet es auf den Oberflächen der Gewässer, also auch auf den Meeren, und steigt als Wasserdampf in die Luft. Dort kondensiert es und die mini-kleinen Wassertröpfchen bilden Wolken oder Nebel. Und irgendwann fallen sie als Niederschlag in Form von Regentropfen oder Schneeflocken wieder auf die Erde zurück. Das Wasser versickert zum Teil im Boden, zum anderen fließt es in Seen und Flüsse, die das Wasser ins Meer transportieren, wo es dann wieder verdunstet. Und das passiert so immer und immer wieder. Und deshalb läuft das Meer auch nicht über.
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30: Guten Morgen am Montag. Ich bestelle einmal ganz liebe Grüße an alle Familien, die sich heute oder morgen auf den Weg in den Familienurlaub machen. Ich hoffe, ihr habt eine gute Fahrt. Und jetzt die wichtigsten Meldungen des Morgens mit Angie. Guten Morgen.
31: Ja, guten Morgen. 2 Worte, die ganz Deutschland am Wochenende und auch darüber hinaus berühren. Liebe siegt. Nach dem Angriff beim Christopher Street Day in Berlin gedenken viele Menschen den Opfern. Die Polizei ermittelt weiter und die Bundesregierung wird sich mit Experten über Konsequenzen beraten. Willkommen zurück, heißt es für drei Raumfahrer von der ISS. Nach 8 Monaten im All sind 2 russische Kosmonauten und ein US-Astronaut wieder sicher auf der Erde gelandet.
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31: Unterwegs in die neue Ferienwoche hier bei uns in Hessen bitte mehr Zeit einplanen auf der A7 Fulda Richtung Kassel. Hier stockt es immer mal wieder zwischen dem Kirchheimer Dreieck und Homberg. Allen unterwegs wünschen wir gute Fahrt.
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30: Heute zum Start in die neue Ferienwoche am Montag hier bei uns in Hessen bekommen wir einen Mix aus Sonne, Wolken und ab und zu Regen bei bis zu 22 Grad.
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30: Guten Morgen, am Montag, 8.34 Uhr haben wir es und ich habe jetzt für euch die Kurznits für Eltern und Kids. Gleich Frank und seine Freunde mit Sonne auf laut und davor Musik aus den Charts. Hier ist für euch David Guetta und Jennifer Lopez mit Save Me Tonight.
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0: Radio Teddy läuft bei euch, 8.44 Uhr ist es am Montag und hier geht's gleich weiter mit Musik aus den Charts, American Girls von Harry Styles.
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0: Guten Morgen am Montag und willkommen zurück auf der Erde. Wie es den Astronauten von der ISS geht und wie viele Runden sie während ihrer Arbeitszeit um die Erde herumgedreht haben, das hört ihr gleich bei Angie in den Radio Teddy Nachrichten.
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0: Und das ist in dieser Stunde I Knew It, I Knew von Taylor Swift, der offizielle Soundtrack zum neuen Toy Story Film. Da spielt ja auch eine Radio Teddy Ikone mit, und zwar Christina aus der Radio Teddy Morgenshow. Hier ist jetzt für euch die Single von Taylor Swift, I Knew It, I Knew You. Ganz viel Spaß.

0: Das war euer Radio Teddy Superstar der Stunde, Taylor Swift mit ihrer Single I Knew It, I Knew You. Gleich geht's hier weiter mit K-Pop-Hits und zwar Golden von Huntrix aus dem Film K-Pop Demon Hunters und mit dabei Musik aus den Charts, Turn the Lights Off.
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2: Mit Angie, Hallöchen. Am Weges- und Feldrand leuchtet sie uns hier bei uns in Hessen mit ihren blau-violetten Blüten an. Die Blume des Jahres 2026, der Feldrittersporn. Wie ihr die Blume des Jahres zu Hause anpflanzen könnt, weiß André Palm von der Loki-Schmidt-Stiftung.
3: Man kann einen Blumenkasten nehmen, einen Kübel und die Pflanze dann dort einstreuen. Oder man kann den im eigenen Gemüsebeet im Garten dazwischen sehen. Und man sollte sie im Winter aussehen oder im späten Herbst. Das ist eine Pflanze, die einjährig wächst. Das heißt, sie wird blühen und sie wird auch Saatgut dann kriegen. Und das kann man sich dann sehr gut sammeln und dann wieder weiter ausstreuen und vermehren.
2: Das war's. Viel Spaß!
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2: Mit Angie Klaft. Hallo zusammen. Und wir starten die Nachrichten mit zwei Worten, die ganz Deutschland am Wochenende berührten. Liebe siegt. Ein Fest für die Rechte aller Menschen, für die Vielfalt und die freie Liebe auf der Welt war von einer Sekunde auf die andere zu Ende. Am Rande der CSD-Feier in Berlin kam es zu einem Angriff auf die feiernden Menschen. Eine Frau verlor ihr Leben, 29 weitere Menschen wurden verletzt, von ihnen schwebt jetzt keiner mehr in Lebensgefahr. Am Abend wurde der mutmaßliche Täter gefunden, bei einem Polizeieinsatz kam auch er ums Leben. Die Menschen kamen am Brandenburger Tor zusammen, um Blumen und Plakate mit mutmachenden Botschaften niederzulegen und um sich gegenseitig Trost zu spenden. Auch Bundeskanzler Friedrich Merz drückte sein Mitgefühl aus.
14: Wir werden die Freiheit unserer Gesellschaft verteidigen. Darauf können sich alle verlassen. Wir sind mehr, wir sind stärker und wir halten in unserem Land zusammen.

0: Gemeinschaft verteidigen. Darauf können sich alle verlassen. 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
1: Die Ermittlungen zum Vorfall laufen weiter und Experten werden sich mit der Bundesregierung über Konsequenzen beraten. Willkommen zurück auf der Erde, heißt es für drei Raumfahrer. Nach 8 Monaten auf der internationalen Raumstation ISS sind 2 Kosmonauten aus Russland und 1 Astronaut aus den USA wieder gesund und munter auf der Erde gelandet. Während ihres Einsatzes im All haben sie unseren Planeten über 3800 Mal umrundet. Soweit die Meldungen und die Radio-Teddy-Nachrichten. 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
1: Alles in allem ruhiger Ferienverkehr heute auf den meisten Straßen. Vor allem Familien, die in ein Nachbarland fahren möchten, sollten heute mehr Zeit einplanen. Unter anderem auf der A7 Richtung Dänemark, der A40 Richtung Niederlande und auf der A3 Richtung Passau kann es immer mal wieder etwas stocken. Allen unterwegs wünschen wir gute Fahrt.
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4: Heute zum Start in die neue Ferienwoche am Montag hier bei uns in Hessen bekommen wir einen Mix aus Sonne, Wolken und ab und zu Regen bei bis zu 22 Grad.

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1: Ich bin Sandra und ich freue mich, dass ihr wieder mit dabei seid. Und vielleicht werden bei euch ja gerade die Koffer gepackt oder die Füße ins Wasser gehalten. Wir liefern euch jedenfalls den passenden Soundtrack jetzt gleich dazu. Und für neugierige Köpfe gibt's um kurz vor halb wieder spannende Antworten im Radio Teddy nachgefragt.

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1: Mit Nils, hallo. Wenn die Sonne scheint, tragen viele eine Sonnenbrille. Und Svea fragt, wie schützt eigentlich die Sonnenbrille und wovor genau? Viele denken ja, es ist vor allem wichtig, dass das Glas der Sonnenbrille besonders dunkel ist. Das ist aber falsch. Die dunklen Gläser sind nämlich keine Garantie, dass auch die für die Haut und die Augen gefährlichen UV-Strahlen aufgehalten werden. UV ist die Abkürzung für ultraviolette Strahlung. Sehen können wir diese UV-Strahlen nicht, aber sie gehören zu den Sonnenstrahlen dazu. Genauso wie die Infrarotstrahlung, die für die Wärme sorgt, und die sichtbare Strahlung, das Licht. Die UV-Strahlen machen zwar nur wenige Prozent der Sonnenstrahlen aus, die hier auf der Erde ankommen, aber die reichen schon aus, um Haut und Augen kaputt zu machen. Darum müssen wir uns mit Sonnencreme eincremen oder eben eine Sonnenbrille aufsetzen. Entscheidend für die Sonnenbrille ist eine dünne Schicht, die auf die Gläser aufgetragen wird. Diese dünne Schicht reflektiert die UV-Strahlen, wirft sie also wie ein Spiegel zurück oder absorbiert die Strahlen, nimmt sie also auf und verwandelt sie zum Beispiel in Wärme. Leider kann man einer Sonnenbrille nicht ansehen, wie gut ihr UV-Schutz ist. Deshalb am besten immer beim Optiker kaufen, der kennt sich aus.
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18: Und jetzt Tims verrückte Tierfakten.
19: Koalas haben fast Menschenfingerabdrücke. Die sehen unseren so ähnlich, dass man sie verwechseln könnte.

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1: Heute zum Start in die neue Ferienwoche am Montag hier bei uns in Hessen bekommen wir einen Mix aus Sonne, Wolken und ab und zu Regen bei bis zu 22 Grad.
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3: Schön, dass bei euch wieder Radio Teddy läuft. Ich bin Sandra und vielleicht braucht ihr ja noch eine Idee für den Nachmittag oder für eine lange Autofahrt in den Urlaub. Genau dafür gibt's gleich die Tipps für Kids. Vorher genießen wir jetzt aber erstmal den Sommer und zwar mit richtig guter Sommermusik.

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1: Hey Flossenfreunde, hier ist Dizzy Disco, der Disco-Delfin aus der Lagune Nummer 3. Seid ihr für den Tag bereit?
2: Ja!
1: Sag mal, schlaft ihr noch? Ich hab ja gar nichts gehört. Flossen hoch, wer ist dabei?
2: Yeah.

0: Hallo, ich bin Jochen.
1: Hey, Jochen ist auch wieder dabei. Und habt ihr schon Larry gesehen? Ruf mal Krokodil.
2: Hi.
1: Krokodil.
2: Koko was?
1: Krokodil.
3: Das ist mein Lieblingsspiel.
1: Einsiedlerkrebs, wie geht's? Du weißt doch, welche blubberbunten Knöpfe man dreht. Also lass uns allen Flossenfreunden zeigen, wie eine echte Aquaparty geht.
0: Yeah.

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1: Hallo Patrick.
2: Hey.
1: Hier, probier mal.
2: Mir ist wahnsinnig warm da unterm Arm.
1: Mir ist heiß.

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6: Mit Angie. Hallöchen. Egal ob am See zu Hause, beim Campingurlaub am Meer oder am Strand in einem fernen Land. Neue Freunde könnt ihr überall auf der Welt kennenlernen. Und mit diesen Tipps klappt es kinderleicht. Nummer 1. Spielsachen teilen. Zusammenspielen macht nämlich doppelt so viel Spaß. Nummer 2. Ein Spiel anfangen, das jeder kennt. Zum Beispiel fangen oder verstecken. Und Nummer 3, der Mama-Papa-Joker. Wenn ihr euch nicht traut, andere Kinder anzusprechen, kein Problem, fragt Mama oder Papa, ob sie euch dabei helfen. Stellt euer Kind kurz vor und dann läuft der Rest fast wie von selbst. Das war's. Viel Spaß!
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18: 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In manchen Städten gibt es für euch als Anwohner spezielle Angebote, zum Beispiel stark reduzierte oder kostenfreie Eintritte bei Ausflugszielen.

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1: Mit Angie Klafft. Hallo zusammen. Und wir starten die Nachrichten mit zwei Worten, die ganz Deutschland am Wochenende berührten. Liebe siegt. Ein Fest für die Rechte aller Menschen, für die Vielfalt und die freie Liebe auf der Welt war von einer Sekunde auf die andere zu Ende. Am Rande der CSD-Feier in Berlin kam es zu einem Angriff auf die feiernden Menschen. Eine Frau verlor ihr Leben, 29 weitere Menschen wurden verletzt, von ihnen schwebt jetzt keiner mehr in Lebensgefahr. Am Abend wurde der mutmaßliche Täter gefunden, bei einem Polizeieinsatz kam auch er ums Leben.

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1: In unserem Land zusammen.
2: Die Ermittlungen zum Vorfall laufen weiter und Experten werden sich mit der Bundesregierung über Konsequenzen beraten. Willkommen zurück auf der Erde, heißt es für drei Raumfahrer. Nach 8 Monaten auf der internationalen Raumstation ISS sind 2 Kosmonauten aus Russland und 1 Astronaut aus den USA wieder gesund und munter auf der Erde gelandet. Während ihres Einsatzes im All haben sie unseren Planeten über 3800 Mal umrundet. Soweit die Meldungen und die Radio-Teddy-Nachrichten. 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
2: Alles in allem ruhiger Ferienverkehr heute auf den meisten Straßen. Vor allem Familien, die in ein Nachbarland fahren möchten, sollten heute mehr Zeit einplanen. Unter anderem auf der A7 Richtung Dänemark, der A40 Richtung Niederlande und auf der A3 Richtung Passau kann es immer mal wieder etwas stocken. Allen unterwegs wünschen wir gute Fahrt.
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5: Heute zum Start in die neue Ferienwoche am Montag hier bei uns in Hessen bekommen wir einen Mix aus Sonne, Wolken und ab und zu Regen bei bis zu 22 Grad.
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6: Ob Ferienlager, Freibad oder Sofa, Hauptsache ihr habt heute einen schönen Sommertag. Sandra hier, hallöchen, ich freue mich, dass bei euch wieder Radio Teddy läuft. Und weil Kinderfragen oft die besten Fragen sind, gibt's um kurz vor halb wieder das Radio Teddy nachgefragt. Zum Beispiel mit Fragen wie, warum können wir uns eigentlich nicht selber kitzeln? Jetzt gibt's aber erstmal jede Menge Sommermusik.
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1: Mit Nils, hallo. Wir kennen's alle. Schwupps, da ist ein Tropfen auf dem T-Shirt gelandet. Ein Fleck. Auch wenn es nur Wasser ist. Aber Wasser ist doch farblos. Warum ist da trotzdem ein Fleck? Warum ist diese nasse Stelle dunkler? Das möchte Kim wissen. Wasser, auch wenn es nur ein ganz dünner Wasserfilm ist, verschluckt einfach Licht. Was wir sehen, ist ja immer nur das, was an Licht von Gegenständen zurückgeworfen wird. Ein rotes T-Shirt verschluckt also im Prinzip alle anderen Farben, schmeißt das rote Licht aber zu uns zurück, reflektiert es. Und wenn dann Wasser draufkommt, dann treffen die einzelnen Lichtstrahlen nicht mehr ganz gerade auf den Stoff, sondern werden in dem dünnen Wasserfilm in verschiedene Richtungen gelenkt. So, dass einfach nicht mehr so viele Lichtstrahlen zu unseren Augen zurückgeworfen werden. Der Wasserfleck verschluckt also ein bisschen Licht. Und der feuchte Stoff sieht dunkler aus, bis er wieder ganz trocken ist.
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13: Alles in allem ruhiger Ferienverkehr heute auf den meisten Straßen. Vor allem Familien, die in ein Nachbarland fahren möchten, sollten heute mehr Zeit einplanen. Unter anderem auf der A7 Richtung Dänemark, der A40 Richtung Niederlande und auf der A3 Richtung Passau kann es immer mal wieder etwas stocken. Allen unterwegs wünschen wir gute Fahrt.
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16: Heute zum Start in die neue Ferienwoche am Montag hier bei uns in Hessen bekommen wir einen Mix aus Sonne, Wolken und ab und zu Regen bei bis zu 22 Grad.
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17: Ja, Hallöchen. Ferien sind ja so die perfekte Zeit für so kleine oder auch größere Abenteuer, ne? Und die nächste Idee dafür, die gibt's gleich bei den Tipps für Kids um kurz vor voll. Vorher machen wir uns diesen Sommertag, diesen grandiosen Sommertag heute mit guter Musik noch ein bisschen schöner.
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3: Mit Angie, Hallöchen. Werdet selbst zu Musikkomponisten mit einer Käsereibe. Mirko Frank von Mirkos Liederbande erklärt euch, wie es geht.
4: Die Käsereibe auf den umgedrehten Pappkarton stellen und gut festhalten, sodass sie die ganze Zeit auf dem Karton stehen bleibt. Jetzt mit dem Teelöffel von oben nach unten und wieder zurück über die raue Oberfläche kratzen und schlagen. Versuche beim Kratzen einen kleinen Rhythmus zu entwickeln. Und übrigens, das Guiro nennt man hier bei uns Gurke.
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3: Mit Angie Klaft. Hallo zusammen. Und wir starten die Nachrichten mit zwei Worten, die ganz Deutschland am Wochenende berührten. Liebe siegt. Ein Fest für die Rechte aller Menschen, für die Vielfalt und die freie Liebe auf der Welt war von einer Sekunde auf die andere zu Ende. Am Rande der CSD-Feier in Berlin kam es zu einem Angriff auf die feiernden Menschen. Eine Frau verlor ihr Leben, 29 weitere Menschen wurden verletzt, von ihnen schwebt jetzt keiner mehr in Lebensgefahr. Am Abend wurde der mutmaßliche Täter gefunden, bei einem Polizeieinsatz kam auch er ums Leben. Die Menschen kamen am Brandenburger Tor

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0: Alles in allem ruhiger Ferienverkehr heute auf den meisten Straßen. Vor allem Familien, die in ein Nachbarland fahren möchten, sollten heute mehr Zeit einplanen. Unter anderem auf der A7 Richtung Dänemark, der A40 Richtung Niederlande und auf der A3 Richtung Passau kann es immer mal wieder etwas stocken. Allen unterwegs wünschen wir gute Fahrt.
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3: Heute zum Start in die neue Ferienwoche am Montag hier bei uns in Hessen bekommen wir einen Mix aus Sonne, Wolken und ab und zu Regen bei bis zu 22 Grad.
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4: Sandra hier, hallo ihr Lieben, und vielleicht seid ihr ja gerade am Badesee, auf dem Weg dahin, im Garten oder schon unterwegs in den Urlaub. Wir bringen euch das passende Sommergefühl mit dazu und um kurz vor halb machen wir uns im Radio Teddy nachgefragt noch ein kleines bisschen schlauer. Vorher gibt's aber jetzt erstmal die schönsten Sommerhits für euch.
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1: Mit Nils, hallo. Wie kommt der weiße Schaum ins Meer? Das ist die Frage von Clara. Sie ist 8 Jahre alt. Das haben ja wirklich alle schon gesehen, die Urlaub am Meer gemacht haben. Die Schaumkronen auf den Wellen, die in der Fachsprache auch Gischt genannt werden. Und oft ist dieser Schaum so stabil, dass er sogar noch eine Weile am Strand rumliegt. Und wie kommt das nun? Haben Badegäste im Meer ein Schaumbad genommen? Nein, das ist es nicht. Grund 1 für den Schaum: Es ist ein Gemisch aus Wasser und Luft. Dieses Gemisch entsteht zum Beispiel bei starkem Wind, der das Wasser aufwühlt. Oder wenn das Wasser auf ein Hindernis trifft, an einer felsigen Küste. Oder wenn die Schraube eines Schiffs das Wasser aufwühlt und sich dann eben feinste Wassertröpfchen mit der Luft verbinden. Und dieses Luft-Wasser-Gemisch sieht dann so weiß aus. An der Stärke der Gischt auf den Wellen können Experten sogar die Windstärke bestimmen. Und jetzt der zweite Grund. In der Nähe von Riffen und Stränden wachsen auf dem Meeresboden Algen. Starker Wind bewegt die Blätter der Algen hin und her und spült das Eiweiß aus diesen Blättern. Und wenn die Wasserbewegung stark genug ist, dann wird dieses Eiweiß aufgeschäumt. Die Wellen nehmen den Schaum mit zum Strand. Dort verkleben immer mehr Schaumbläschen miteinander und es können ziemlich große, lange haltbare Schaumteppiche entstehen.
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2: Alles in allem ruhiger Ferienverkehr heute auf den meisten Straßen. Vor allem Familien, die in ein Nachbarland fahren möchten, sollten heute mehr Zeit einplanen. Unter anderem auf der A7 Richtung Dänemark, der A40 Richtung Niederlande und auf der A3 Richtung Passau kann es immer mal wieder etwas stocken. Allen unterwegs wünschen wir gute Fahrt.
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19: Heute zum Start in die neue Ferienwoche am Montag hier bei uns in Hessen bekommen wir einen Mix aus Sonne, Wolken und ab und zu Regen bei bis zu 22 Grad.
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21: Mit Sandra, Hallöchen. Und Sommer heißt ja draußen sein, Neues entdecken und manchmal auch einfach nur faul in der Hängematte liegen, ne? Und falls ihr noch ein bisschen Inspiration braucht für euren Tag heute, gibt's gleich die Tipps für Kids um kurz vor voll. Jetzt aber erstmal Musik zum Wegträumen und zum Sommer genießen.
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3: Mit Angie. Hallöchen. Am Weges- und Feldrand leuchtet sie uns hier bei uns in Hessen mit ihren blau-violetten Blüten an. Die Blume des Jahres 2026. Der Feldrittersporn. Wie ihr die Blume des Jahres zu Hause anpflanzen könnt, weiß André Palm von der Loki-Schmidt-Stiftung.
4: Man kann einen Blumenkasten nehmen, einen Kübel und die Pflanze dann dort einstreuen. Oder man kann den im eigenen Gemüsebeet im Garten dazwischen sehen. Und man sollte sie im Winter aussehen oder im späten Herbst. Das ist eine Pflanze, die einjährig wächst. Das heißt, sie wird blühen und sie wird auch Saatgut dann kriegen. Und das kann man sich dann sehr gut sammeln und dann wieder weiter ausstreuen und vermehren.
3: Das war's. Viel Spaß.
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3: Mit Angie Klaft. Hallo zusammen. Und wir starten die Nachrichten mit zwei Worten, die ganz Deutschland am Wochenende berührten. Liebe siegt. Ein Fest für die Rechte aller Menschen, für die Vielfalt und die freie Liebe auf der Welt war von einer Sekunde auf die andere zu Ende. Am Rande der CSD-Feier in Berlin kam es zu einem Angriff auf die feiernden Menschen. Eine Frau verlor ihr Leben, 29 weitere Menschen wurden verletzt, von ihnen schwebt jetzt keiner mehr in Lebensgefahr. Am Abend wurde der mutmaßliche Täter gefunden, bei einem Polizeieinsatz kam auch er ums Leben. Die Menschen kamen am Brandenburger Tor zusammen, um Blumen und Plakate mit mutmachenden Botschaften niederzulegen und um sich gegenseitig Trost zu spenden. Auch Bundeskanzler Friedrich Merz drückte sein Mitgefühl aus.
1: Wir werden die Freiheit unserer Gesellschaft verteidigen. Darauf können sich alle verlassen. Wir sind mehr, wir sind stärker und wir halten in unserem Land zusammen.
3: Die Ermittlungen zum Vorfall laufen weiter und Experten werden sich mit der Bundesregierung über Konsequenzen beraten. Willkommen zurück auf der Erde, heißt es für drei Raumfahrer. Nach 8 Monaten auf der internationalen Raumstation ISS sind 2 Kosmonauten aus Russland und ein Astronaut aus den USA wieder gesund und munter auf der Erde gelandet. Während ihres Einsatzes im All haben sie unseren Planeten über 3800 Mal umrundet. Soweit die Meldungen und die Radio Teddy Nachrichten zum Nachhören gibt's auch jederzeit in der Radio Teddy App und überall, wo es Podcasts gibt.
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3: Alles in allem ruhiger Ferienverkehr heute auf den meisten

0: Am Montag hier bei uns in Hessen bekommen wir einen Mix aus Sonne, Wolken und ab und zu Regen bei bis zu 22 Grad.
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2: Sandra hier, schön, dass ihr mit dabei seid. Und Sommer heißt ja ausschlafen, Eis essen und einfach mal die Seele baumeln lassen, ne? Und weil Neugier und Ferien wunderbar zusammenpassen, gibt's um kurz vor halb wieder das Radio Teddy nachgefragt. Da geht's zum Beispiel um Fragen wie, warum ist der Himmel eigentlich blau? Diese und ähnliche Fragen beantwortet Nils um kurz vor halb. Jetzt genießen wir aber erstmal die beste Sommermusik.

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1: Und wir haben diese neue Frage.
2: Ich bin 4 Jahre alt, heiße Jakob. Warum läuft das Meer nicht über, wenn alle Flüsse ins Meer laufen?
1: Hallo Jakob, danke für deine Frage. Der Nils hier. Ja, warum läuft das Meer nicht über? Flüsse entspringen ja an einer Quelle und fließen ins Meer. Vielleicht fließen sie noch in einen anderen Fluss und der dann in noch einen anderen Fluss. Aber am Ende landet das ganze Wasser aus den Flüssen im Meer. Zurück fließt da nichts. Aber dafür, dass das Meer trotzdem nicht steigt und steigt, gibt es eine ganz einfache Erklärung. Die Menge an Wasser auf der Erde bleibt nämlich immer gleich. Seit Jahrmilliarden schon. Und das Wasser auf der Erde ist immer in Bewegung. Durch die Sonnenstrahlen erwärmt, verdunstet es auf den Oberflächen der Gewässer, also auch auf den Meeren, und steigt als Wasserdampf in die Luft. Dort kondensiert es und die mini-kleinen Wassertröpfchen bilden Wolken oder Nebel. Und irgendwann fallen sie als Niederschlag in Form von Regentropfen oder Schneeflocken wieder auf die Erde zurück. Das Wasser versickert zum Teil im Boden, zum anderen fließt es in Seen und Flüsse, die das Wasser ins Meer transportieren, wo es dann wieder verdunstet. Und das passiert so immer und immer wieder. Und deshalb läuft das Meer auch nicht über.
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10: Und jetzt Tims verrückte Tierfakten.
11: Frösche trinken nicht mit dem Mund. Sie nehmen Wasser einfach über ihre Haut auf. Praktisch und ziemlich schleimig.

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2: Alles in allem ruhiger Ferienverkehr heute auf den meisten Straßen. Vor allem Familien, die in ein Nachbarland fahren möchten, sollten heute mehr Zeit einplanen. Unter anderem auf der A7 Richtung Dänemark, der A40 Richtung Niederlande und auf der A3 Richtung Passau kann es immer mal wieder etwas stocken. Allen unterwegs wünschen wir gute Fahrt.
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3: Heute zum Start in die neue Ferienwoche am Montag hier bei uns in Hessen bekommen wir einen Mix aus Sonne, Wolken und ab und zu Regen bei bis zu 22 Grad.
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4: Hallo, Sandra hier. Schön, dass ihr wieder mit dabei seid. Und mal ganz im Ernst, zwischen Eis essen, baden und ausschlafen, da bleibt doch immer noch ein bisschen Zeit für was Neues, oder? Gleich gibt's deshalb die Tipps für Kids mit euren besten Ferieninspirationen. Und jetzt genießen wir erstmal den Sommer mit euren Lieblingshits.
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5: Mit Angie. Hallöchen. Egal ob am See zu Hause, beim Campingurlaub am Meer oder am Strand in einem fernen Land. Neue Freunde könnt ihr überall auf der Welt kennenlernen. Und mit diesen Tipps klappt es kinderleicht. Nummer 1. Spielsachen teilen. Zusammenspielen macht nämlich doppelt so viel Spaß. Nummer 2. Ein Spiel anfangen, das jeder kennt. Zum Beispiel fangen oder verstecken. Und Nummer 3. Der Mama-Papa-Joker. Wenn ihr euch nicht traut, andere Kinder anzusprechen, kein Problem. Fragt Mama oder Papa, ob sie euch dabei helfen. Stellt euer Kind kurz vor und dann läuft der Rest fast wie von selbst. Das war's. Viel Spaß!
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5: Mit Angie Klaft. Hallo zusammen. Auf Patrick Schnieder soll Steffen Bilger folgen. Schon in der vergangenen Woche hatte der bisherige Verkehrsminister Schnieder gesagt, dass er seinen Posten räumen möchte. Bundeskanzler Friedrich Merz musste also einen Nachfolger oder eine Nachfolgerin suchen. Der erste Favorit war der Finanzexperte Fritz Günzler. Er bekam dann aber doch kalte Füße und sagte dem Bundeskanzler ab. Nun scheint ein Nachfolger gefunden. CDU-Politiker Steffen Bilger. Bevor er in die Fußstapfen von Schnieder treten kann, muss Friedrich Merz ihn noch als offiziellen Kandidaten vorschlagen. In beliebten Urlaubsländern im Süden Europas breiten sich die Waldbrände weiter aus. Sowohl in Frankreich und Spanien als auch in Italien mussten Hunderttausende Menschen ihr Zuhause verlassen, um sich in Sicherheit zu bringen. Etwa 2500 Feuerwehrkräfte sind unter anderem in der Nähe von Bordeaux im Einsatz. Dort setzen sie alles daran, dass die Flammen die Stadt nicht erreichen. Helfende Hände könnten auch aus Deutschland dazukommen. Baden-Württemberg hat den Kollegen in Frankreich angeboten, Löschhubschrauber zu schicken. Und auch hier bei uns in Deutschland könnte die Waldbrandgefahr wieder steigen, denn das Hochdruckgebiet Olaf rollt aus Frankreich und Spanien auf uns zu. In den nächsten Tagen heißt es also, Vorbereitung ist alles, auch bei euch zu Hause. Holt also zum Beispiel den Ventilator wieder aus dem Keller, plant erfrischende Ausflüge ein und stellt die Sonnencreme bereit. Berlin hat ein UNESCO-Welterbe mehr. Die Waldsiedlung Zehlendorf trägt nun auch diesen besonderen Titel. Überzeugt hat sie durch ihre einzigartige Kombination aus farbenfrohen Häusern und der Nähe zur Natur. Von den Menschen vor Ort wird sie auch Papageiensiedlung genannt. Erbaut wurde die Siedlung vor etwa 100 Jahren und bis heute sollen die Menschen dort mit möglichst viel Licht, Luft und Sonne wohnen können. Soweit die Meldungen und die Radio-Teddy-Nachrichten zum Nachhören gibt's auch jederzeit in der Radio-Teddy-App und überall, wo es Podcasts gibt.
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5: Alles in allem ruhiger Ferienverkehr heute auf den meisten Straßen. Vor allem Familien, die in ein Nachbarland fahren möchten, sollten heute mehr Zeit einplanen. Unter anderem auf der A7 Richtung Dänemark, der A40 Richtung Niederlande und auf der A3 Richtung Passau.

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1: Sandra hier, Hallöchen. Vielleicht sitzt ihr ja gerade auf der Picknickdecke oder macht es euch zu Hause gemütlich. Wir schicken euch ganz viel Feriengefühl ins Ohr. Und für alle neugierigen Köpfe gibt's um kurz vor halb wieder etwas Spannendes im Radio Teddy nachgefragt. Jetzt drehen wir erstmal die Sommermusik ganz laut auf.
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1: Mit Nils, hallo. Wenn die Sonne scheint, tragen viele eine Sonnenbrille. Und Svea fragt, wie schützt eigentlich die Sonnenbrille und wovor genau? Viele denken ja, es ist vor allem wichtig, dass das Glas der Sonnenbrille besonders dunkel ist. Das ist aber falsch. Die dunklen Gläser sind nämlich keine Garantie, dass auch die für die Haut und die Augen gefährlichen UV-Strahlen aufgehalten werden. UV ist die Abkürzung für ultraviolette Strahlung. Sehen können wir diese UV-Strahlen nicht, aber sie gehören zu den Sonnenstrahlen dazu. Genauso wie die Infrarotstrahlung, die für die Wärme sorgt, und die sichtbare Strahlung, das Licht. Die UV-Strahlen machen zwar nur wenige Prozent der Sonnenstrahlen aus, die hier auf der Erde ankommen, aber die reichen schon aus, um Haut und Augen kaputt zu machen. Darum müssen wir uns mit Sonnencreme eincremen oder eben eine Sonnenbrille aufsetzen. Entscheidend für die Sonnenbrille ist eine dünne Schicht, die auf die Gläser aufgetragen wird. Diese dünne Schicht reflektiert die UV-Strahlen, wirft sie also wie ein Spiegel zurück oder absorbiert die Strahlen, nimmt sie also auf und verwandelt sie zum Beispiel in Wärme. Leider kann man einer Sonnenbrille nicht ansehen, wie gut ihr UV-Schutz ist. Deshalb am besten immer beim Optiker kaufen, der kennt sich aus.
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20: Und jetzt Tims verrückte Tierfakten.
21: Delfine schlafen mit halbem Gehirn. Eine Hälfte ruht, die andere bleibt wach zum Atmen und Aufpassen.

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2: Alles in allem ruhiger Ferienverkehr heute auf den meisten Straßen. Vor allem Familien, die in ein Nachbarland fahren möchten, sollten heute mehr Zeit einplanen. Unter anderem auf der A7 Richtung Dänemark, der A40 Richtung Niederlande und auf der A3 Richtung Passau kann es immer mal wieder etwas stocken. Allen unterwegs wünschen wir gute Fahrt.
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3: Heute zum Start in die neue Ferienwoche am Montag hier bei uns in Hessen bekommen wir einen Mix aus Sonne, Wolken und ab und zu Regen bei bis zu 22 Grad.
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5: Hallöchen, Sandra hier, schön, dass ihr mit dabei seid. Und vielleicht steht heute ja bei euch ein Ausflug an, vielleicht wird einfach nur im Garten gechillt oder auf der Couch rumgegammelt. Egal, so muss Sommer ja sein, ne? Und falls ihr noch auf der Suche nach ein paar guten Ideen für diesen Tag heute seid, gleich gibt's die Tipps für Kids mit jeder Menge Inspiration für eure Sommerzeit. Vorher genießen wir jetzt aber erst noch Sommermusik. Coole Hits.

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1: Hey Flossenfreunde, hier ist Dizzy Disco, der Disco-Delfin aus der Lagune Nummer 3. Seid ihr für den Tag bereit?
2: Ja!
1: Sag mal, schlaft ihr noch? Ich hab ja gar nichts gehört. Flossen hoch, wer ist dabei?
2: Yeah.

0: Hallo, ich bin Jochen.
1: Hey, Jochen ist auch wieder dabei. Und habt ihr schon Larry gesehen? Ruft mal Krokodil.
2: Hi.
3: Krokodil.
2: Koko was?
3: Krokodil.
4: Das ist mein Lieblingsspiel.
1: Einsiedlerkrebs, wie geht's? Du weißt doch, welche blubberbunten Knöpfe man dreht. Also lass uns allen Flossenfreunden zeigen, wie eine echte Aquaparty geht.
3: Yeah.

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3: Mit Angie, Hallöchen. Werdet selbst zum Musikkomponisten mit einer Käsereibe. Mirko Frank von Mirkos Liederbande erklärt euch, wie es geht.
4: Die Käsereibe auf den umgedrehten Pappkarton stellen und gut festhalten, sodass sie die ganze Zeit auf dem Karton stehen bleibt. Jetzt mit dem Teelöffel von oben nach unten und wieder zurück über die raue Oberfläche kratzen und schlagen. Versuche beim Kratzen einen kleinen Rhythmus zu entwickeln. Und übrigens, das Guiro nennt man hier bei uns Gurke.
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3: Und jetzt der Radio Teddy Familienspartipp der Stunde. Anstatt das neueste und teuerste Elektrogerät zu kaufen, könnt ihr auf aufbereitete Geräte zurückgreifen. Die haben trotzdem eine gute Qualität und damit können Familien bis zur Hälfte des Ursprungspreises sparen.
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3: Mit Angie Klaft. Hallo zusammen. Das Jobkarussell in der Bundesregierung dreht sich weiter. Stück für Stück besetzt Bundeskanzler Friedrich Merz sein Kabinett neu. Heute hat er verkündet, welche Posten als nächstes dran sind. CDU-Politiker Steffen Bilger soll in die Fußstapfen von Verkehrsminister Patrick Schnieder treten. Der erste Favorit war der Finanzexperte Fritz Günzler. Er bekam dann aber doch kalte Füße und sagte dem Bundeskanzler ab. Außerdem wird Franziska Hoppermann die neue Generalsekretärin der CDU und Gitta Connemann wird Digitalministerin. In beliebten Urlaubsländern im Süden Europas breiten sich die Waldbrände weiter aus. Sowohl in Frankreich und Spanien als auch in Italien mussten Hunderttausende Menschen ihr Zuhause verlassen, um sich in Sicherheit zu bringen. Etwa 2500 Feuerwehrkräfte sind unter anderem in der Nähe von Bordeaux im Einsatz. Dort setzen sie alles daran, dass die Flammen die Stadt nicht erreichen. Helfende Hände könnten auch aus Deutschland dazukommen. Baden-Württemberg hat den Kollegen in Frankreich angeboten, Löschhubschrauber zu schicken. Und auch hier bei uns in Deutschland könnte die Waldbrandgefahr wieder steigen, denn das Hochdruckgebiet Olaf rollt aus Frankreich und Spanien auf uns zu. In den nächsten Tagen heißt es also, Vorbereitung ist alles, auch bei euch zu Hause. Holt also zum Beispiel den Ventilator wieder aus dem Keller, plant erfrischende Ausflüge ein und stellt die Sonnencreme bereit. Berlin hat ein UNESCO-Welterbe mehr. Die Waldsiedlung Zehlendorf trägt nun auch diesen besonderen Titel. Überzeugt hat sie durch ihre einzigartige Kombination aus farbenfrohen Häusern und der Nähe zur Natur. Von den Menschen vor Ort wird sie auch Papageiensiedlung genannt. Erbaut wurde die Siedlung vor etwa 100 Jahren und bis heute sollen die Menschen dort mit möglichst viel Licht, Luft und Sonne wohnen können. Soweit die Meldungen und die Radio-Teddy-Nachrichten zum Nachhören gibt's auch jederzeit in der Radio-Teddy-App und überall, wo es Podcasts gibt.
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3: Alles in allem ruhiger Ferienverkehr heute auf den meisten Straßen. Vor allem Familien, die in ein Nachbarland fahren möchten, sollten heute mehr Zeit einplanen. Unter anderem auf der A7 Richtung Dänemark, der A40 Richtung Niederlande und auf der A3 Richtung Passau kann es immer mal wieder etwas stocken. Allen unterwegs wünschen wir gute Fahrt.
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11: Heute zum Start in die neue Ferienwoche am Montag hier bei uns in Hessen bekommen wir einen Mix aus Sonne, Wolken und ab und zu Regen bei bis zu 22 Grad.
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12: Sandra hier, Hallöchen. Und die Sommerferien sind ja da, um einfach mal einen entspannten Tag zu genießen. Oder auch zwei oder drei oder vielleicht auch sechs Wochen.

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2: Mit Nils, hallo. Wir kennen's alle. Schwupps, da ist ein Tropfen auf dem T-Shirt gelandet. Ein Fleck. Auch wenn es nur Wasser ist. Aber Wasser ist doch farblos. Warum ist da trotzdem ein Fleck? Warum ist diese nasse Stelle dunkler? Das möchte Kim wissen. Wasser, auch wenn es nur ein ganz dünner Wasserfilm ist, verschluckt einfach Licht. Was wir sehen, ist ja immer nur das, was an Licht von Gegenständen zurückgeworfen wird. Ein rotes T-Shirt verschluckt also im Prinzip alle anderen Farben, schmeißt das rote Licht aber zu uns zurück, reflektiert es. Und wenn dann Wasser drauf kommt, dann treffen die einzelnen Lichtstrahlen nicht mehr ganz gerade auf den Stoff, sondern werden in dem dünnen Wasserfilm in verschiedene Richtungen gelenkt. So, dass einfach nicht mehr so viele Lichtstrahlen zu unseren Augen zurückgeworfen werden. Der Wasserfleck verschluckt also ein bisschen Licht. Und der feuchte Stoff sieht dunkler aus, bis er wieder ganz trocken ist.
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24: Alles in allem ruhiger Ferienverkehr heute auf den meisten Straßen. Vor allem Familien, die in ein Nachbarland fahren möchten, sollten heute mehr Zeit einplanen. Unter anderem auf der A7 Richtung Dänemark, der A40 Richtung Niederlande und auf der A3 Richtung Passau kann es immer mal wieder etwas stocken. Allen unterwegs wünschen wir gute Fahrt.
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0: Heute zum Start in die neue Ferienwoche am Montag hier bei uns in Hessen bekommen wir einen Mix aus Sonne, Wolken und ab und zu Regen bei bis zu 22 Grad.
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1: Sandra hier, Hallöchen. Und Sommer bedeutet ja Sonne, Eis und ganz viel freie Zeit. Und falls euch langsam die Ideen ausgehen, haben wir etwas für euch. Gleich kommen die Tipps für Kids mit kreativen Ideen zum Spielen, Entdecken und Ausprobieren. Jetzt gibt's aber erstmal den passenden Soundtrack für diesen Sommertag.
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0: Und hallo, euch Baskan Flo, hier ist Alina bei Radio Teddy. Ich freue mich, dass ihr am Start seid. Und auf dem Weg zu Oma gibt's gleich eure Lieblingsmusik. Vorher, weil es im Sommer manchmal ein bisschen schwieriger ist, helfen wir euch dabei, wieder auf Hochtouren zu kommen und aktivieren euer Gehirn.
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0: Findet drei Wörter, die sich auf witzig reimen. Das weckt euren Sprachwitz, aktiviert die Kreativität und macht euer Gehirn so richtig wach. Den nächsten Hack gibt's hier schon morgen um 14.40 Uhr.
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0: Und das hier ist eure Lieblingsmusik, passend zum Ausflug zu

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3: Mit Angie, Hallöchen. Am Weges- und Feldrand leuchtet sie uns hier bei uns in Hessen mit ihren blau-violetten Blüten an. Die Blume des Jahres 2026, der Feldrittersporn. Wie ihr die Blume des Jahres zu Hause anpflanzen könnt, weiß André Palm von der Loki-Schmidt-Stiftung.
4: Man kann einen Blumenkasten nehmen, einen Kübel und die Pflanze dann dort einstreuen. Oder man kann den im eigenen Gemüsebeet im Garten dazwischen sehen. Und man sollte sie im Winter aussehen oder im späten Herbst. Das ist eine Pflanze, die einjährig wächst. Das heißt, sie wird blühen und sie wird auch Saatgut dann kriegen. Und das kann man sich dann sehr gut sammeln und dann wieder weiter ausstreuen und vermehren.
3: Das war's. Viel Spaß!
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3: Mit Angie Klaft. Hallo zusammen. Das Jobkarussell in der Bundesregierung dreht sich weiter. Stück für Stück besetzt Bundeskanzler Friedrich Merz sein Kabinett neu. Heute hat er verkündet, welche Posten als nächstes dran sind. CDU-Politiker Steffen Bilger soll in die Fußstapfen von Verkehrsminister Patrick Schnieder treten. Der erste Favorit war der Finanzexperte Fritz Günzler. Er bekam dann aber doch kalte Füße und sagte dem Bundeskanzler ab. Außerdem wird Franziska Hoppermann die neue Generalsekretärin der CDU und Gitta Connemann wird Digitalministerin. In beliebten Urlaubsländern im Süden Europas breiten sich die Waldbrände weiter aus. Sowohl in Frankreich und Spanien als auch in Italien mussten Hunderttausende Menschen ihr Zuhause verlassen, um sich in Sicherheit zu bringen. Etwa 2500 Feuerwehrkräfte sind unter anderem in der Nähe von Bordeaux im Einsatz. Dort setzen sie alles daran, dass die Flammen die Stadt nicht erreichen. Helfende Hände könnten auch aus Deutschland dazukommen. Baden-Württemberg hat den Kollegen in Frankreich angeboten, Löschhubschrauber zu schicken. Und auch hier bei uns in Deutschland könnte die Waldbrandgefahr wieder steigen, denn das Hochdruckgebiet Olaf rollt aus Frankreich und Spanien auf uns zu. In den nächsten Tagen heißt es also, Vorbereitung ist alles, auch bei euch zu Hause. Holt also zum Beispiel den Ventilator wieder aus dem Keller, plant erfrischende Ausflüge ein und stellt die Sonnencreme bereit. Berlin hat ein UNESCO-Welterbe mehr. Die Waldsiedlung Zehlendorf trägt nun auch diesen besonderen Titel. Überzeugt hat sie durch ihre einzigartige Kombination aus farbenfrohen Häusern und der Nähe zur Natur. Von den Menschen vor Ort wird sie auch Papageiensiedlung genannt. Erbaut wurde die Siedlung vor etwa 100 Jahren und bis heute sollen die Menschen dort mit möglichst viel Licht, Luft und Sonne wohnen können. Soweit die Meldungen und die Radio Teddy Nachrichten zum Nachhören gibt's auch jederzeit in der Radio Teddy App und überall, wo es Podcasts gibt.
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3: Alles in allem ruhiger Ferienverkehr heute auf den meisten Straßen. Vor allem Familien, die in ein Nachbarland fahren möchten, sollten heute mehr Zeit einplanen. Unter anderem auf der A7 Richtung Dänemark, der A40 Richtung Niederlande und auf der A3 Richtung Passau kann es immer mal wieder etwas stocken. Allen unterwegs wünschen wir gute Fahrt.
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11: Heute zum Start in die neue Ferienwoche am Montag hier bei uns in Hessen bekommen wir einen Mix aus Sonne, Wolken und ab und zu Regen bei bis zu 22 Grad.
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21: Sandra hier, hi, schön, dass bei euch wieder Radio Teddy läuft. Vielleicht gammelt ihr ja gerade gemütlich herum oder seid auf dem Weg zum nächsten Ferienabenteuer. Und ein bisschen Extrawissen gibt es natürlich auch noch mit auf den Weg. Zum Beispiel mit Fragen wie, warum schwimmt eigentlich ein Schiff? Das Radio Teddy nachgefragt, hört ihr um kurz vor halb. Jetzt gibt's aber erstmal die besten Sommerhits für euch.

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1: Mit Nils, hallo. Wie kommt der weiße Schaum ins Meer? Das ist die Frage von Clara. Sie ist 8 Jahre alt. Das haben ja wirklich alle schon gesehen, die Urlaub am Meer gemacht haben. Die Schaumkronen auf den Wellen, die in der Fachsprache auch Gischt genannt werden. Und oft ist dieser Schaum so stabil, dass er sogar noch eine Weile am Strand rumliegt. Und wie kommt das nun? Haben Badegäste im Meer ein Schaumbad genommen? Nein, das ist es nicht. Grund 1 für den Schaum: Es ist ein Gemisch aus Wasser und Luft. Dieses Gemisch entsteht zum Beispiel bei starkem Wind, der das Wasser aufwühlt. Oder wenn das Wasser auf ein Hindernis trifft, an einer felsigen Küste. Oder wenn die Schraube eines Schiffs das Wasser aufwühlt und sich dann eben feinste Wassertröpfchen mit der Luft verbinden. Und dieses Luft-Wasser-Gemisch sieht dann so weiß aus. An der Stärke der Gischt auf den Wellen können Experten sogar die Windstärke bestimmen. Und jetzt der zweite Grund. In der Nähe von Riffen und Stränden wachsen auf dem Meeresboden Algen. Starker Wind bewegt die Blätter der Algen hin und her und spült das Eiweiß aus diesen Blättern. Und wenn die Wasserbewegung stark genug ist, dann wird dieses Eiweiß aufgeschäumt. Die Wellen nehmen den Schaum mit zum Strand. Dort verkleben immer mehr Schaumbläschen miteinander und es können ziemlich große, lange haltbare Schaumteppiche entstehen.
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2: Alles in allem ruhiger Ferienverkehr heute auf den meisten Straßen. Vor allem Familien, die in ein Nachbarland fahren möchten, sollten heute mehr Zeit einplanen. Unter anderem auf der A7 Richtung Dänemark, der A40 Richtung Niederlande und auf der A3 Richtung Passau kann es immer mal wieder etwas stocken. Allen unterwegs wünschen wir gute Fahrt.
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3: Heute zum Start in die neue Ferienwoche am Montag hier bei uns in Hessen bekommen wir einen Mix aus Sonne, Wolken und ab und zu Regen bei bis zu 22 Grad.
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5: Mit Sandra, hallo, und vielleicht seid ihr ja gerade am See, im Garten oder auf dem Weg in den Urlaub und vielleicht fragt auch hinten auf der Rücksitzbank schon jemand zum 5. Mal, sind wir bald da? Genau für solche Momente gibt's gleich unsere Tipps für Kids mit ganz tollen Ideen für die Ferienzeit. Vorher drehen wir jetzt den Sommer aber musikalisch nochmal so richtig auf.
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5: Mit Angie.
6: Hallöchen.
5: Egal ob am See zu Hause, beim Campingurlaub am Meer oder am Strand in einem fernen Land. Neue Freunde könnt ihr überall auf der Welt kennenlernen. Und mit diesen Tipps klappt es kinderleicht. Nummer 1. Spielsachen teilen. Zusammenspielen macht nämlich doppelt so viel Spaß. Nummer 2. Ein Spiel anfangen, das jeder kennt. Zum Beispiel fangen oder verstecken. Und Nummer 3, der Mama-Papa-Joker. Wenn ihr euch nicht traut, andere Kinder anzusprechen, kein Problem, fragt Mama oder Papa, ob sie euch dabei helfen. Stellt euer Kind kurz vor und dann läuft der Rest fast wie von selbst. Das war's. Viel Spaß!
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5: Mit Angie Klaft. Hallo zusammen. Das Jobkarussell in der Bundesregierung dreht sich weiter. Stück für Stück besetzt Bundeskanzler Friedrich Merz sein Kabinett neu. Heute hat er verkündet, welche Posten als nächstes dran sind. CDU-Politiker Steffen Bilger soll in die Fußstapfen von Verkehrsminister Patrick Schnieder treten. Der erste Favorit war der Finanzexperte Fritz Günzler. Er bekam dann aber doch kalte Füße und sagte dem Bundeskanzler ab. Außerdem wird Franziska Hoppermann die neue Generalsekretärin der CDU und Gitta Connemann wird Digitalministerin. In beliebten Urlaubsländern im Süden Europas breiten sich die Waldbrände weiter aus. Sowohl in Frankreich und Spanien als auch in Italien mussten hunderttausende Menschen ihr Zuhause verlassen, um sich in Sicherheit zu bringen. Etwa 2500 Feuerwehrkräfte sind unter anderem in der Nähe von Bordeaux im Einsatz. Dort setzen sie alles daran, dass die Flammen die Stadt nicht erreichen. Helfende Hände könnten auch aus Deutschland dazukommen. Baden-Württemberg hat den Kollegen in Frankreich angeboten, Löschhubschrauber zu schicken. Und auch hier bei uns in Deutschland könnte die Waldbrandgefahr wieder steigen, denn das Hochdruckgebiet Olaf rollt aus Frankreich und Spanien auf uns zu. In den nächsten Tagen heißt es also, Vorbereitung ist alles, auch bei euch zu Hause. Holt also zum Beispiel den Ventilator wieder aus dem Keller, plant erfrischende Ausflüge ein und stellt die Sonnencreme bereit. Berlin hat ein UNESCO-Welterbe mehr. Die Waldsiedlung Zehlendorf trägt nun auch diesen besonderen Titel. Überzeugt hat sie durch ihre einzigartige Kombination aus farbenfrohen Häusern und der Nähe zur Natur. Von den Menschen vor Ort wird sie auch Papageiensiedlung genannt. Erbaut wurde die Siedlung vor etwa 100 Jahren und bis heute sollen die Menschen dort mit möglichst viel Licht, Luft und Sonne wohnen können. Soweit die Meldungen und die Radio-Teddy-Nachrichten zum Nachhören gibt's auch jederzeit in der Radio-Teddy-App und überall, wo es Podcasts gibt.
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5: Alles in allem ruhiger Ferienverkehr heute auf den meisten Straßen. Vor allem Familien, die in ein Nachbarland fahren möchten, sollten heute mehr Zeit einplanen. Unter anderem auf der A7 Richtung Dänemark, der A40 Richtung Niederlande und auf der A3 Richtung Passau kann es immer mal wieder etwas stocken. Allen unterwegs wünschen wir gute Fahrt.
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6: Bei knapp über 20 Grad macht der Sommer heute noch eine kurze Powerpause.
21: Powerpause.
6: Ab morgen ist er zurück. Viele Sonnenstrahlen am Dienstag, trocken und dazu in der Nordhälfte bis zu 25 und in der Südhälfte bis zu 30 Grad.
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6: Happy Familiennachmittag. Wie schön, dass ihr hier am Start seid, genau rechtzeitig, denn gleich trauen wir uns ran an die größte Raubkatze der Welt. Und an ihre Babys. Findet raus, ob Löwenbabys wirklich gepunktet sind und geht dafür mit der ganzen Familie auf Safari. Wir schicken euch in den Serengeti-Park Hodenhagen. Da entdeckt ihr im Tierpark 2000 wilde und exotische Tiere aus aller Welt in einer sehr naturnahen Umgebung aus eurem Fahrzeug raus, hautnah. Ruft jetzt an und spielt mit 0331 7 und 6 mal die 2. Mitmachregeln auf radioteddy.de. Eure Nummer hier zum Mitspielen ist die 0331 7 6 mal die 2. Wir starten das tierische Quiz in 10 Minuten. Und bis dahin gibt's eure Lieblingsmusik. Gleich der coole Kinderhit Sonne auf laut 6-7 von Frank und seine Freunde. Und vorher gibt's was, da singt ihr laut mit, zumindest viele Kids auf der Rückbank jetzt. Das sind Rosé und Bruno Mars mit Aperte.
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0: Hi Familiennachmittag, ihr hört Radio Teddy. Schön, dass ihr hier mit am Start seid. Einige sind gerade dabei, die To-Do-Liste abzuhaken, neuen Schulkram fürs neue Schuljahr zu besorgen. Für den Weg dahin gleich Taylor Swift mit Opalite.
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0: Jetzt trauen wir uns ran an die größte Raubkatze der Welt und ihre Babys. Ratet mit und gewinnt eine Safari für die ganze Familie. Wir schicken euch in den Serengeti-Park Hodenhagen. Da entdeckt ihr im Tierpark 2000 wilde und exotische Tiere aus aller Welt in einer richtig naturnahen Umgebung. Aus eurem Fahrzeug raus, direkt hautnah. 03317 und 6 mal die 2 Mitmachregeln auf radioteddy.de. Wer hat's denn hier zu mir ins Studio geschafft? Hallo!
2: Elli und Mama Ulrike. Ich bin 9 Jahre alt und wir kommen aus Berlin für Dressage.
0: Und warum würdest du gerne mal auf Safari gehen?
2: Weil ich schon viel davon gehört habe und das richtig cool war.
0: Ich drücke euch die Daumen, dass jetzt alles klappt. Bist du bereit für deine Frage?
2: Ja.
3: Löwenbabys kommen gepunktet zur Welt. Tierisch ernst oder tierischer Quatsch?
2: Tierisch ernst. Ich habe da also ein Gefühl.
0: Ah, okay. Mal gucken.
3: Das ist tierisch ernst. Löwenbabys kommen mit gepunktetem Fell zur Welt. So sind sie besser im Gras getarnt. Diese Flecken verschwinden im Laufe des ersten Lebensjahres und das Fell bekommt dann seine charakteristische beige Farbe.
0: Oh, herzlichen Glückwunsch!
2: Danke!
0: Viel Spaß euch als ganzer Familie im Serengeti-Park Hodenhagen. Da seht ihr die Löwen live.
2: Wow! Cool! Danke!
0: Nächste Gewinnchance morgen hier wieder das tierische Quiz um 16.10 Uhr. Und jetzt Lieblingsmusik ins Familienauto. Das hier ist Taylor Swift mit Opalite. 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

0: Hallo zusammen, Radio Teddy Love bei euch. Wie cool, dass ihr uns hier entdeckt habt. Der Radiosender, der euch die Lieblingsfilme als Songs ins Familienauto bringt. Gleich aus K-Pop Demon Hunters, der Song Golden von Huntrix. Und der Radiosender, der all die wichtigen Fragen beantwortet, die der Kids. Jetzt auf dem Weg in Richtung Sommerurlaub, die wichtigste, wenn's ans Meer geht.
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2: Und wir haben diese neue Frage.
3: Ich bin 4 Jahre alt, heißt Jakob. Warum läuft das Meer nicht über, wenn alle Flüsse ins Meer läuten?
2: Hallo Jakob, danke für deine Frage. Der Nils hier. Ja, warum läuft das Meer nicht über? Flüsse entspringen ja an einer Quelle und fließen ins Meer. Vielleicht fließen sie noch in einen anderen Fluss und der dann in noch einen anderen Fluss. Aber am Ende landet das ganze Wasser aus den Flüssen im Meer. Zurück fließt da nichts. Aber dafür, dass das Meer trotzdem nicht steigt und steigt, gibt es eine ganz einfache Erklärung. Die Menge an Wasser auf der Erde bleibt nämlich immer gleich. Seit Jahrmilliarden schon. Und das Wasser auf der Erde ist immer in Bewegung. Durch die Sonnenstrahlen erwärmt, verdunstet es auf den Oberflächen der Gewässer, also auch auf den Meeren, und steigt als Wasserdampf in die Luft. Dort kondensiert es und die mini-kleinen Wassertröpfchen bilden Wolken oder Nebel. Und irgendwann fallen sie als Niederschlag in Form von Regentropfen oder Schneeflocken wieder auf die Erde zurück. Das Wasser versickert zum Teil im Boden, zum anderen fließt es in Seen und Flüsse, die das Wasser ins Meer transportieren, wo es dann wieder verdunstet. Und das passiert so immer und immer wieder. Und deshalb läuft das Meer auch nicht über.
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11: Und jetzt Tims verrückte Tierfakten.
21: Oktopusse haben nicht nur 3 Herzen, sondern auch blaues Blut. Das liegt daran, dass ihr Blut einen anderen Stoff zum Sauerstofftransport benutzt als unseres. Klingt im ersten Moment wie Science Fiction, lebt aber einfach nur im Meer als friedlicher Oktopus.
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23: Alles in allem ruhiger Ferienverkehr heute auf den meisten Straßen. Vor allem Familien, die in ein Nachbarland fahren möchten, sollten heute mehr Zeit einplanen. Unter anderem auf der A7 Richtung Dänemark, der A40 Richtung Niederlande und auf der A3 Richtung Passau kann es immer mal wieder etwas stocken. Allen unterwegs wünschen wir gute Fahrt.
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0: Bei knapp über 20 Grad macht der Sommer heute noch eine kurze Powerpause. Powerpause. Ab morgen ist er zurück. Viele Sonnenstrahlen am Dienstag, trocken und dazu in der Nordhälfte bis zu 25 und in der Südhälfte bis zu 30 Grad.
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0: Hallo zusammen, schön, dass wir hier durch den Nachmittag düsen. Alina hier drin und jetzt, wo die Sommerferien am Laufen sind, haben viele Kids Lust und Zeit, was Neues zu lernen, einem neuen Hobby beizutreten. Gut, dass ihr Robin habt, 11 Jahre alt, der hat gleich die perfekte Idee für euch. Mit Action, mit Ausflügen, mit richtig Teamgeist beim Radio Teddy Verein der Woche in... Naja, 20 Minuten ungefähr. Und bis dahin habe ich schon mal eure Lieblingsmusik zusammengepackt. Gleich aus K-Pop Demon Hunters, der Hit Golden. Und jetzt für Mama und Papa, die die Kids gerade vom Hort abholen. Jetzt könnt ihr noch mal abhotten, bevor die Kids kommen. Jennifer Lopez und David Guetta hier am Start mit Save Me Tonight.

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0: Hallo, ihr habt Radio Teddy gefunden. Wie cool ist denn das? Der Radiosender mit guter Laune Garantie. Der Radiosender, der die Musik hat. Da denkt ihr, ihr esst die ganze Zeit Omas Zitronenkuchen. So gut ist diese Kinder- und Familienmusik. Gleich alle Farben mit dem Charted Baby Goodbye. Und vorher sorgen wir dafür, dass ihr hier die Stars werdet.
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0: So viele Kids aus ganz Deutschland schicken uns schon ihre Ideen auf radioteddy.de. Und jetzt ihr macht auch mit beim längsten Kinderrechte-Song der Welt. Mit ein bisschen Glück landet eure Strophe im Song. Welche Kinderrechte sind euch besonders wichtig? Welche Rechte sollten alle Menschen in Deutschland kennen? Hier kommt die nächste Idee.
2: Hallo, hier ist die Lea. Ich komme aus Bayreuth und ich bin 9 Jahre alt. Für mich ist ganz wichtig, dass Kinder keine Gewalt erfahren müssen. Ich glaube, in der ersten oder zweiten Klasse, da hat halt der Mike einfach meine Freundin angegriffen. Und da habe ich dem gesagt, dass das ja gar nicht geht. Prügeleien und so, ich mag das halt nicht und deswegen finde ich es auch ganz wichtig.
0: Ey, du hast so recht, Lea. Mega. Und was muss für euch unbedingt mit rein in diesen super wichtigen Song über Kinderrechte? Wo sagt ihr, das ist wichtig, dass ich das darf, das sollte jedes Kind auch dürfen? 0331 7 und 6 mal die 2. Das Recht auf Spielen, das Recht auf euer Lieblingsessen oder das Recht, dass alle in die Schule dürfen, um das Wichtigste zu lernen. Ruft jetzt an und seid Teil des längsten Kinderrechte-Songs der Welt. 0331 7 und 6 mal die 2. Und während ihr anruft, gibt's hier alle Farben ins Familienauto. Das ist Baby Goodbye bei Radio Teddy. Hier laufen coole Hits für Eltern und Kids.

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0: Radio Teddy Love bei vielen Familien mit drin im Familienauto. Einige unterwegs zum Sleepover beim besten Freund, bei der besten Freundin. Liebe Grüße. Gleich für euch die ganz neue Nummer der erfolgreichen K-Pop-Girl-Group Cat's Eye. Und welcher Weltstar hinter diesem neuen Song steckt, das erfahrt ihr in 2 Minuten.
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0: Hier lernt ihr die besten Vereine Deutschlands kennen. Oder stellt euren Verein vor, der definitiv mit auf dieses Treppchen gehört. So wie Robin, 11 Jahre alt aus Berlin. Er ist beim Badmintonverein BG Neukölln.
3: Ja, mein Papa hat das schon Skill trainiert, dann sollte ich es mal ausprobieren, hat es Spaß gemacht. Weil das halt nette Kinder sind und weil man da auch Spaß hat bei Badminton spielen. Und manchmal macht man da auch Ausflüge, wenn viele Spenden gesammelt werden. Letztens waren wir im Trampolinpark. Einfach so aus Spaß.
0: Cool, also ein richtiger Verein für die ganze Familie.
3: Ja, manchmal machen wir auch Ranglistenturniere. Es gibt halt Plätze im Verein, wenn man so ein Turnier jemanden gewinnt, dann kommt man zum Beispiel einen Platz höher. Es gibt auch gegen andere Vereine. Letztens war ich mit meinem Freund in Brandenburg in einem Turnier gespielt. In Hamburg. Das war eigentlich ganz gut. Das war das erste Mal.
0: Boah, aufregend, ey, cool. Stellt als nächstes euren Verein vor und sorgt dafür, dass er Radio Teddy Verein der Woche wird auf radioteddy.de. 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Da habt ihr sogar die Chance, dass euer Verein gesponsert wird.
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0: Dieser Song ist ganz neu. Cat's Eye mit Animal. Die erfolgreiche K-Pop-Girl-Group hat mal wieder ordentlich Mittanzmucke geliefert. Und diese Beats, die sollen von einem der größten Popstars der Welt kommen. Insider haben verraten, dass Teile des Songs von Ed Sheeran geschrieben wurden. Hören wir ihn uns zusammen an hier zum allerersten Mal an eurem Radio Teddy Familiennachmittag. Das ist Animal von Cat's Eye, der Radio Teddy Superhit der Stunde.

0: Animal von Cat's Eye, der Radio Teddy Superhit der Stunde. Und gleich gibt's einen Song, da könnt ihr direkt weiter tanzen. Der Song zur Fußballweltmeisterschaft der Männer. Shakira gleich mit Dai Dai. Und damit starten wir in euren Familienfeierabend und mit dem passenden Quiz. Quizt mit und geht dafür mit eurer ganzen Familie ins Kino in den neuen Film Paw Patrol 3, der Dino-Film. Nach einem mysteriösen Sturm landen die Fellfreunde da auf einer Dino-Insel, wo ein gewaltiger Vulkanausbruch droht. Ja, jetzt müssen die tierischen Helden bei ihrer größten Rettungsaktion bisher beweisen, wie gut sie zusammenhalten. Ab 6. August läuft der im Kino und ihr seid auf jeden Fall mit dabei, wenn ihr jetzt mitspielt. Ruft an 0331 7 und 6 mal die 2. Mitmachregeln auf radioteddy.de. 0331 7 6 mal die 2. Wir spielen das Familienfeierabendquiz in 13 Minuten.
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3: Mit Angie. Hallöchen. Werdet selbst zum Musikkomponisten mit einer Käsereibe. Mirko Frank von Mirkos Liederbande erklärt euch, wie es geht.
4: Die Käsereibe auf den umgedrehten Pappkarton stellen und gut festhalten, sodass sie die ganze Zeit auf dem Karton stehen bleibt. Jetzt mit dem Teelöffel von oben nach unten und wieder zurück über die raue Oberfläche kratzen und schlagen. Versuche beim Kratzen einen kleinen Rhythmus zu entwickeln. Und übrigens, das Guiro nennt man hier bei uns Gurke.
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10: Und jetzt Tims verrückte Tierfakten.
11: Chamäleons können mit beiden Augen gleichzeitig in verschiedene Richtungen schauen. Dadurch sehen sie fast rundherum, ohne den Kopf zu drehen. Praktisch beim Jagen und natürlich auch beim Aufpassen.
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3: Mit Angie Klaft. Hallo zusammen. Das Jobkarussell in der Bundesregierung dreht sich weiter. Stück für Stück besetzt Bundeskanzler Friedrich Merz sein Kabinett neu. Heute hat er verkündet, welche Posten als nächstes dran sind. CDU-Politiker Steffen Bilger soll in die Fußstapfen von Verkehrsminister Patrick Schnieder treten. Der erste Favorit war der Finanzexperte Fritz Günzler. Er bekam dann aber doch kalte Füße und sagte dem Bundeskanzler ab. Außerdem wird Franziska Hoppermann die neue Generalsekretärin der CDU und Gitta Connemann wird Digitalministerin. In beliebten Urlaubsländern im Süden Europas breiten sich die Waldbrände weiter aus. Sowohl in Frankreich und Spanien als auch in Italien mussten hunderttausende Menschen ihr Zuhause verlassen, um sich in Sicherheit zu bringen. Etwa 2500 Feuerwehrkräfte sind unter anderem in der Nähe von Bordeaux im Einsatz. Dort setzen sie alles daran, dass die Flammen die Stadt nicht erreichen. Helfende Hände könnten auch aus Deutschland dazukommen. Baden-Württemberg hat den Kollegen in Frankreich angeboten, Löschhubschrauber zu schicken. Und auch hier bei uns in Deutschland könnte die Waldbrandgefahr wieder steigen, denn das Hochdruckgebiet Olaf rollt aus Frankreich und Spanien auf uns zu. In den nächsten Tagen heißt es also, Vorbereitung ist alles, auch bei euch zu Hause. Holt also zum Beispiel den Ventilator wieder aus dem Keller, plant erfrischende Ausflüge ein und stellt die Sonnencreme bereit. Berlin hat ein UNESCO-Welterbe mehr. Die Waldsiedlung Zehlendorf trägt nun auch diesen besonderen Titel. Überzeugt hat sie durch ihre einzigartige Kombination aus farbenfrohen Häusern und der Nähe zur Natur. Von den Menschen vor Ort wird sie auch Papageiensiedlung genannt. Erbaut wurde die Siedlung vor etwa 100 Jahren und bis heute sollen die Menschen dort mit möglichst viel Licht, Luft und Sonne wohnen können. Soweit die Meldungen und die Radio-Teddy-Nachrichten zum Nachhören gibt's auch jederzeit in der Radio-Teddy-App und überall, wo es Podcasts gibt.
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3: Alles in allem ruhiger Ferienverkehr heute auf den meisten Straßen. Vor allem Familien, die in ein Nachbarland fahren möchten, sollten heute mehr Zeit einplanen. Unter anderem auf der A7 Richtung Dänemark, der A40 Richtung Niederlande und auf der A3 Richtung Passau kann es immer mal wieder etwas stocken. Allen unterwegs wünschen wir gute Fahrt.
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0: Bei knapp über 20 Grad macht der Sommer heute noch eine kurze Powerpause. Ab morgen ist er zurück. Viele Sonnenstrahlen am Dienstag, trocken und dazu in der Nordhälfte bis zu 25 und in der Südhälfte bis zu 30 Grad.
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0: Juhu, wie schön, dass wir uns hören. Alina hier, einige packen schon mal die Tasche für morgen, für den nächsten Familienausflug. Habt's gerade schon gehört, morgen ordentlich Sonnenschein, Sonnenbrille unbedingt schon mal bereitlegen. Und Svea, 6 Jahre alt, möchte wissen, wie funktioniert so eine Sonnenbrille? Wie schützt die und wovor genau? Nils findet's für euch alle raus in 20 Minuten. Und bis dahin gibt's von mir hier die Sommer-Playlist, gleich Shakira mit Die Die. Und jetzt ein Song, da strahlt's aus eurem Autoradio raus an Sonnenstrahlen. Gut, dass ihr die Sonnenbrille bereitgelegt habt, die könnt ihr jetzt schon gebrauchen. Bei Save My Love.
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0: ab in euren Familiennachmittag. Radio Teddy hier mit am Start, während einige noch die letzten Vorbereitungen für den Sommerurlaub machen. Noch einmal der Sicherheitscheck, ob der Reisepass wirklich noch gültig ist. Dazu gibt's gleich Miles Smith und Niall Horan mit Drive Safe.
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0: Ein Buchstabe, fünf Kategorien und schwupps gewinnt ihr den Familienkinoausflug in den neuen Film Paw Patrol 3, der Dino-Film. Nach einem mysteriösen Sturm landen die Fellfreunde da auf einer Dino-Insel, wo ein gewaltiger Vulkanausbruch droht. Ja, jetzt müssen die tierischen Helden bei ihrer größten Rettungsaktion bisher beweisen, wie gut sie zusammenhalten. Ab 8. August läuft der Film im Kino. Ihr seid mit dabei. 0317 und 6 mal die 2. Mitmachregeln auf radioteddy.de. Hallo Luis, 7 Jahre alt. Hallo Iliana, 4 Jahre alt. Hallo an den Papa Carsten. Alle kommen aus Berlin-Zehlendorf.
2: Hallo.
3: Hallo.
0: Hallo. Cool, dass ihr da seid. Na, was ist eure Taktik im Kino, dass ihr den ganzen Film über Popcorn habt?
2: Wir essen den Papa alles weg, oder?
0: Ja. Was? Ja, und dann habt ihr natürlich mehr Portionen, wenn ihr die vom Papa auch kriegt.
3: Ja.
0: Sehr gut. Und sonst auch Team Nachos oder immer Popcorn?
2: Also ich bin Team Nachos. Was magst du lieber, Iliana? Popcorn oder Chips?
3: Popcorn.
2: Und du, Luis?
3: Popcorn.
0: Okay. Aber dann ist ja sogar gut. Dann bist du ja auf der sicheren Seite, wenn du Nachos bestellst.
2: Ja, wahrscheinlich schon, ja.
0: Ich drücke euch ganz besonders die Daumen, dass ihr euch jetzt hier den nächsten Familien-Kino-Ausflug sichert.
2: Ja,
0: gucken,
2: danke.
0: Gucken, welchen Buchstaben ihr bekommt. Oh, ihr habt das P sowie Papatag.
2: Oh.
0: Dann brauche ich jetzt einen Fluss mit P.
2: Der Po in Italien.
0: Richtig. Ein Tier mit P.
3: Papagei.
0: Ja. Etwas zu essen mit P.
3: Popcorn.
0: Ja. Und ein Kleidungsstück mit P.
2: Ein Polohemd.
0: Ja, das passt. Na dann herzlichen Glückwunsch und viel Spaß im neuen Film Paw Patrol 3, der Dino-Film.
2: Yay, super, vielen Dank.
0: Gerne. Und ihr da vor dem Radio, jetzt schon mal den Wecker stellen, sage ich euch. Das lohnt sich. Morgen früh habt ihr nämlich die nächste Chance auf Kinotickets um 7.10 Uhr. Und jetzt gibt's die Lieblingsmusik. Hier sind Miles Smith und Niall Horan mit Drive Safe, denn ihr hört Radio Teddy und hier laufen coole Hits für Eltern und Kids. What?

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0: Hallo, da ins Familienauto. Wie schön, dass ihr Radio Teddy hört. Einige Kids gerade zum ersten Mal alleine auf der Rückbank, weil das Geschwisterkind in Richtung Feriencamp unterwegs ist. Damit es da nicht so alleine ist, kriegt ihr gleich eine komplette K-Pop-Girl-Group mit auf die Rückbank. Gleich Cat's Eye mit Gabriella. Und jetzt geht's um einen der wichtigsten Helfer bei euch im Sommerurlaub.
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2: Mit Nils, hallo. Wenn die Sonne scheint, tragen viele eine Sonnenbrille. Und Svea fragt, wie schützt eigentlich die Sonnenbrille und wovor genau? Viele denken ja, es ist vor allem wichtig, dass das Glas der Sonnenbrille besonders dunkel ist. Das ist aber falsch. Die dunklen Gläser sind nämlich keine Garantie, dass auch die für die Haut und die Augen gefährlichen UV-Strahlen aufgehalten werden. UV ist die Abkürzung für ultraviolette Strahlung. Sehen können wir diese UV-Strahlen nicht, aber sie gehören zu den Sonnenstrahlen dazu. Genauso wie die Infrarotstrahlung, die für die Wärme sorgt, und die sichtbare Strahlung, das Licht. Die UV-Strahlen machen zwar nur wenige Prozent der Sonnenstrahlen aus, die hier auf der Erde ankommen, aber die reichen schon aus, um Haut und Augen kaputt zu machen. Darum müssen wir uns mit Sonnencreme eincremen oder eben eine Sonnenbrille aufsetzen. Entscheidend für die Sonnenbrille ist eine dünne Schicht, die auf die Gläser aufgetragen wird. Diese dünne Schicht reflektiert die UV-Strahlen, wirft sie also wie ein Spiegel zurück oder absorbiert die Strahlen, nimmt sie also auf und verwandelt sie zum Beispiel in Wärme. Leider kann man einer Sonnenbrille nicht ansehen, wie gut ihr UV-Schutz ist. Deshalb am besten immer beim Optiker kaufen, der kennt sich aus.
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17: Und jetzt der Radio Teddy Familienspartipp der Stunde. Antizyklisch einkaufen. Im Sommer die Winterjacke und im Herbst die kurze Hose kaufen, kann Geld sparen. In der Nebensaison gibt es oftmals Lagerausverkäufe oder Restbestände. Damit können Familien bis zur Hälfte des Ursprungspreises sparen.

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2: Alles in allem ruhiger Ferienverkehr heute auf den meisten Straßen. Vor allem Familien, die in ein Nachbarland fahren möchten, sollten heute mehr Zeit einplanen. Unter anderem auf der A7 Richtung Dänemark, der A40 Richtung Niederlande und auf der A3 Richtung Passau kann es immer mal wieder etwas stocken. Allen unterwegs wünschen wir gute Fahrt.
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2: Bei knapp über 20 Grad macht der Sommer heute noch eine kurze Powerpause. Powerpause. Ab morgen ist er zurück. Viele Sonnenstrahlen am Dienstag, trocken und dazu in der Nordhälfte bis zu 25 und in der Südhälfte bis zu 30 Grad.
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2: Hallo, wie cool, dass ihr hier am Start seid. Alina hier. Und gleich sorgen wir für ein leckeres Abendessen bei euch in der Familie. Ein fruchtig leckeres Abendessen, mit dem ihr gleich das alte Toastbrot verbraucht kriegt. Kriegt ihr von Lina, 12 Jahre alt aus Berlin-Zehlendorf, in 9 Minuten. Und bis dahin gibt's hier eure Lieblingsmusik. Gleich der Disco-Delfin, Dizzy Disco mit Aquatastisch. Und jetzt bei einigen vom Schulshopping wieder nach Hause. Der Song, der ist wie das Gefühl, zum ersten Mal mit den neuen Stiften zu schreiben. Cat's Eye mit Gabriella.
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1: Hey Flossenfreunde, hier ist Dizzy Disco, der Disco-Delfin aus der Lagune Nummer 3. Seid ihr für den Tag bereit?
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0: ich bin Jochen.
1: Hey, Jochen ist auch wieder dabei. 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

0: bei euch läuft Radio Teddy. Wie cool ist das denn? Und Lea, 7 Jahre alt, hat uns eine Nachricht geschickt über die 03317 und 6x2. Sie hört gerade am liebsten Olivia Rodrigo und singt da immer ganz laut mit im Badezimmer. Und weil bei ihr um diese Uhrzeit immer Badewannenzeit ist, Lea, dreh schon mal lauter. Gleich für euch alle Olivia Rodrigo mit Drop Dead.
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0: Wir inspirieren uns hier gegenseitig, damit das Familienabendessen schön bunt bleibt. Von mir für euch gibt's einen Tipp in Sachen Tütensuppen. Ich habe heute eine Hochzeitssuppe dabei. Und wer lieber selbst was kochen möchte, hat die Radio Teddy Familien. Die Tipps kommen rein unter der 03317 und 6x2. Was gibt's hier? Wer ist hier dran?
3: Hallo, ich bin Lina, 12 Jahre alt und komme aus Berlin-Zehlendorf. Warme Tomatensuppe mit einem Käsesandwich. Da kann man da Käsesandwich so reinfüllen und das ist dann richtig lecker.
0: Oh, das klingt gut. Rein das Sandwich in die Tomatensuppe. Mega. Danke für deinen Tipp. Und jetzt ihr, 03317 und 6x2. Was gibt's bei euch? Was ist euer liebstes Abendessen? Inspiriert die Radio Teddy Familien unter der 03317 und 6x2. Und für mich gibt's die passende Musik für jedes Abendessen. Das hier ist Olivia Rodrigo mit Drop Dead bei Radio Teddy. Denn hier laufen coole Hits für Eltern und Kids.

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0: bei euch läuft Radio Teddy. Wie cool ist das denn? Hier ist Alina drin. Ventilator, Sonnencreme, Eis, Badetasche. Warum wir uns ab heute wieder mit Must-Haves gegen Hitze rüsten sollten. Das hört ihr gleich in den Radio Teddy Nachrichten in 8 Minuten.
1: Das ist richtig cool.
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0: Er gehört zu den erfolgreichsten deutschen Superstars, Michael Patrick Kelly. Und er hat neue Musik am Start. Das hier ist Wildfire, der Radio Teddy Superhit der Stunde.

0: Wildfire von Michael Patrick Kelly, das war der Radio-Teddy-Superstar der Stunde. Und gleich starten wir hier schon mal den Familienfilmabend. Mama Manuela hat uns über radioteddy.de geschrieben, dass sie am Wochenende zum 583. Mal alle zusammen K-Pop Demon Hunters geguckt haben und sich deshalb den Song daraus jetzt wünschen. Das heißt gleich den Film für euch alle für die Ohren, gleich Golden von Huntricks aus K-Pop Demon Hunters. Und dann machen wir eine Reise zu einem Meeresbewohner, der sich einen eigenen Garten baut. In 14 Minuten.
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5: Mit Angie, Hallöchen. Am Weges- und Feldrand leuchtet sie uns hier bei uns in Hessen mit ihren blau-violetten Blüten an. Die Blume des Jahres 2026, der Feldrittersporn. Wie ihr die Blume des Jahres zu Hause anpflanzen könnt, weiß André Palm von der Loki-Schmidt-Stiftung.
6: Man kann einen Blumenkasten nehmen, einen Kübel und die Pflanze dann dort einstreuen. Oder man kann den im eigenen Gemüsebeet im Garten dazwischen sehen. Und man sollte sie im Winter aussehen oder im späten Herbst. Das ist eine Pflanze, die einjährig wächst. Das heißt, sie wird blühen und sie wird auch Saatgut dann kriegen. Und das kann man sich dann sehr gut sammeln und dann wieder weiter ausstreuen und vermehren.
5: Das war's. Viel Spaß!
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3: Und jetzt der Radio Teddy Familienspartipp der Stunde. Angebote der Krankenkassen nutzen. Viele gesetzliche Krankenkassen bieten für ihre Mitglieder kostenlose Sportangebote oder sogenannte Sport-mit-Rezept-Kurse an. Damit können sich Familien den Preis für Sportmitgliedschaften im Jahr sparen.
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17: Mit Angie Klaft. Hallo zusammen. Das Jobkarussell in der Bundesregierung dreht sich weiter. Stück für Stück besetzt Bundeskanzler Friedrich Merz sein Kabinett neu. Heute hat er verkündet, welche Posten als nächstes dran sind. CDU-Politiker Steffen Bilger soll in die Fußstapfen von Verkehrsminister Patrick Schnieder treten. Der erste Favorit war der Finanzexperte Fritz Günzler. Er bekam dann aber doch kalte Füße und sagte dem Bundeskanzler ab. Außerdem wird Franziska Hoppermann die neue Generalsekretärin der CDU und Gitta Connemann wird Digitalministerin. In beliebten Urlaubsländern im Süden Europas breiten sich die Waldbrände weiter aus. Sowohl in Frankreich und Spanien als auch in Italien mussten hunderttausende Menschen ihr Zuhause verlassen, um sich in Sicherheit zu bringen. Etwa 2500 Feuerwehrkräfte sind unter anderem in der Nähe von Bordeaux im Einsatz. Dort setzen sie alles daran, dass die Flammen die Stadt nicht erreichen. Helfende Hände könnten auch aus Deutschland dazukommen. Baden-Württemberg hat den Kollegen in Frankreich angeboten, Löschhubschrauber zu schicken. Und auch hier bei uns in Deutschland könnte die Waldbrandgefahr wieder steigen, denn das Hochdruckgebiet Olaf rollt aus Frankreich und Spanien auf uns zu. In den nächsten Tagen heißt es also, Vorbereitung ist alles, auch bei euch zu Hause. Holt also zum Beispiel den Ventilator wieder aus dem Keller, plant erfrischende Ausflüge ein und stellt die Sonnencreme bereit. Berlin hat ein UNESCO-Welterbe mehr. Die Waldsiedlung Zehlendorf trägt nun auch diesen besonderen Titel. Überzeugt hat sie durch ihre einzigartige Kombination aus farbenfrohen Häusern und der Nähe zur Natur. Von den Menschen vor Ort wird sie auch Papageiensiedlung genannt. Erbaut wurde die Siedlung vor etwa 100 Jahren und bis heute sollen die Menschen dort mit möglichst viel Licht, Luft und Sonne wohnen können. Soweit die Meldungen und die Radio Teddy Nachrichten zum Nachhören gibt's auch jederzeit in der Radio Teddy App und überall, wo es Podcasts gibt.
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17: Alles in allem ruhiger Ferienverkehr heute auf den meisten Straßen. Vor allem Familien, die in ein Nachbarland fahren möchten, sollten heute mehr Zeit einplanen. Unter anderem auf der A7 Richtung Dänemark, der A40 Richtung Niederlande und auf der A3 Richtung Passau kann es immer mal wieder etwas stocken. Allen unterwegs wünschen wir gute Fahrt.
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25: Bei knapp über 20 Grad macht der Sommer heute noch eine kurze Powerpause. Ab morgen ist er zurück. Viele Sonnenstrahlen am Dienstag, trocken und dazu in der Nordhälfte bis zu 25 und in der Südhälfte bis zu 30 Grad.
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25: Hallo, wie schön, dass ihr am Start seid. Einige Harten im Garten kommen gerade aus dem Freibad, ab nach Hause. Da wurde nur das T-Shirt drüber gezogen über den Bikini. Ohne jetzt ist das T-Shirt nass und dunkel und man sieht den Bikini quasi durch. Kim, 10 Jahre alt, fragt, warum ist das so? Warum ist nasse Kleidung dunkler? Die Antwort hat Nils in 20 Minuten. Und bis dahin habe ich hier eure perfekte Playlist für den Nachhauseweg. Gleich der Kindersommerhit Heiß, Heiß, Heiß von Papa Lab Hab. Und jetzt ein Song aus einem der Lieblingsfilme vom vielen Kidstar vom Radio. Aus K-Pop Demon Hunters. Das kriegt ihr hier. Handshakes mit Golden.
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0: ist es denn die Possibility? Radio Teddy habt ihr hier gefunden. Wie schön, dass ihr am Start seid. Hier ist Alina drin. Gleich mit dem Song für alle Kids in den Sommerferien bei Oma und Opa. Der Song ist wie Omas Zitronenkuchen. Bibi Rexha mit New Religion.
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0: Jetzt eine Minute Adria mit Meeresbiologin Lisa.
1: Wir sind in Kroatien, Italien, im Mittelmeerraum.
0: Das macht dieses Gewässer besonders.
1: Die Adria zeichnet sich aus durch sehr flaches Wasser, kristallklares Wasser, flache Buchten und viele Inseln.
0: Diese Tiere sind hier zu Hause.
1: Verschiedene kleine Fische, auch Muränen, sind so aalartige Fische. Die haben eine Art Drachenkopf. Wenn man Glück hat, trifft man einen Oktopus. Da müsste man nach dem Oktopusgarten Ausschau halten. Das ist vor einer kleinen Höhle meist. Da befinden sich dann ganz viele verschiedene kleine Muscheln und so. Die sammeln die nämlich gerne und packen sie vor ihren Höhleneingang.
0: Diese Pflanzen und Lebensräume gibt es zu entdecken.
1: Wir haben Seegraswiesen. Sie reinigen das Wasser. Sie sind auch immer ein wundervoller Lebensraum, gerade für Jungtiere, für kleine Fische zum Beispiel.
0: So erlebt ihr als Familie den Ort.
1: Schnorcheln gehen, über Felsen klettern, an Felsen gucken.
0: Das muss mit.
1: Eine Tauchermaske, Badeschuhe oder Flossen. Einen Eimer würde ich auch immer mitnehmen.
0: Die perfekte Zeit.
1: Zwischen Juni und September.
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1: Ich finde die Nachrichten total toll. Schön einfach erklärt für die Kinder und die Musikauswahl finde ich auch toll. Die Kinder finden die Lieder halt ganz toll, besonders die Deutschen, die sie dann auch so mitsingen können.

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1: Mit Nils, hallo. Wir kennen's alle. Schwupps, da ist ein Tropfen auf dem T-Shirt gelandet. Ein Fleck. Auch wenn es nur Wasser ist. Aber Wasser ist doch farblos. Warum ist da trotzdem ein Fleck? Warum ist diese nasse Stelle dunkler? Das möchte Kim wissen. Wasser, auch wenn es nur ein ganz dünner Wasserfilm ist, verschluckt einfach Licht. Was wir sehen, ist ja immer nur das, was an Licht von Gegenständen zurückgeworfen wird. Ein rotes T-Shirt verschluckt also im Prinzip alle anderen Farben, schmeißt das rote Licht aber zu uns zurück, reflektiert es. Und wenn dann Wasser draufkommt, dann treffen die einzelnen Lichtstrahlen nicht mehr ganz gerade auf den Stoff, sondern werden in dem dünnen Wasserfilm in verschiedene Richtungen gelenkt. So, dass einfach nicht mehr so viele Lichtstrahlen zu unseren Augen zurückgeworfen werden. Der Wasserfleck verschluckt also ein bisschen Licht. Und der feuchte Stoff sieht dunkler aus, bis er wieder ganz trocken ist.
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10: Und jetzt Tims verrückte Tierfakten.
11: Fledermäuse sind die einzigen Säugetiere, die wirklich fliegen. Nicht nur gleiten, sondern richtig aktiv.
12: Bei knapp über 20 Grad macht der Sommer heute noch eine kurze Powerpause. Ab morgen ist er zurück. Viele Sonnenstrahlen am Dienstag, trocken und dazu in der Nordhälfte bis zu 25 und in der Südhälfte bis zu 30 Grad.
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12: Hallöski Popölski, schön, dass ihr hier am Start seid. Und gleich starten wir hier wieder mit der Kindertalkshow. Reden ist Gold von 3 Berlin. Und da geht's heute um was, das haben viele von euch bestimmt schon mal gehört, dass jemand sagt, boah, das hat richtig Stil. Oder der hat richtig Stil. Oder die hat richtig Stil. Was ist das? Ist das ein Stil? Warum reden immer alle davon, vom Stil? Wir quatschen drüber nach einer Runde Lieblingsmusik, gleich Ray Dalton und jetzt absolute Mittanzmucke. Da kommt nochmal richtig Schwung in die Kiste hier bei Shakira und Dai Dai.
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0: Kompromiss.
1: Schön, dass ihr eingeschaltet habt bei Reden ist Gold hier bei Radio Teddy mit Diane,
2: Tobi und Carsten von der Band 3 Berlin.
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1: 3 Berlin reden über Großes und Kleines mit Kleinen und Großen. Der eigene Stil, was ist das eigentlich? Der eine mag es dezent, der andere fällt lieber auf. Man kann sich in allen möglichen Sachen ausdrücken, ob es die Haare sind, die Mode oder einfach die Art und Weise, wie man ist. Ist doch ganz spannend. Mal sehen, was wir darüber heute in unserer Sendung herausfinden können.
4: Was ist denn? Diane föhnt immer noch ihre Haare, Carsten.
5: Was? Diane, ich muss aufs Klo.
4: Ja, vor allen Dingen, wir müssen gleich mal auf die Bühne, Diane.
1: Dann geht doch jetzt aufs Klo, bevor wir gleich raufgehen.
4: Aber Diane, weißt du, wir haben in 15 Minuten Auftritt.
1: Entschuldigung, aber ganz ehrlich, ich könnte mich auch nicht auf die Bühne schicken, wenn ich mir nicht die Haare gemacht habe. Wie sieht denn das sonst aus? Und jetzt mal im Ernst, schaut euch mal an.
4: Was
1: ihr
4: denn?
1: Habt ja immer noch eure ganz normalen Daily-Klamotten an. Wir hatten doch abgemacht, dass wir heute wieder die schicken Bühnenshirts anziehen.
5: Diane, wenn Jungs, ich nicht gleich aufs Klo komme, dann wollt ihr mit mir auch nicht auf die Bühne gehen.
1: Ein bisschen Eitelkeit hätte euch mal ganz gut. Wir sind immerhin irgendwie hier eine Einheit. Und ist es euch denn gar nicht wichtig, wie ihr so rüberkommt auf der Bühne?
4: Na, hör mal. Also schon, aber ja, vielleicht hast du recht. Ich meine, das drückt uns ja auch aus, ne, wenn wir unsere Bühnenklamotten anziehen.
1: Ist doch so unser 3 Berlin-Stil.
4: Ja, okay.
1: Der eigene Stil, den wir da jetzt irgendwie auch verkörpern.
4: Na gut, T-Shirts
1: wollen.
4: Raus, Carsten, hol na, das komm. T-Shirt. Hast du dabei?
5: Hallo,
1: ja, T-Shirt. Ja, wir lassen dich jetzt erstmal aufs Klo. Ich ertrage das nicht zu sehen, wie du hier rumtrippelst.
5: Dankeschön, Diane.
1: Aber was macht denn eigentlich im wahren Leben so euren eigenen Stil aus?
5: Also ich kann ja dazu sagen, mein Stil ist immer das, was oben liegt. Und ich sortiere das nicht vor. Ich nehme meine T-Shirts von oben runter.
1: Super Stil.
5: Und so lege ich sie auch einfach ungeordnet
1: aber
5: da rein.
1: Wer kauft denn deine T-Shirts? Du? Oder kriegst du die irgendwie von deiner Frau mitgebracht?
4: Von deinen Kindern?
1: Aber du bist auf jeden Fall auch eher der farbenfrohe Typ. Also
5: auf jeden Fall.
1: Du hast definitiv immer schöne bunte Sachen an.
4: Das stimmt. Hast du auf jeden
1: auch gerne mal kombiniert. Bunte
4: die
1: Hose, bunte Shirt.
4: Die könntest du mir nicht leihen, sag ich mal.
5: Ich bin halt ein bunter Vogel.
1: Und Tobi, was würdest du sagen, ist so dein Stil? Also was zum Beispiel ganz offensichtlich ist, ist, dass du lange Haare hast. Auch in Zeiten, wo Langhaare-Frisuren jetzt nicht unbedingt beim Friseur auf der Tagesordnung standen.
4: Das Gute ist, ich muss ja ganz selten zum Friseur gehen, weil ich halt lange Haare habe. Und das tatsächlich schon seit über 20 Jahren. Also das war jetzt nicht so eine ganz bewusste Entscheidung, aber ich war sehr oft in meinem Leben sehr froh darüber, dass ich mir keine Gedanken darüber machen musste, ob ich jetzt die Haare nach hinten, nach vorne, zur Seite oder hochgegelt tragen musste, weil die waren halt immer im Zopf.
5: Also im Grunde Faulheit.
4: Pure Faulheit.
1: Oder auch nicht anpassen, sich nicht anpassen müssen an Trends, weil auch Trends ja dann tatsächlich einem so ein Stück weit vorgeben, wie man sich zu stylen oder anzuziehen hat. Also sind Trends eher gut oder stören die eigentlich eher und man sollte zusehen, dass man trendfrei ist? Wie handhabt ihr sowas?
5: Ich glaube, das ist eine totale Typenfrage. Mich hat das nie interessiert. Also ich habe wirklich, wie gesagt, meine T-Shirts von oben genommen. Das ist eine Tradition, die ich schon seit Jahrzehnten pflege.
4: Also ich muss sagen, es gab durchaus viele Phasen in meinem Leben, wo ich mich schon auch an Mode und Trends orientiert habe. Ich bin aber sehr froh, dass ich das nicht mehr sonderlich doll beachte jetzt, weil es entspannt dich halt. Du kannst halt einfach rausgehen. Ich habe tatsächlich bei mir zu Hause auch keinen Spiegel mehr im Eingangsbereich hängen. Also ich gucke nicht.
1: Wenn der Nutella-Fleck im Gesicht klebt, wirst du ihn nicht vorher sehen.
4: Dann ist es so. Aber das ist wirklich sehr entspannt, wenn du nicht immer vorher nochmal in den Spiegel guckst, bevor du aus der Haustür gehst. Das ist total gut.
1: Also ich finde ja Mode und Trends auch was Tolles, weil man sich natürlich über Mode auch komplett neu erfinden kann und auch Sachen ausprobieren kann. Aber es ist tatsächlich für viele Menschen auch schwer, irgendwann seinen eigenen Stil zu finden und eben nicht nur irgendeinem Trend hinterher zu jagen. Also so wie ich zum Beispiel auch, seitdem ich, glaube ich, 15 bin, meine roten Haare trage, die natürlich in sämtlichen Rottönen. Aber trotzdem ist das so ein Stück von mir geworden und das würde ich jetzt nicht ändern, nur weil man irgendwie im Jahr XY vielleicht mal rot nicht trägt.
4: Was, deine Haare sind nicht echt rot, Diana? Jetzt bin ich aber geschockt. Was hast du denn für eine Haarfarbe normalerweise?
5: Deine Haare sind rot.
4: Warum Diane ihre Haare immer rot trägt und schon immer rot getragen hat, ungeschminkt nie auf die Bühne geht und es uns gerne mal egal ist, wie wir aussehen, das habt ihr gerade erfahren. Aber was genau macht den eigenen Stil denn eigentlich aus?
1: In dem nächsten Lied, das ihr jetzt hört, geht es um ein Tier, dem man nachsagt, dass es eigentlich gar keinen eigenen Stil hat, sondern sich gerne auch mal den anderen anpasst. Seine eigene Farbe aus unserem Album Frederik und seine Freunde.
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0: Willkommen zurück bei Reden ist Gold, hier bei Radio Teddy mit Diane,
1: Tobi und Carsten.
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3: Drei Berlin reden über Großes und Kleines
1: mit Kleinen und Großen.
3: Wenn Diane sich ein Leben ohne Farben, vor allem ohne rotes Haar, nicht vorstellen kann, dann wäre es doch mal ganz spannend, worüber sich der Stil anderer definiert.
0: Wollen wir mal unsere Kinderexperten fragen, wie sie sich selbst und ihren Stil beschreiben würden?
1: Schön, dass ihr da seid. Wollt ihr uns mal eure Namen sagen?
4: Ich heiße Hanna und ich bin 9 Jahre alt geworden.
5: Hallo, ich bin auch Hanna und 10 Jahre alt.
0: Gleich 2 Hannas in einem ähnlichen Alter. Na, da bin ich ja mal gespannt, ob ihr nicht vielleicht auch sogar den gleichen Stil irgendwie habt. Wer sucht denn bei euch morgens die Klamotten raus?
4: Meistens suche ich sie aus, aber wenn ich keine finde, sucht meine Mutter sie aus.
5: Also ich suche mir selber meine Klamotten raus. Früher natürlich nicht, da haben das meine Eltern gemacht.
0: Und liegen Eltern dann nicht manchmal total daneben mit dem, was sie raussuchen?
4: Vielleicht Papa manchmal, aber Mama sucht bei die richtigen Sachen aus.
0: Würdest du sagen, du hast sowas wie einen ganz eigenen Stil?
4: Ja, das T-Shirt, das ich gerade trage, weil das so schön bunt ist.
5: Ich habe schon einen eigenen Stil, aber den Stil haben halt auch andere.
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3: Und sagt mal ihr zwei, was ist so ein ganz typischer Stil für euch?
4: Meine kurze Hose und noch ein T-Shirt, das ich zu Hause noch habe.
5: Ich trage jetzt nicht so oft Kleider, aber auch manchmal.
0: Also weniger Kleider, sondern was stattdessen lieber?
5: Enge Hosen, Leggings, T-Shirts.
3: Und was unterscheidet dich noch so von anderen Kindern?
4: Ich sehe nicht so oft Kinder mit schwarzen Haaren, also schwarz-braune Haare.
0: Also dein Äußeres kann ein Teil deines Stils mit ausmachen, aber viele Menschen benutzen ja auch Mode und Bekleidung dafür. Was fällt dir denn dazu ein?
5: Also es gibt ja auch Modenschaus, also da wird dann halt werden neue Sachen präsentiert oder so.
4: Jeder mag halt was anderes und deswegen trägt auch fast jeder was anderes.
5: Vielleicht achten manche Leute überhaupt nicht drauf, wie sie sich anziehen oder manche richtig doll.
4: Ich finde, wenn es keine Mode gäbe, könnte man ja auch einfach, jeder könnte den gleichen schwarzen Pulli tragen.
0: Puh, wenn alle den gleichen schwarzen Pulli tragen würden, sähe unsere Gesellschaft ganz schön trist aus, oder? Habt ihr denn schon mal jemanden gesehen, der so komplett anders aussah?
5: Also eigentlich nicht, aber ich habe mal jemanden gesehen, der ist im Winter mit einem kurzen T-Shirt rumgelaufen und einer kurzen Hose.
4: Ich habe mal einen Mann mit ganz langem T-Shirt und mit Stöckelschuhen gesehen.
6: Es
5: gibt, glaube ich, ein Land, da ziehen sich die Leute je nach Gefühl an. Also sie ziehen sich dann zum Beispiel rot an, wenn sie fröhlich sind oder so.
0: Wahnsinn. Und wenn du jetzt mit genau dem gleichen T-Shirt zur Schule gehen würdest wie 2 deiner Freundinnen, zufällig, wie fändest du das?
4: Manchmal ist es cool, aber selten eher.
3: Und wie findest du das, Hanna?
5: Ich würde das eher toll finden, weil es dann ein sehr großer Zufall wäre.
0: Also man muss nicht immer anders aussehen. Es macht auch mal Spaß, den Stil mit seinen besten Freunden zu teilen. Wie kann man denn noch seinen eigenen Stil unterstreichen, mal unabhängig von Mode?
4: Haare färben oder Tattoos oder besondere Schminke.
0: Und wenn ihr beide jetzt unter die Designer gehen würdet, wie würde eure Kreation aussehen?
4: Ich glaube irgendwas mit Streifen oder Punkten oder mit irgendwas drauf halt. Ja, ohne Knöpfchen und so.
5: Türkisfarbenes Oberteil, was aber auch ein bisschen länger ist und dazu offene Haare.
0: Offene Haare. Und ihr habt uns offene Antworten gegeben auf unsere Fragen. Dafür danken wir euch sehr. Vielen Dank, Hanna und Hanna.
5: Tschüss.
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0: Das war doch ziemlich aufschlussreich. Ich glaube, wir sind uns einig, dass man Mut beweisen sollte, wenn man irgendwas gut findet. Ja, und wer weiß, vielleicht löst man ja mit seinem eigenen Stil gleich einen ganzen neuen Modetrend aus.
3: Ja, und vielleicht macht man sich ja sogar mal ein komplett eigenes Outfit. Sei

0: Willkommen zurück bei Reden ist Gold, hier bei Radio Teddy.
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0: Wir haben hier schon Stoffballen und Schneiderschere in der Hand und wir wollen es jetzt mal wagen, unsere neuen Bühnenoutfits mal komplett selbst zu schneidern. Noch mal sehen, was dabei rauskommt.
2: Und ihr, habt ihr auch Lust bekommen, euch selbst mal auszudrücken, indem ihr euren eigenen Stil kreiert?
3: Wir sagen in unserem ganz eigenen Stil Tschüss!
1: Tschüss.
3: Carsten, Diane und Tobi von Drei Berlin.

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0: 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Fühlt euch gedrückt, wenn ihr mögt von mir. Ja.
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0: Hallöchen hier zum Montagabend und schön, dass ihr alle da seid. Und in einer halben Stunde wird's hier für euch Schau mich lustig mit dem Radio Teddy Zahnputzset. Eure Superstars sind am Start und feiern mit euch eine echte Zahnputzparty. Seid gerne mit dabei um 19.30 Uhr. Und gleich gibt's Wetter-Action beim kleinen König. Er will es unbedingt regnen lassen, denn die Pflanzen in seinem Schlossgarten sind richtig doll durstig. Ja, wie gut, dass in seinem Teich ein Wetterfrosch wohnt. Doch kann ein Wetterfrosch tatsächlich das Wetter verändern? Hört ihr hier in wenigen Minuten direkt nach Coole Hits für Eltern und Kids. Sie singt es da mit ihrem neuen Hit Coole Pool. Und jetzt legen wir los mit einem viralen Internet-Hit von Kato und John. Hier ist für euch Turn

0: Der kleine König lernt schwimmen.
1: Was bisher geschah?
0: Es ist ja so schön am Badesee und das Wasser ist herrlich frisch. Grete und Wuff sind ganz aufgeregt. Sie sind beide ausgezeichnete Schwimmer. Johlend stürmen sie ins Wasser und strampeln gleich los. In diesem Augenblick schwimmt eine Wildente an ihnen vorbei. Der kleine König beobachtet genau, was die Ente macht.
2: Die ist ja dicker als ich und geht trotzdem nicht unter. Hey, und sie macht es viel besser als Grete und Wuffi. Die sitzt ja richtig mit dem Hintern auf dem Wasser. Dabei wird sie nicht mal richtig nass. Und sie kriegt kein Wasser in den Mund und in die Augen. Ha, die macht's gut. Wedelt nur so ein bisschen mit den Beinen, sonst nichts.
0: In diesem Augenblick schwimmt ein Mädchen an ihnen vorbei. Das ist nicht viel älter als der kleine König. Und die kann es. Alle schauen gebannt zu. Der kleine König winkt begeistert.
2: Du schwimmst ganz toll. Ja, ganz. Ich möchte das auch lernen.
0: Das Mädchen freut sich. Sie macht es in langsamen Bewegungen genau vor.
3: Guck mal, ist doch ganz einfach. Du musst einfach hier plötzlich die Füße wie ein Frosch zappeln und ohne Arme zusammen vorstrecken, das Wasser wegschieben. Guck mal, es geht einfach. Guck mal, so hier.
0: Die Tiere hören mit offenen Mündern zu. Was war das? Aber der kleine König bedankt sich.
2: Ist gut. Ich versuch's mal.
0: Nur gut, dass er jede Sprache versteht, nicht nur die seiner Tierfreunde. Er weiß deshalb als einziger, was das Mädchen gemeint
2: hat. Sie sagt, ich muss mit den Beinen wie ein Frosch strampeln. Also die Beine anziehen und wegstoßen. Und dabei soll ich meine Arme ausstrecken und das Wasser nach außen wegschieben.
0: Die Tiere staunen. Man wird das lieber erst mal auf dem Trockenen ausprobieren. Die Katze Tiger wird das lebende Modell. Sie legt sich auf den Boden, bewegt sich im Trockenkurs. Sie macht genau das, was der kleine König neu gelernt hat.
2: Aha, so sieht das aus, wenn man es richtig macht.
0: Nun probiert es der kleine König selbst, aber auch nur an Land. Da klappt es schon ganz gut. Jetzt geht's ins Wasser. Da wird der kleine König doch etwas vorsichtig.
2: Ich will aber nicht wieder Wasser schlucken.
0: Atmen ist wichtig. Damit kennen sich die Freunde aus. Der kleine König legt sich im Flachen nun bäuchlings auf Gretes Vorderhufe. Hier soll er kräftig blubbern und Luft aus dem Mund blasen. Denn beim kräftigen Ausatmen kann man kein Wasser schlucken. Der kleine König probiert es ein paar Mal hintereinander.
2: Ja, das klappt.
0: Und wenn er taucht, rät Wuffi, sollte er nach dem Auftauchen den Mund öffnen und tief einatmen. Holt man nämlich durch die Nase Luft, kommt vielleicht Wasser rein.
2: Das werde ich mal versuchen. Danke, Grete, danke, Wuffi.
0: Sie üben weiter und schon bald schwimmt der kleine König

0: ein kurzes Stück zwischen Wuff und Grete hin und her. Hin und her und ist stolz wie ein königlicher Wassermann. Danach ruhen sich alle etwas aus. Und dann üben sie das Tauchen. Im Flachen sammeln sie vom Boden des Sees schöne Steine ein. Dazu muss man die Augen öffnen. Der kleine König übt das zuerst mit und dann ohne Taucherbrille. Und Buschel macht begeistert mit. Er kann auch etwas Übung gebrauchen. Nur Tiger und Pieps tauchen nicht. Sie sortieren die ertauchten Steine an Land nach der Größe. Die Freunde passen gut aufeinander auf. Selbst wenn man schon schwimmen kann, muss man vorsichtig sein. Am besten ist immer jemand in der Nähe, der gut schwimmt und helfen könnte. Schließlich legt sich der kleine König auf den Rücken und lässt sich treiben. Grete hält seinen Kopf fest. Das hilft so wie Stützräder beim Radfahren. Der kleine König staunt.
1: So gehe ich ja gar nicht unter.
0: Selbst dann nicht, als Grete mal loslässt. Und dann hält Grete den kleinen König am Bauch fest und er übt beim Brustschwimmen nur mit Beinen die Froschtechnik. So kommt er richtig gut voran. Da staunt sogar die Ente, die noch einmal an ihnen vorbeischwimmt.
1: Ja, hey Ente, probier's doch auch mal so. Du musst bloß hier auf den Füßen strampeln und dann wie ein Frosch.
0: Die Ente versteht kein Wort und schwimmt seelenruhig weiter. Und nun sind alle schon ganz schön geschafft. Ehe sie aber nach Hause gehen, will Grete noch rüber zur kleinen Mittelinsel schwimmen. Für den kleinen König ist das aber noch zu weit.
1: Das macht doch nichts. Das macht überhaupt nichts. Ich komme trotzdem mit.
2: Und jetzt geht's weiter.
0: Die Tierfreunde wundern sich. Wie soll das gehen bei einem Anfänger?
3: Wie denn? So.
1: Kein Problem. Für solche weiten Strecken habe ich ja mein Schwimmtier.
0: Alle warten. Will der kleine König denn nicht ins Schloss laufen und es holen?
1: Nee, ich muss nichts holen. Es ist ja schon da.
0: Nun starren alle auf Entchen. So ein winziges Badeentchen wird den kleinen König nicht tragen können.
1: Nee, doch nicht das kleine Schwimmtier. Ich meine das große. Das ist das beste Schwimmtier von allen. Ich muss es nicht erst aufblasen, wenn ich damit ins Wasser will. Und es wird mich retten, wenn ich abrutsche. Es ist nämlich ganz lieb. Und es heißt Grete.
0: Lacht Grete und lässt den König aufsteigen. Nun reitet er auf Gretes Rücken ins Wasser.
1: Und los geht's! Seepferdchen Grete, ich helfe dir paddeln mit meinen Flossen und spritzen darfst du auch, denn ich habe die Taucherbrille auf.
0: Und schon schwimmen sie zu dritt hinaus.
1: Ja, yippie! Schön!
0: Tiger, Buschel und Pieps bleiben am Strand und winken ihnen nach.
1: Bis später! Wir sind bald wieder zurück.
0: Zusammen mit dem Seepferdchen Grete und Seehund Wuff umkreist der kleine König nun die Insel. Und mit etwas Übung kann er das vielleicht schon bald auch ohne Grete und ohne Schwimmhilfe. Dann wird er stolz zwischen seinen beiden Freunden schwimmen. Vorher macht er aber noch die Prüfung für das Seepferdchen-Abzeichen. Wenn er das schafft, kann er sich den Sticker auf die neue Badehose nähen. Dann werden gleich zwei schwimmende Seepferdchen, nämlich er und Grete, die Insel umrunden.
1: Da freue ich mich aber schon drauf.
0: Auch Buschel schwimmt mit. Und Pieps reitet auf der Gummiente neben den anderen her. Und dann schwimmen sie alle fröhlich im Wasser. Alle, außer der Katze Tiger. Aber die ist auch glücklich, weil sie auf dem Trocknen sitzt.
4: Miau.
0: Der Gewitterfrosch. Seit Tagen brennt die Sommersonne auf das kleine Schloss und vor allem auf den königlichen Garten. Blumen, Salate, Büsche und Bäume lassen die Blätter hängen, denn der kleine König kommt mit dem Gießen gar nicht hinterher.
1: Ach, meine armen Blümlein, ich mach ja, ich beeil mich.
0: Erschöpft füllt der kleine König nun schon das 10. Mal die Gießkanne.
1: Wenn es doch nur endlich mal regnen würde, dann könnte ich mich ein bisschen ausruhen.
0: Der kleine Schlossherr schaut prüfend in den Himmel. Da sieht es überhaupt nicht nach Regenwetter aus, kleiner König.
1: Ja, leider. Aber irgendwas muss es doch geben. Ich brauche einen Experten, der den Regen anlockt.
0: Was meinst du damit? Vielleicht einen Indianer, der den Regen herbeitanzt?
1: Quatsch, wo soll ich den denn finden? Nein, nein, ich brauche schnelle Hilfe.
0: Der kleine König lässt die Gießkanne fallen und rast in den Schuppen.
1: Ja, gut. Oh, ja.
0: Dort zieht er Gummistiefel an, nimmt ein Schmetterlingsnetz,
1: ja, so,
0: und einen Eimer aus dem Regal.
1: Schwupps.
0: Und macht sich damit entschlossen auf den Weg zum Tümpel.
1: Ja,
0: was hast du vor, kleiner König?
1: Psst. Ich brauche jetzt absolute Ruhe, ja?
0: Ja, bitte, mach doch, was du willst. Der kleine König steht am Ufer des Tümpels. Dort surrt und brummt und quakt es laut. Herrliche Seerosen blühen, aber der kleine König schaut sich nicht weiter um, sondern geht zielstrebig ein paar Schritte ins Wasser. Macht es neben ihm. Der kleine König dreht sich um. Da, auf einem Seerosenblatt, sitzt ein dicker, grüner Laubfrosch. Der kleine König bleckt die Zähne und lächelt so nett wie eine Giftschlange.
1: Ja, ein Frosch.
0: Dabei bringt er ganz langsam sein Schmetterlingsnetz in Stellung.
1: Ja, bleib schön da sitzen, kleiner Frosch.
0: Und schwupps wirft er sein Netz aus. Daneben. Der Frosch konnte fliehen, ist einfach dahin gehopst, wo man ihn nicht sehen kann. Aber er hat sich kein gutes Versteck ausgesucht.
1: Nee, hat er nicht.
0: Der kleine König verzieht das Gesicht.
1: Er sitzt jetzt nämlich in meinen Gummistiefeln.
0: Der kleine König findet das nicht lustig. Der Frosch aber auch nicht. Und schon springt er wieder heraus. Geistesgegenwärtig wirft der kleine König noch einmal das Netz aus und er hat Erfolg.
1: Haha, gefangen! Ich hab ihn!
0: Die Beute muss nun in den Eimer.
1: Deckel drauf. So, sonst haust du noch ab, du Fröschelchen.
0: Nach dieser erfolgreichen Jagd macht sich der kleine König auf den Weg zurück ins Schloss. Kleiner König, was willst du denn mit einem Frosch?
1: Wirst schon sehen. Jetzt wird alles gut.
0: Dort auf dem Esszimmertisch steht ein riesengroßes Einmachglas. Auf dem Boden ist es mit Gras ausgelegt und eine kleine Holzleiter lehnt schräg an der Seitenwand. Vorsichtig angelt der kleine König den Frosch aus dem Eimer. Er hält ihn in der Hand. Der Frosch zappelt ein bisschen, aber er fühlt sich nicht glitschig an.
1: Schau mal, was ich da habe, kleiner Frosch. Hier in dem Glas ist jetzt dein Arbeitsplatz.
0: Der kleine König setzt den grünen Hüpfer auf das Gras im Glas.
1: Gras im Glas, das reimt sich.
0: Aber das ist doch nicht dein Ernst, kleiner König.
1: Aber klar, ich habe jetzt meinen eigenen kleinen Wetterfrosch. Sowas kann man immer gebrauchen, aber ich leih ihn mir nur mal kurz aus. Also, Fröschli, hallo, mach dich gleich an die Arbeit. Je schneller es regnet, umso früher darfst du wieder raus. Abgemacht!
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5: Am Montagabend, Hallöchen zusammen. Und jetzt bitte ich alle Zähnchen ins Badezimmer. Wir feiern jetzt eine Zahnputzparty mit euren liebsten Superstars für noch mehr Spaß im Badezimmer.
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5: Schön, dass ihr mit dabei seid. Genau zur richtigen Zeit am richtigen Ort in eurem Badezimmer. Wir feiern eure Zähnchen und schubbeln sie jetzt blitzeblank mit dem weltweit einmaligen Radio Teddy Zahnputzit und auch immer mit am Start eure Lieblingsstars. Bühne frei für Kygo und Khaled Griffin. Wir schrubbeln zu ihrem Hit Save My Love. Auf die Plätzchen. Fertig und losgeschrubbelt.

0: 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Super mitgeschrubbelt und morgen früh gibt's schon die nächste Schrubbelrunde hier in der Radio Teddy Morgenshow ab 6 Uhr.
1: Fertig!

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0: Hallo liebe Ulki-Freunde, hier ist Yvonne mit der Sendung Ulk, der kleine Sternenjunge. Ja, Ulk, ja, ist mal wieder ein bisschen zu spät. Ich hoffe, er kommt. Ach, hallo Ulk, da bist du ja.
1: Hallo liebe Ulki-Freunde.
0: Hallo Ulk.
1: Hallo Yvonne. Gerade überlegt, wie du heißt.
0: Ach komm.
1: Quatsch. Yvonne, ich hab gleich einen Termin.
0: Wie, ein Termin? Wir haben einen Termin hier mit unseren Hörern.
1: Ja, aber die können wir ja wie immer mitnehmen zu meinen externen Außenterminen.
0: Was hast du denn heute für einen Außentermin?
1: Ja, guck doch mal hier meine Haare an. Die sind total lang geworden. Ich muss mal zum Friseur. Ich sehe aus wie ein Wischmopp.
0: Ja, aber Ulk, du siehst doch immer aus wie ein Wischmopp.
1: Was? Du siehst immer aus wie ein Pilz, wie ein Champignon mit deinen Haaren. Naja, also guck mal, hier sind sie ein bisschen länger und da und hier wachsen sie mir schon ins Gesicht. Ich kann ja bald nichts mehr sehen.
0: Naja, wo du recht hast, hast du recht. Also, hast du denn schon einen Termin?
1: Ja. Quasi jetzt, also in ein paar Minuten. Wir müssten da jetzt rüberdüsen, mit deinem Auto. Mit meinem Extra-Geld kann ich da nicht parken.
0: Aha, ja, und bei welchem Friseur hast du einen Termin?
1: Bei deinem Friseur, bei deiner Friseurin, um genau zu sein.
0: Wie, bei meiner Friseurin? Nadine?
1: Ja, bei deiner Friseurin Nadine.
0: Ja, aber woher hast du denn die Nummer?
1: Aus deinem Handy.
0: Aus meinem Handy? Wo ist denn jetzt mein Handy?
1: Hier. Willst du haben? Hier, bitteschön.
0: Wie? Das gehört aber hier zu mir, das Handy, und nicht zu dir.
1: Ja, deswegen hast du es jetzt auch zurück. Also ihr Lieben, ich würde sagen, wir düsen jetzt mal zur Friseurin Nadine.
0: Na gut, dann nehmen wir die Hörer mit, wir machen den X-Funker an und dann können alle Ulki-Hörer wieder dabei sein.
1: Ja, stell mal bitte die Frequenz ein, X251 Beta auf dem X-Funker.
0: Ja, mache ich, und zwar jetzt gleich.
1: Und ich mache den X-Funker an meinem Raumanzuggürtel an. So, und jetzt stehen wir immer mit euch in Verbindung.
0: Ja, dann bis gleich.
1: Bis gleich beim Friseur.
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0: Hallo, liebe Ulki-Hörer, wir sitzen noch im Auto, wir sind aber gleich beim Friseur angekommen. Und, ach, guck mal, Ulki, hier ist schon ein Parkplatz.
1: Oh, direkt vor der Tür. Ist ja Gigantogalactico cool. Ja, mit Sternstaub am Gürtel hat man immer Glück, ne?
0: Was du sagst, ja.
1: So.
0: So, mal schnell einparken.
1: Halt, stopp, stopp, stopp, stopp.
0: Ja, ich kann schon einparken. So, und geschafft. Aussteigen, ja. Bitte.
1: Aussteigen? So, Yvonne, ich halte dir die Tür auf, bitteschön.
0: Ja, danke schön.
1: Ah, guck mal, da ist auch schon Nadine.
0: Ja, toll. Hallo, Nadine.
2: Hallo, ich grüße euch. Hi, Yvonne. Na, Ulk, wie geht's dir?
1: Hallo, Nadine, ich grüße dich. Super geht's mir. Gigantogalactico cool. Und noch cooler geht's mir, wenn ich eine richtig schicke Frisur kriege jetzt.
0: Ja, Ulki wollte nämlich gerne heute sich seine Haare schneiden lassen. Ich bin gespannt, was er sich da so überlegt hat.
2: Da bin ich allerdings auch sehr gespannt. Mal gucken, was wir aus deinen tollen roten Wuschelhaaren so machen können.
1: Oh, ich freue mich. Was machst du so lange, Yvonne? Setzt du dich zu mir?
0: Ja, ich setze mich gerne zu dir. Ich hole mir noch eine Zeitung und dann kannst du auch gleich losgehen, oder?
2: Schau mal, Yvonne, du kannst hier auf dem Stuhl neben Ulk Platz nehmen.
0: Ja, danke, Nadine, mach ich.
2: Möchtest du was trinken, Yvonne?
0: Ach ja, ein Wässerchen hätte ich ganz gern.
2: Bring ich dir und du, Ulk?
1: Ich hätte gern Kakao mit Sternstaub und noch ein paar Kekse dazu.
2: Alles klar, also Kakao organisieren wir dir, Kekse auch und Sternstaub, dafür bist du zuständig.
1: Alles klar.
2: Ja, ich habe eben hinten Bescheid gesagt, hier holt gleich jemand deinen Kakao und Yvonnes Wasser. So, jetzt nehmen wir aber mal Platz hier auf dem Stühlchen. Oh, da muss ich dich ganz schön hochschrauben. Du bist ein bisschen kurz geraten.
1: Ich bin Ulk, der kleine Sternjunge.
2: Oh, ich gehe hoch in dem Stuhl wie in meinem X-Raket. Ist ja cool. So, jetzt sag doch mal, was hättest du denn gerne für eine Frisur? Schau mal da in den Spiegel. So sind deine Haare jetzt.
1: Jo, auf jeden Fall müssen die mal kürzer, ne? Weil guck mal, die wachsen hier schon in meine Augen rein. Ich sehe ja bald nichts mehr.
2: Alles klar, das kriegen wir hin. Okay. Hier ein bisschen kürzer, da ein bisschen. Die Frisur soweit erhalten.
1: Können wir ja denn noch gucken, ne?
2: Ja, können wir ja mal gucken. Ich würde dir jetzt erstmal die Haare waschen. Was hältst du davon?
1: Kriege ich da Schaum in die Augen?
2: Nein, das passiert nicht. Du wirst dich hier auf diesen Stuhl setzen. Komm mal her.
1: Okay. So?
2: Ja, super. Jetzt lehn dich mal zurück. So, und leg den Kopf hier ins Waschbecken.
1: Ui, ist ja toll. Oh, ist das bequem.
2: Ja, und jetzt mache ich mal das Wasser an. Ich stehe hinter dir. So, ist es angenehm warm?
1: Ja, super. Oh, ist das schön.
2: So, jetzt kommt das Shampoo. Ei, guck mal, gefällt dir das? So, schön einmassieren.
1: Das kitzelt total.
2: Na, du kleiner kitzliger Sternjunge. So, jetzt einmal abspülen.
1: Oh, ist das schön.
2: Prima. Und ein Handtuch ums Köpfchen gewickelt. So, fertig. So, jetzt würde ich sagen, gehen wir zurück auf den Friseurstuhl. Nimm mal drüben Platz. Und ich hol kurz meinen ganzen Kram, Schere und alles. Und dann geht's los mit dem Haare schneiden.
0: Hallo Ulki, da bist du ja.
1: Guck mal, ich habe ein Handtuch im Kopf.
0: Und wie war das Haare waschen?
1: Sehr cool, Yvonne. Das müssen wir zu Hause auch so machen, da kriegt man gar keinen Schaum in die Augen.
0: Ach Ulki, zu Hause trägst du doch zum Haare waschen immer deine Taucherbrille.
1: Jetzt verrat doch nicht alle Geheimnisse hier den Hörern. So ihr Lieben, Nadine holt jetzt ihren Kram, ihre Schere und alles, was sie so braucht. Und dann geht's los mit dem Haare schneiden. Ich bin so aufgeregt.
0: Ja, liebe Ulki-Freunde, dann hören wir uns gleich wieder, wenn Nadine zurückkommt.
2: Also ihr Lieben, bis gleich.

0: Hallo liebe Ulki-Freunde, hier ist Yvonne mit Ulk, dem kleinen Sternjungen. Der ist nämlich beim Friseur bei Nadine und die schneidet ihm gerade die Haare. Ja Ulki, deine Haare werden ja schon ein bisschen kürzer.
1: Ja, ich sehe Gigantogalactico schick aus, aber ich habe noch ganz nasse Haare. Wie weit bist du, Nadine?
0: Ja, ich würde auch sagen, das sieht schon richtig gut aus. Ich bin sehr zufrieden. Lass mal deine Haare durchwuscheln. So. Ja, ich denke, jetzt können wir föhnen.
1: Okay.
0: Ich hole mal den Föhn.
1: Ja, cool. Yvonne, sehe ich nicht schon schick aus?
0: Absolut. Jetzt bin ich ja mal gespannt, wenn deine Frisur gleich fertig geföhnt ist, wie du dann aussiehst.
1: Cool sehe ich aus.
0: Klar, wie immer.
2: So, ihr Lieben, da bin ich mit dem Föhn. Jetzt wird's pustig. Los geht's.
1: Ui.
2: So, hier noch ein bisschen und hinten noch ein bisschen. Vorne noch ein bisschen. So.
1: Schön strubbelig machen. So wie meine Haare immer aussehen, nicht?
2: Ja, ganz schicke Wuschelhaare. Tada, fertig.
1: Ja, sieht cool aus. Kürzer und so wie immer. Können wir da mal was anderes machen draus? Ein bisschen Pep oder so?
2: Okay. Ich könnte dir ein bisschen hochgehen, wenn du möchtest.
1: Gel in die Haare?
2: Ja, oder so ein bisschen Haarwachs oder so.
1: Okay. Ja, gerne. Yvonne, können wir das mal probieren?
0: Ja, klar. Das sieht bestimmt cool aus.
1: Also Nadine, los geht's.
2: Okay. So. Und schön hochgehen. So.
1: Die ganzen Haare stehen nach oben. Oh, ich sehe super Gigantogalactico cool aus. Was sagst du, Yvonne?
0: Richtig cool. Du siehst aus wie eine Feuerfackel.
1: Wie eine Feuerfackel?
0: Ja, deine roten Haare sehen aus wie ein Lagerfeuer.
1: Ja, ist doch mal schick, ne?
0: Ja.
1: Ist mal was anderes.
2: Also, ich find's sehr witzig, ehrlich gesagt. Auch wenn dich wahrscheinlich keiner erkennt, denn alle sind die andere Frisur gewohnt. Aber,
1: Ach, mit meinen roten Haaren, meinem silbernen Raumanzug und meinem Sternstaublappen und meinem Sternstaub am Gürtel erkennt mich doch jeder.
2: Ja, da hast du auch wieder recht. Außerdem wäscht sich das wieder raus, wenn du morgen duschst.
1: Oh. Okay, na dann ist ja alles gut. Danke, Nadine.
0: Ulk, jetzt müssen wir uns aber beeilen. Wir müssen schnell bezahlen, weil du musst zum Sterne putzen.
1: Ui, und du musst mich zurückfahren zu meinem X-Raket, nicht?
0: Ja, aber schnell.
1: Der steht ja noch vor dem Studio.
0: Ja.
1: Also, Nadine, ganz herzlichen Dank. Sieht super aus. Yvonne bezahlt dich gleich. Die hat immer die Kohle. Ich habe den Sternstaub.
0: Nadine, ich bezahle gleich an der Kasse.
2: Alles klar, vielen Dank. War mir eine Ehre, du kleiner Sternjunge. Schick siehst du aus.
1: Dankeschön. Tschüss, Nadine.
0: Tschüss, Nadine. Bis bald.
1: Und euch da draußen wünsche ich eine gute Nacht.
0: Ja, liebe Ulki-Hörer, ich wünsche euch auch eine gute Nacht.
1: Und hier noch ein Galaktikus mit hochgegelten Haaren.

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1: Hallöchen zusammen hier am gemütlichen Montagabend und wir sagen jetzt Bye Bye, lieber Montag, und machen es uns jetzt gemütlich. Und das geht natürlich am besten mit Hörspielspaß und Geschichten. 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Jetzt geht's weiter mit einem Abenteuer auf dem Mond. Wir düsen mit Toto, Mimi und ihrem Mondschwein auf den Mond und besuchen den Mann im Mond und seine Familie. Kommt mit, jetzt im vierten Teil von Toto und der Mann im Mond, Aufbruch in neue Abenteuer. Viel Spaß!
2: Toto!

0: Was bisher geschah?
1: Es ist Abend geworden. Toto liegt in seinem Bett und hält sein Meerschweinchen Luna auf dem Arm. Gemeinsam sehen sie aus dem Fenster.
2: Hallo Schatz, was machst du?
3: Luna und ich sehen uns den Mond an. Er ist heute so groß und leuchtet so hell. Und sieh mal, da ist auch ein Gesicht.
2: Das ist der Mann im Mond.
3: Der Mann im Mond? So ein Quatsch. Auf dem Mond lebt doch kein Mensch.
2: Doch, mein Schatz. Das wissen die Leute schon ganz lange. Oben auf dem Mond wohnt ein Mann. Ich glaube, da muss jemand dringend schlafen.
3: Nein, noch nicht. Ich will lieber den Mann im Mond angucken.
2: Das kannst du auch im Schlaf. Denn manchmal besucht uns der Mann im Mond in unseren Träumen. Schlaft gut, ihr beiden. Und wer weiß, vielleicht habt ihr ja Glück und trefft den Mann im Mond.
1: Aber das hört Toto kaum noch, denn er ist schon auf dem Weg ins Land der Träume. Und dort wird Toto bereits erwartet.
4: Anschnallen bitte, gleich geht es los.
3: Mimi, bist du das?
1: Totos Cousine Mimi sitzt schon in der Rakete, bereit zum Mond zu fliegen.
5: Hallo! Ihr seid heute nicht die einzigen Gäste. Wir haben Besuch aus dem Urwald.
4: Den will ich sehen.
5: Kommt mit, ich zeig ihn euch.
1: Und schon laufen sie zum gemütlichen Haus vom Mann im Mond.
3: Das ist ja ein Papagei.
6: Guten Abend, ich heiße Paolo Pablo Barbaroso.
3: Wie?
6: Ach, nennt mich einfach Paolo.
5: Das tun alle.
7: Leider bringt uns Paolo nicht so gute Nachrichten. Einer der Bäume im Regenwald ist sehr krank.
5: Wir müssen ihm so schnell wie möglich helfen.
8: Deshalb werden wir das allsehende Fernrohr bitten, uns dorthin zu bringen. Seid ihr bereit?
9: Bereit!
8: Los geht's!
1: Toto geht auf den kranken Baum zu und legt mitfühlend die Arme um den Stamm.
4: Oh, der Baum ist ja verletzt.
3: Da ist eine Kerbe im Stamm.
8: Stimmt, aber das können wir zum Glück gut behandeln.
3: Ach, dafür hast du vorhin die Salbe eingepackt.
8: Genau. Möchtest du sie auftragen, Toto?
3: Gerne. Das wird dir bestimmt helfen. Ich glaube, der Spalt schließt sich schon ein kleines bisschen.
8: Der Baum hat nicht genug Wasser bekommen. Wir müssen ihn unbedingt gießen.
7: Da vorne ist ein Tümpel. Dort können wir Wasser holen.
1: Es ist Abend. Toto liegt grübelnd auf dem Bett und betrachtet seinen Arm. Er streicht über seine Haut und drückt ein bisschen drauf, um die Knochen darunter zu spüren.
10: Hallo, Toto.
3: Hallo.
1: Toto macht es sich auf Papas Schoß gemütlich.
3: Du, Papa?
10: Ja?
3: Was passiert eigentlich, wenn man sich den Arm bricht?
10: Das fragst du wegen Jack, oder?
1: Totos Cousin Jack hat sich den Arm gebrochen und Toto heute groß und breit von seinem Unfall berichtet.
10: In unserem Körper ist ein Skelett aus Knochen, das uns aufrecht hält. Die Knochen machen unseren Körper stabil. Wenn wir uns etwas brechen, geht einer der Knochen in zwei.
3: Ist das sehr schlimm?
10: Also bei Jack zum Glück nicht. Er hat einen einfachen Bruch, der schnell verheilen wird. Dafür hat er jetzt auch den Gips. Der hält den Arm ruhig, damit er wieder gut zusammenwachsen kann.
3: Gut. Morgen früh frage ich Jack als erstes, ob ihm der Arm noch wehtut.
1: Und dann ist Toto auch schon eingeschlafen und begibt sich auf die Reise zum Mond.
4: Hey Toto, hier kommt die Kletterkönigin.
3: Du bist ja gut drauf.
4: Ja, ich kann alles. Und am besten bin ich im Klettern.
1: Mimi schnappt sich das Steuer und rudert wild mit den Armen.
3: Achtung, da sitzt Luna.
1: Toto nimmt Luna liebevoll auf den Schoß, damit sie nicht von Mimi vom Stuhl gefegt wird.
4: Alle festhalten, ich zünde den extra schnellen Düsenantrieb.
1: In rasender Geschwindigkeit düst die Rakete durchs All und landet wenig später auf dem Mond. Toto, Mimi und Luna steigen voller Vorfreude aus.
5: Hallo ihr beiden, wie schön euch zu sehen.
3: Hallo Glow.
4: Glow, weißt du, was mir gerade am allermeisten Spaß macht?
5: Nein, was denn?
4: Klettern.
5: Oh, wow. Wenn ihr wollt, können wir heute klettern gehen. Ich zeige euch meine Lieblingskletterstelle.
3: Ja. Ja.
0: Und jetzt geht's weiter.
1: Und schon saust Glow davon. Toto und Mimi laufen ihm nach. Diesmal geht es nicht durch die Mondhügel zum Haus vom Mann im Mond, sondern sie folgen einem Weg, der direkt in einen dichten Wald führt.
3: Oh, die Bäume blühen ja wie Blumen. Wunderschöne weiße Blüten.
4: So ein ähnlicher Baum steht auch bei uns zu Hause in der Straße.
5: Das sind Mondmagnolien. Die besten Bäume zum Klettern, die es gibt.
4: Das teste ich gleich. Komm. Komm, Toto. Ja, nichts wie rauf.
3: Riech mal an der Blüte. Die riecht nach Vanille.
4: Komm schon, Toto. Schlaf nicht ein.

0: Anne sieht er das kleine Haus, in dem Bellatrix und der Mann im Mond wohnen.
1: Pass auf, Mimi! Du bist ganz schön hoch.
2: Und ich will noch höher. Bis ganz nach oben.
1: Aber da werden die Zweige zu dünn. Jetzt ist es wirklich weit genug.
0: Mimis Ast bricht ab und sie saust mit lautem Krachen den Baum hinunter.
1: Tut dir was weh?
2: Ja, mein Arm.
1: Du bist ja ganz blass um die Nase.
2: So weh.
1: Ich hole Hilfe.
3: Da kommt schon der Mann im Mond und Bela.
1: Hier rüber.
4: Was ist passiert?
3: Ich glaube, Mimis Arm ist gebrochen. Die Stelle ist ganz rot und blau. Genauso wie bei meinem Cousin Jack.
5: Zeig mal her.
0: Bellatrix berührt sanft Mimis Arm. Doch trotzdem treten Mimi die Tränen in die Augen.
5: Oh. Toto hat recht. Ich glaube, du musst ins Krankenhaus.
2: Muss das sein?
3: Ich komme mit und pass auf dich auf.
2: Gibt es auf dem Mond denn überhaupt Krankenhäuser?
6: Ja, klar. Die sind mindestens genauso gut wie die auf der Erde. Komm. Ich hebe dich auf Lunas Rücken. Und weißt du was, Mimi? Hier auf dem Mond nennen wir das Krankenhaus Heilhaus.
2: Heilhaus? Das klingt aber schön.
5: Das finden wir auch.
0: Toto setzt sich hinter Mimi und nimmt sie fest in den Arm. Dann trottet Luna los, während Glo schon mal vorflitzt. Langsam durchqueren sie den dichten Wald, bis sie nach einer Weile zu einem großen Haus kommen. Es ist ganz hell und eine breite Straße windet sich außen um das Haus herum.
3: Das sieht aus wie ein Schneckenhaus.
6: Hier lassen wir deinen Arm röntgen, Mimi.
2: Röntgen? Was ist das denn? Tut das weh?
5: Nein, überhaupt nicht.
2: Okay, aber was macht man bei diesem komischen Röntgen? Röntgen.
5: Beim Röntgen wird dein Körper von ganz besonderen Strahlen durchleuchtet. Die nennt man Röntgenstrahlen. Das Bild, das dabei entsteht, zeigt deine Knochen, ohne dass sie von der Haut und den Muskeln verdeckt sind. So kann man dann sehen, ob ein Knochen wirklich gebrochen ist.
2: Dass das geht.
6: Mimi, komm bitte hier rein. Und nimm auf dem Behandlungstisch Platz. Wir anderen müssen kurz draußen warten, während die Bilder gemacht werden.
2: Okay, bis gleich. Fertig.
3: Was? So schnell?
2: Es hat gar nicht wehgetan.
3: Und? Ist dein Arm nun gebrochen?
5: Leider ja. Das kann man auf dem Röntgenbild ganz deutlich sehen. Deshalb bekommst du jetzt einen schönen Gips, Mimi.
0: Eine Ärztin wickelt feuchte Gipslagen um Mimis Arm. Neugierig schauen Mimi und Toto dabei zu.
2: Das kitzelt.
3: Das ist schön, dass du jetzt schon wieder lachen kannst.
2: Ist alles halb so wild.
0: Wenig später ist Mimis Gips getrocknet und hart geworden. Der Mann im Mond zieht einen dunkelblauen Stift mit vielen kleinen Sternen aus der Tasche.
6: Dürfen wir auf deinem Gips unterschreiben?
2: Unbedingt!
3: Oh ja! Ich will zuerst!
6: Hier, bitte.
0: Der Mann im Mond reicht Toto den Stift. Mimi kichert, während alle ihre Unterschriften auf den Gips malen.
2: Wirklich, aber auch ziemlich müde. So ein Besuch im Heilhaus ist ganz schön aufregend.
3: Dann fliegen wir am besten nach Hause. Aber diesmal sitze ich am Steuer, du Kletterkönigin.
2: Ist mir recht.
0: Dann kuschelt sie sich in Lunas Fell und ist auch schon eingeschlafen. Es ist eine schöne, helle Mondnacht. Toto und Papa liegen im Bett und blättern in Totos Dinosaurierbuch, das er sich heute im Museum ausgesucht hat.
7: Sag mal, welcher Dino gefällt dir denn besonders gut?
3: Der!
0: Toto zeigt auf einen stämmigen Dinosaurier mit drei Hörnern auf dem Kopf.
7: Mir auch. Das ist ein Triceratops. Tri bedeutet drei.
3: Also heißt er so, weil er drei Hörner hat?
7: Ja, und den hier finde ich auch cool. Der steht auf zwei Beinen und schau mal, was der für einen riesigen Kiefer hat.
3: Oh, den mag ich auch. Und ich weiß auch, wie der heißt.
7: Ja? Wie denn?
3: Das ist ein Tyrannosaurus Rex. Er war einer der größten fleischfressenden Landsaurier. Im Museum stand ein Skelett von dem Tyrannosaurus. Der war so groß.
0: Toto macht eine raumgreifende Handbewegung. Er muss beim Erzählen sogar den Kopf in den Nacken legen, um seinem Papa zu zeigen, wie riesig der Saurier war.
3: Seine Arme sehen aber ganz schön kurz aus. Papa, meinst du, der T-Rex war traurig, dass er so kurze Arme hatte?
7: Nö, das denke ich nicht. Er hatte ja super starke Beine und einen noch viel stärkeren Kiefer, mit dem er kräftig zubeißen konnte. Jeder ist doch anders. Und jeder ist

0: genauso richtig, wie er ist.
1: Ja, ich glaube, das stimmt.
0: So, Toto, jetzt ist Schlafenszeit.
1: Gute Nacht. Wow!
2: Toto zeigt noch gefährlich die Zähne, wie ein T-Rex. Dann schläft er auch schon ein.
3: Hey, Toto, wie war es heute im Museum?
1: Super war's!
2: In der Rakete wartet Mimi schon auf Toto und Luna. Sie ist gespannt auf Totos Erlebnisse im Museum und will alles wissen. Toto erzählt ganz ausführlich von seinem Ausflug und den beeindruckenden Dinosauriern. So vergeht die Fahrt hinauf zum Mond rasend schnell. Als die Rakete landet und sie aussteigen, funkeln Mimis Augen vor lauter Dino-Begeisterung.
3: Das klingt echt toll. Würde zu gern mal einen echten Dinosaurier sehen.
1: Ich auch. Weißt du was? Wir fragen den Mann im Mond.
4: Aha. Was wollt ihr mich fragen?
5: Hallihallo.
2: Glow und der Mann im Mond sind schon herbeigekommen, um ihre Besucher zu begrüßen.
1: Gibt es hier
3: Dinosaurier?
1: Ja!
4: Also, hier habe ich noch keinen gesehen.
1: Oh, schade.
4: Aber wisst ihr was? Wozu haben wir das allsehende Fernrohr? Das bringt uns überall hin. Vielleicht sogar zu den Dinosauriern.
3: Gute Idee.
2: Also gehen sie zum allsehenden Fernrohr. Als sie dem allsehenden Fernrohr ihren Wunsch beschrieben haben, nickt es wissend. Dann legen Mimi, Glow und der Mann im Mond die Hände auf das kühle Metall des Fernrohrs. Auch Luna berührt das Fernrohr mit der Nase. Und wenige Augenblicke später landen die fünf inmitten eines dichten Waldes.
6: Et voilà, da sind wir.
1: Ui, ging das schnell.
4: Wollt ihr euch ein bisschen umschauen? Ich sammle in der Zwischenzeit ein paar ungewöhnliche Blätter für das Pflanzenbuch von Bellatrix.
1: Ja, klar. Wir treffen uns nachher wieder hier.
3: Bis später.
2: Neugierig machen Toto, Glow und Mimi sich auf den Weg. Staunend schaut Toto sich um. Auch hier wachsen die Bäume bis zum Himmel. Genau wie neulich im Regenwald. Er reckt den Kopf nach oben, um bis in die Baumkronen zu blicken. Da prallt er gegen etwas.
1: Aua!
3: Was hast du denn da gefunden?
1: Ich weiß nicht. Ist das ein Stein?
6: Ein Ei! Toto, du hast ein Dinosaurier-Ei entdeckt!
2: Vorsichtig legt Toto die Hand auf die Schale des Eis und zieht sie erschrocken zurück.
1: Was ist? Da drin bewegt sich etwas. Fühlt mal.
6: Oh, stimmt. Kann es sein, dass da bald ein Dino schlüpft?
3: Oh, das wäre so toll. Aber wo ist seine Mama?
2: Mimi schaut sich um. Weit und breit ist kein einziger Dinosaurier zu sehen oder zu hören.
1: Nehmen wir es mit und suchen die Mama. Stellt euch vor, es schlüpft und ist ganz allein. Das geht nicht. Komm, Mimi, hilf mir, es hochzuheben.
3: Oh, das geht nicht. Es ist viel zu schwer.
5: Kein Wunder. Es reicht dir bis zum Bauch. Aber wie sollen wir es dann transportieren?
1: Danke, Luna. Das ist lieb. Luna wird es für uns tragen.
2: Luna legt sich flach auf die Erde. Mit vereinten Kräften heben Mimi, Toto und Glow das Ei auf ihren Rücken.
1: Geschafft!
3: In Lunas dichten Fell liegt das Ei wie in einem kuscheligen warmen Nest.
1: Jetzt können wir uns auf die Suche nach der Dino-Mama machen.
2: Es dauert nicht lange und sie treffen auf den ersten Dinosaurier.
1: Da, da, ein Triceratops. Den erkenne ich sofort. Ob das hier sein Ei ist?
3: Das finden wir heraus. Ich schau nach.
5: Oh, Mimi, lieber nicht. Er schaut in unsere Richtung.
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7: Hallo, liebe Hörspielfreunde. Ich bin's wieder, der Jens von der Hörspielfabrik. Dieses Mal mit einem Hörspiel, an dem wir 2 Jahre gearbeitet haben. Gromgard Mahles, die Wunschkugel. Es wird magisch versprochen. Was erwartet euch? Eine Geschichte über Wünsche, Ziele und Freundschaft. In einer Winternacht fällt eine große goldene Kugel vom Himmel und landet im Vorgarten von Matthias. In dem kleinen Dorf Mulkwold ist man sich schnell einig, die Kugel ist verzaubert. Gehört sie wirklich dem alten weisen Gromgard Mahles, welcher in einem geheimnisvollen Wald leben soll? Hier nun der erste von 10 Teilen, Gromgard Mahles, die Wunschkugel. Viel Spaß!

0: Der Schnee lag nun schon seit Wochen kniehoch. Es war ein kalter Winter. Doch die Tage, an denen die Sonne versuchte, die weiße Decke zu vertreiben, wurden häufiger und länger. Martius lebte in dem kleinen Dorf Mulkwold, direkt am Waldrand von Gimsbeer. Hierher verirrten sich nur sehr selten Reisende. Das kleine Dorf war zwar bekannt für seine wunderschönen Wurzelschnitzereien, welche sich zur Winterzeit auf dem Markt des Hauptdorfes großer Beliebtheit erfreuten, aber ansonsten ging es in Mulkwold eher beschaulich und ruhig zu. Zusammen mit seinen 5 Freunden lebte Martius hier schon eine kleine Ewigkeit. Da gab es Luna, sehr geschickt und klug, wenn es darum ging, einen Streit zu schlichten. Was auch die Gründe dafür waren, weshalb sie von allen zur Dorfsprecherin ernannt wurde. Sie war genauso eine Büchernärrin wie Martius und so saßen sie oft bis tief in die Nacht zusammen in seinem Lesezimmer und lasen sich gegenseitig vor.
1: Das musst du dir anhören, Martius. So wird vermutet, dass die Wurzel des Säberbaumes doppelt so alt ist wie alle Dorfbewohner von Brunstedt zusammen.
2: Ach, das sind sehr viele. Sehr viele. Doppelt so alt wie alle zusammen. Was dieser Baum alles erlebt haben muss.
1: Ja, die Frage habe ich mir gerade auch gestellt. Aber so ein Baum kann ja nicht durch die Gegend laufen und sich die Welt anschauen. Er ist also sein ganzes Leben darauf angewiesen, dass jemand zu ihm kommt.
2: Oh, das klingt nicht sehr aufregend. Wenn ich daran denke, wie viele Besucher Mulkwold bisher hatte.
1: Es gibt eben immer mindestens 2 Seiten der Betrachtung.
2: Ich wollte dir auch gerade etwas vorlesen, Luna. Es ist aus einem Reisebericht von einem Professor für Sternenkunde.
1: Und?
2: Schauen wir zum Nachthimmel hoch in die Sterne, stellen wir fest, dass es viele Stellen gibt, die dunkel sind.
0: Im Dorf fragten sich deshalb einige insgeheim, warum die beiden eigentlich nicht zusammen wohnten. Denn es war doch offensichtlich, dass sie sich sehr mochten. Dann gab es noch Hubertus, Martius' direkter Nachbar. Immer hilfsbereit, aber ziemlich neugierig.
3: Martius!
2: Hubertus!
3: Hast du gesehen? Immanuel hat eine riesengroße Gilmwurzel aus dem Wald geschleppt. Ich würde zu gern wissen, was er daraus wieder schnitzen will.
0: Immanuel, der begabteste Wurzelschnitzer von allen, wohnte am Dorfrand. Sein Haus war das erste, welches in Mulkwold gebaut wurde und somit auch das älteste. Er mochte keine Überraschung und konnte stundenlang auf seiner kleinen Holzbank im Vorgarten sitzen und in die Wolken starren. Zweifel war sein zweiter Vorname.
4: Das funktioniert nie, Martius. Erdbeeren wachsen einfach nicht auf unserem Boden. Zu sandig, zu trocken.
0: Und dann gab es dann noch Felicitas und ihre Tochter Tara. Die beiden lebten allein. Taras Vater war Seefahrer und immer auf großen Entdeckungsreisen. Einmal im Jahr, meist zu Taras Geburtstag, schickte er ein Paket aus weit entfernten Ländern.
5: Mama, Mama, ein Paket von Paw Bay. Von einer Insel. Blaufußinsel. Wow!
6: Das wird aber erst in 2 Tagen geöffnet, Tara.
5: Ja, ja.
0: Felicitas war unbestritten die tapferste des Dorfes. Sie trug ihr Herz auf der Zunge und sprach das aus, was viele oft dachten.
6: Also, wenn sich niemand von euch traut, dem Bürgermeister zu sagen, dass wir einen neuen Löschwagen brauchen, übernehme ich das.
7: Ja, selbstverständlich, da hast du recht.
6: Ein Löschwagen für alle Dörfer ist ja wohl wichtiger als eine neue Kutsche für den Herrn Bürgermeister.
7: Ja, wie kriegen wir denn da hin? Natürlich. Ja, sicher. Wer denkt denn was an?
0: Tara war von allem, was neu war, begeistert. Ihre neuen Gleitskier zum Beispiel wurden jeden Tag zum Unmut der etwas Langsameren im Dorf vorgeführt. Ohne dass man sie herannahen hörte, schoss sie an einem vorbei und freute sich, wenn der oder die vor Schreck fast in den Schnee fiel.
5: Morgen, Manuel!
8: Also Tara, musst du einen so erschrecken? Ja.
0: Martius wohnte in dem Haus seines Urgroßvaters. Er hatte es ein wenig umgebaut. Nun konnte man von der Küche direkt in den Garten gehen und der Vorratskeller war über eine kleine Treppe mit dem Flur verbunden. Er liebte es, Dinge zu konstruieren und konnte stundenlang über eine neue Idee nachdenken. Aber am allerliebsten las er Bücher. Bücher über ferne Länder. Auf den Tischen und selbst den Stühlen in seinem Lesezimmer stapelten sich Bücher in den unterschiedlichsten Größen und Farben. Es war schon spät an diesem Abend und in dem kleinen Dorf waren fast alle zu Bett gegangen, als es plötzlich laut rumpelte. Selbst das Geschirr in den Regalen klapperte kurz. Martius wollte gerade die Lesekerze auspusten, als es passierte. Nachdem es gleich wieder still war, zog er sich seinen Wollmantel über, holte die Öllampe aus der Küche und stapfte nach draußen in den tiefen Schnee.

0: Matthias, bist du das?
1: Hubertus, ich hätte mir denken können, dass du dahinter steckst. Was hast du wieder angestellt?
0: Ich? Gar nichts. Da! Es ist direkt vom Himmel gefallen. Ich wollte gerade die Fensterläden schließen, da knallte es in deinen Garten. Fast hätte es mich erwischt.
1: Was ist das?
0: Geh da nicht so dicht ran. Wer weiß, vielleicht ist es von Außerirdischen.
1: Es ist aus Gold. Soweit ich das erkennen kann, ist es eine riesengroße Kugel.
0: Eine Kugel? Sei bloß vorsichtig, Matthias. Vielleicht ist es gefährlich.
1: Wohl eher eine Katastrophe. Das war mein Erdbeerbeet. Toll, ein ganzes Jahr ohne Erdbeeren.
2: Nach und nach gingen in den Nachbarhäusern die Lichter wieder an und alle Dorfbewohner stapften neugierig in Matthias' Gemüsegarten.
3: Was hast du dir nun schon wieder einfallen lassen, Matthias?
4: Guten Abend, Immanuel. Was ist hier los? Was ist das, Hubertus?
0: Guten Abend, Felicitas. Es ist einfach vom Himmel gefallen. Fast hätte es mich erwischt.
1: Also Vorsicht, ihr zertrampelt mir das ganze Bohnenfeld. Ich weiß nicht, was es ist und woher es kommt, aber das werde ich schon herausfinden.
4: Ich würde da nicht so dicht rangehen, Matthias. Was machst du denn hier, Tada?
5: Wieso? Ihr seid doch auch alle hier. Außerdem sind Ferien. Was ist das für eine Kugel, Matthias?
1: Sie ist warm.
6: Tja, fass sie einfach an.
1: Seltsam.
6: Mein Gott, vielleicht sind das gefährliche Strahlungen.
7: Was macht ihr hier alle im Garten bei...
0: Ich wollte gerade die Fensterläden schließen. Da ist es vom Himmel gefallen. Fast hätte es mich erwischt.
7: Was ist das?
1: Da steht was drauf. Zwei Buchstaben, glaube ich.
4: In unserer Sprache?
1: Ich brauche mehr Licht. Immanuel, leuchte mal mit deiner Lampe auf die andere Seite.
6: Ich? Und was, wenn diese Kugel...
7: Gib mir deine Lampe, Immanuel. Ich leuchte ihm.
3: Na ja, hier...
0: Sei bloß vorsichtig.
4: Wo kommt dieses Ding bloß her?
7: Kannst du was erkennen, Matthias?
1: Ein G und ein M. Ziemlich verschnörkelt. Danke, Luna.
0: Wenn ich will, aber ich würde an deiner Stelle nicht so dicht
1: rangehen. So, und jetzt gehen wir alle schlafen. Ich schaue mir diese Kugel morgen bei Tageslicht mal etwas genauer an.
3: Wie? Dieses Ding bleibt jetzt hier einfach so liegen?
1: Immanuel, diese Kugel ist größer als ich. Soll ich sie verbuddeln oder was? Jetzt, in der Nacht, bei gefrorenem Boden. Mit ins Haus nehmen kann ich sie ja schlecht. Geht wieder in eure Häuser. Wir schauen uns das morgen bei Tageslicht an und überlegen dann gemeinsam, was wir tun können.
7: Er hat recht. Gehen wir schlafen.
1: Gute Nacht alle zusammen.
0: Gute Nacht, Matthias. Der hat aber die Ruhe weg.
6: Also, ich weiß jetzt schon, dass ich kein Auge zutun kann, solange dieses Ding hier in unserem Dorf liegt. Es ist halt...
4: Aber Matthias hat recht. Jetzt können wir sowieso nichts machen. Also, gute Nacht. Tada!
7: Ein verschnörkeltes G mit einem M.
5: Mama, was glaubst du, wo die Kugel herkommt?
4: Werden wir vielleicht morgen herausfinden. Jetzt geht's erstmal ins Bett.
7: Irgendwo habe ich so etwas schon mal gesehen.
0: Gute Nacht, Luna.
5: Gute Nacht, Hubertus.
0: Ja, ich gehe dann auch mal schlafen. Ich werde kein Auge zukriegen. Wer weiß, wo das Ding herkommt.
2: Es dauerte nicht lange und man sah, wie die Lichter in den Häusern eines nach dem anderen erloschen. Bis auf die Lesekerze von Matthias. Er konnte einfach nicht schlafen. Vielleicht war diese Kugel der Beginn eines Abenteuers, nach dem er sich so sehr sehnte. Er suchte nach einem bestimmten Buch, in dem er vor vielen Jahren etwas über Bäume gelesen hatte, welche magische Früchte trugen. Aber er fand es nicht. Als es draußen schon langsam hell wurde, ging auch er zu Bett und wünschte sich, die Kugel wäre nicht in seinem Erdbeerbeet gelandet. Er erwachte, als sich ein Sonnenstrahl durch einen der halboffenen Fensterläden schummelte und ihm direkt ins Gesicht funkelte. Blinzelnd schlug er die Augen auf und überlegte kurz, ob er das mit der Kugel nur geträumt hatte. Ein lautes Klopfen an der Tür und die Stimme von Hubertus verriet ihm, dass es kein Traum war.
0: Matthias, komm schnell, das musst du dir anschauen. Dein Garten, das Ding ist geschrumpft.
2: Draußen schneite es schon wieder. Martius schlüpfte in seine Stiefel, zog sich den dicken Wollmantel über und öffnete die Tür.
1: Morgen, Hubertus. Wie geschrumpft.
0: Da, schau!
2: Dort, wo die goldene Kugel im Garten lag, war der Schnee getaut. Dafür wuchsen auf dem Erdbeerbeet Erdbeeren. Zu dieser Jahreszeit. Martius ging langsam auf die Kugel zu.
1: Das gibt's doch nicht. Sie ist nicht geschrumpft, sondern nur im weichen Boden eingesunken. Und sie ist immer noch so warm. Aber lag sie nicht gestern in meinem Erdbeerbeet?
2: Kurze Zeit später beratschlagte das ganze Dorf im Garten von Martius, staunend über die Erdbeeren im Winter, was mit dieser goldenen Kugel passieren sollte.
6: Wir können sie auf keinen Fall hier im Dorf lassen. Bringen wir sie ins Hauptdorf. Der Bürgermeister wird schon wissen, was wir damit machen.
4: Der Bürgermeister? Er wird sie vergraben lassen, so wie alles, was ihm seltsam vorkommt.
6: Jedenfalls macht diese Kugel Dinge, die nicht normal sind. Erdbeeren in Mulkwold. Und das im Winter.
0: Wir sollten sie von ihr fortschaffen.
6: Der Meinung bin ich auch.
1: Da kommt Luna. Hören wir, was sie vorschlägt.
0: Morgen.
4: Morgen, Luna.
1: Guten Morgen, Luna.
8: Guten Morgen alle zusammen. Martius, ich wusste, dass ich diese zwei Buchstaben schon mal gesehen habe. In einem Buch. Grumgard Mahles.
2: Das war der erste Teil von Grumgard Mahles, die Wunschkugel. Ich würde mich freuen, wenn ihr beim zweiten Teil hier bei Radio Teddy wieder mit dabei seid und verbleibe bis dahin mit einem herzlichen Tschüss.
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0: Als Helene und ihre Mutter endlich zu Hause in der Ziegeleistraße ankamen, lag ein Brief im Flur.
1: An Helene May. Absender Fashion Company Berlin. Herzlichen Glückwunsch, Helene. Du hast beim großen Modelwettbewerb gewonnen. Wir freuen uns darauf, dich bei der Modewoche in Paris zu sehen.
0: Model werden. Das war Helenes Traumberuf, seit sie laufen konnte.
2: Alle sechs bitte einhaken. Auf die Kamera zumarschieren. Und lachen. Ihr seid allerbeste Freundinnen und habt euch ewig nicht mehr gesehen. Ihr dürft sogar kichern. Das könnt ihr doch.
0: Helene wurde wütend. Sie waren absolut keine Freundin. Was sollte das alles?
2: Haare schwungvoll nach hinten schleudern und küsst euch auf die Wangen.
0: Das war Helene eindeutig zu viel. Ihr reichte es.
1: Ich muss auf die Toilette.
0: Sie verschwand aus der Halle. Die anderen sahen ihr verwundert hinterher.
3: Der Fischgeruch ist zu viel für sie.
4: Oh, sie vermisst ihr Kuscheltier.
5: Ach, sie hat einfach nicht die Nerven für den Job.

0: Um 7 Uhr abends gab es im Wohnzimmer der Mädchen eine Videokonferenz mit Nick Burton, um gemeinsam mit Cornelius die bisherigen Fotos und Filme zu begutachten. Tristan hatte den Fernseher in die Mitte geschoben, zog ein Kabel hervor und verband den Fernseher mit seinem Laptop. Karajan hatte es sich unter dem Sofa bequem gemacht.
1: Na, Tristan, hast du heute Nachmittag was gemalt?
2: Nein, nichts. Ich habe mir die Katzengöttin in der ägyptischen Sammlung angesehen.
3: Oh, wie wunderbar. Ich liebe Bastet. Ihr Lächeln ist bezaubernd.
1: Ach ja, Bastet. Ich mag es, wie sie lächelt.
3: Wow, du kennst dich echt aus.
2: So, alle da? Es geht los!
0: Auf dem Bildschirm erschien Nick Burton. Er hatte blond gefärbte Haare mit pinken Spitzen und saß in einem weißen Ledersessel. Dann flimmerten die Fotos über den Bildschirm. Helene gefiel nur ein einziges Bild von ihr, das, auf dem sie zornig in die Kamera funkelte. Auf diesem Foto sah sie genau so aus, wie sie sich gefühlt hatte. Nachdem sie sich alles angeschaut hatten, tauchte Nick Burton wieder im Bild auf. Er saß jetzt auf der Schreibtischkante. Im Hintergrund war ein Fernsehturm zu sehen. Der Designer sprach eine ganze Weile über Mode, über angesagte Farbtöne und über seine Fashion Company, bis Cornelius ihm eine Frage stellte.
4: Nick, sag mal, wie findest du die Ausbeute der ersten beiden Tage? Hast du vielleicht eine Botschaft an die 6 Mädchen?
5: Ausbaufähig. Ja, das Mädchen mit der Sonnenbrille hat Style. Kathy, richtig?
6: Oh ja!
1: Er kennt nicht mal unseren Namen.
5: Ja, ich glaube, Kathy hat das gewisse Etwas. Ich hoffe, ihr seid am Freitag bereit, alles zu geben. Also, ciao, bis dann.
1: Sorry.
7: Und das war alles?
1: War das alles?
7: Hm? Wieso? War doch cool.
6: Ich hab mir Blasen gelaufen und er sagt, ausbaufähig.
7: Wir müssen es einfach so machen wie Kathy. Vielleicht kann sie uns ja ein paar Tipps geben.
6: Also, ich finde Nick super. Und zusammen üben? Na gut, ich zeig euch, wie es geht.
0: Helene schnaubte. Sie wollte keine Kopie von Kathy sein. Sie war Helene. Wer sonst? Am Dienstagvormittag fand das Shooting in einem Skaterpark statt. Zwar an der frischen Luft, allerdings auch in der sommerlichen Hitze. Pauline reichte Helene eine Daunenjacke mit Pelzkragen.
1: Das ist Fuchs. Steht dir?
0: Kaum hatte sie die warme Jacke angezogen, begann Helene zu schwitzen. Sofort war Pierre da, um ihr mit einem Kosmetiktuch den Schweiß von der Stirn zu tupfen.
3: Denk an was Kühles.
1: Leichter gesagt als getan.
0: Helene biss die Zähne zusammen und lief über den weißen Teppich, den Tristan als Laufsteg ausgerollt hatte. Ihr fielen die Graffiti an den Betonwänden auf. Liberté, Egalité, Fraternité stand da in bunten Farben. Als Helene fertig war, übersetzte Isabelle.
8: Da steht Freiheit, Gleichheit, Brüderlichkeit. Der Wahlspruch der Französischen Revolution.
9: Und jetzt geht's weiter.
0: Am Nachmittag machten die Mädchen eine Fahrt durch Paris. Mit einem gelben Touristenbus, der sämtliche Sehenswürdigkeiten abklapperte. Oben vom Eiffelturm aus zeigte Karajan Helene die Stelle, an der Mr. Morrison ihn eingesammelt hatte. Auf dem Rückweg legte Helene sich den Kater wie einen Schal um den Hals. Es sah umwerfend aus und Helene strahlte. Wenn Cornelius da wäre, würde er eine ganze Fotoserie knipsen. Das wussten alle. Es war ihr ganz besonderer Moment. In der Nacht ertappte Helene Karajan dabei, wie er aus dem Fenster starrte.
1: Kannst du auch nicht schlafen?
3: Mm-mm.
1: Komm, wir gehen auf den Balkon.
3: Ja, gute Idee. Und vielleicht finden wir etwas zu essen.
0: In der Vorratskammer fanden die beiden eine Dose Thunfisch für Karajan. Dann verkrümelten sie sich auf dem Balkon. Die Luft war warm. Obwohl es sehr spät war, flanierten unten auf der Straße noch immer Fußgänger auf und ab.
1: Wann die wohl schlafen?
3: Eine Großstadt schläft nie. Jetzt haben wir schon Dienstag und vom echten Paris hast du kaum etwas mitbekommen. Immer nur Arbeit, Arbeit, Arbeit. Dabei haben wir Ferien.
1: Na, immerhin waren wir auf dem Eiffelturm. Übrigens, mein Lieber, wir haben schon Mittwoch. Es ist schon weit nach Mitternacht.
3: Immer muss alles schnell, schnell, schnell gehen. Schnell aufstehen, schnell ins Bad, schnell essen. Und immer zu gibt es diese trockene Baguette. Paris hat mehr zu bieten. Das weiß ich.
1: Ja, aber ich will doch Model werden. Das ist mein größter Wunsch.
0: Auf einmal war Helene sich gar nicht mehr so sicher, ob sie das wirklich noch wollte. Machte es wirklich so viel Spaß, in einer Fischhalle hin und her zu laufen und sich von anderen Leuten vorschreiben zu lassen, wie sie gucken sollte? War das ihre Zukunft? Oder gab es vielleicht nicht doch viel aufregendere Berufe?
3: Sag mal, Ellen, wenn dieser Star-Designer ständig blau macht, dann könnten wir das doch auch, oder?
1: Wie meinst du das?
3: Naja, mal angenommen, du bist morgen krank. Kopfschmerzen zum Beispiel. Das kann doch niemand überprüfen. Pauline muss ans Set. Pierre klappt seinen Schminkkoffer auf und zu und die anderen laufen über einen Boden mit Klebeband. Und dieser Tristan setzt sich bestimmt nicht an dein Krankenbett, um Händchen zu halten.
1: Nein, das macht er sicher nicht. Sag bloß, du hast einen Plan.
3: Wie wär's mit einem kleinen Abenteuer? Wir streunen durch die Stadt. Was meinst du? Hast du nicht Lust auf eine kleine Extratour?
1: Ja, und wie? Morgen büchsen wir aus.
3: Ja!
1: Guten Morgen!
10: Oh, mein Kopf. Gleich platzt er.
7: Helene, ist alles in Ordnung? Was ist denn?
10: Kann ich bitte ein Glas Wasser haben?
7: Du bist doch nicht etwa krank? Wir sind heute wieder in der Fischhalle. Das ist super, super wichtig.
10: Oh. Arme Helene, dein Kopf ist ja ganz rot. Pauline, sag mal, kommt Nick heute vorbei?
7: Nick Burton muss heute Interviews geben. Aber morgen kommt er, versprochen.
6: Morgen? Morgen ist doch schon Donnerstag und am Freitag ist die Show.
3: Du siehst, wir versäumen nichts, aber auch gar nichts.
0: Auf einmal hatte Helene einen Geistesblitz. Na klar, der Fernsehturm hinter ihm während der Videokonferenz. Dieser Turm stand in Berlin. Nick Burton war gar nicht hier in Paris, aber er ließ sie hier schuften. Helene wurde knallrot vor Wut.
3: Sehr gut, Ellen. Jetzt siehst du aus, als hättest du richtig hohes Fieber.
7: So, Helene. Und nun ab ins Bett mit dir. So kannst du nicht auf den Laufsteg.
10: Ist gut.
0: Pauline nahm Helene an der Hand und brachte sie in ihr Zimmer. Helene legte sich ins Bett.
7: Hier. Ich leg dir meine Handynummer neben das Bett. Ruf mich an, wenn irgendwas ist.
10: Ich würde echt gern hierbleiben und mich um dich kümmern, aber die anderen brauchen mich ja auch.
7: Ist das in Ordnung für dich? Ich könnte sonst Tristan bitten.
10: Nein, ich komm schon klar. Danke.
7: Okay, bis später. Na los, auf geht's. Kommt schon, beeilt euch.
3: Und los, das Abenteuer beginnt.
1: Ja, ich suche mir nur noch etwas Luftiges zum Anziehen.
0: Sie zog ein Blumenkleid und Ballerinas an. Aus dem Kleiderschrank flatterte ihr Miss Cornfields Brief entgegen.
3: Was ist? Willst du erst noch Rätsel lösen?
1: Tiberell. Ja, natürlich. Ich weiß es. Liberté. Das französische Wort für Freiheit.
0: Ihr war, als flimmerten im selben Moment silberne Sternchen durchs Zimmer. Dann steckte sie ihr Handy und das Taschengeld von ihrem Vater ein.
1: Paris, wir kommen.
3: Liberté. Liberté.
0: Die beiden genossen es, durch die Straßen von Paris zu spazieren. Sie sahen sich die teuren Auslagen in den Boutiquen an und machten Fotos für ein Liebespaar, das sich vor dem Rathaus küsste. Irgendwann kaufte Helene 2 Stück Kuchen in einer wunderschönen Bäckerei. Bei der Promenade an der Seine gab es eine Wiese. Sie setzten sich ins Gras für ein kleines Picknick.
1: Oh je, vielleicht ist das meine Mutter. Was soll ich ihr erzählen?
3: Ja, was wohl? Dass du durch Paris spazierst natürlich.
1: Oh, das ist eine andere Nummer. Ja, hallo? Wer ist da?
11: Hallo, wie geht es dir, meine Hübsche?
1: Oh, Pauline.
11: Hast du alles, was du brauchst?
1: Ach ja, bin gerade aufgewacht.
11: Entschuldigung, dass ich dich geweckt habe. Leider gibt es eine Planänderung. Nick ist nicht da, keine Ahnung, wo er steckt. Aber er hat jede Menge Sonderwünsche durchgegeben. Wir müssen Überstunden machen. Damit fällt das Nachmittagsprogramm flach. Das heißt, die Mädchen essen hier. Wo bist du denn? In deinem Bett?
1: Ich habe gerade das Fenster geöffnet. Puh, mir ist schwummrig.
11: Soll ich jemanden vorbeischicken, der sich um dich kümmert? Casey vielleicht?
1: Das ist lieb von dir, Pauline. Aber ehrlich gesagt möchte ich am liebsten meine Ruhe. Und Hunger habe ich auch nicht.
11: Na gut. Eigentlich brauche ich auch alle Mädchen hier. Das Programm läuft noch nicht rund.
1: Mein Kopf tut weh. Ich leg mich gleich wieder hin.
11: Wenn du Hunger hast, schau in den Kühlschrank. Und ruf an, wenn du Sehnsucht nach uns hast.
1: Mach ich.
11: Bis dann. Ciao.
1: Tschüss. Oh, das war knapp.
3: Pauline hat uns soeben einen Albentag geschenkt.
0: Karajan kannte sich bestens aus. Sie liefen an der Seine entlang und fuhren mit dem Bus zum Kaufhaus Lafayette. Der Ausblick von der Dachterrasse war gigantisch. Es gab sogar ein kleines Restaurant, wo Helene einen Eisbecher bestellte. Beim Bezahlen rutschte ihr ein Zettel mit einer Telefonnummer entgegen.
1: Ach ja, Penelope, das Mädchen aus dem Flugzeug. Sie wohnt doch mitten in Paris, oder? Hat sie uns nicht eingeladen, mal vorbeizukommen?
3: Stimmt.
1: Hallo Mama. Du glaubst ja nicht, wo ich gerade bin. In einem wunderschönen Café. Mir geht es super. Und wie geht's dir?
0: Helene erfuhr, dass es im Schwarzwald gerade regnete und ziemlich langweilig war. Auf einmal war sie froh, dass sie nicht mit ihrer Mutter auf der Schönheitsfarm war. Und ihr kam ein Gedanke. Wie wäre es, wenn sie heute Abend nicht die Kranke spielen müsste, sondern bei Penelope vorbeischauen würde? Wenn ihre Mutter es erlaubte, würde das doch gehen, oder?
3: Liberté! Die Welt steckt voller Überraschungen.
1: Du, Mama, dieser Designer Nick Burton, der ist gar nicht da. Der ist voll der Betrüger. Und weißt du, wo wir proben? In einer Fischhalle. Eiskalt ist es da. Ich glaube, ich bin sogar ein bisschen krank geworden. Aber Mama, stell dir vor, wenn ich im Flugzeug kennengelernt habe. Penelope, sie ist so alt wie ich und total nett. Ihr Papa ist Kinderarzt mitten in Paris und sie hat mich zu sich nach Hause eingeladen. Ehrlich gesagt wollte ich dich gerade anrufen und fragen, ob ich vielleicht heute bei Penelope übernachten darf.
0: Helene erzählte von Pauline, der man Bescheid geben müsste, von der Abschlussveranstaltung am Freitag, die sie natürlich auf keinen Fall verpassen würde, und dass sie sich schon voll gut auskennt in Paris. Helenes Mutter sagte schließlich ja und versprach sich, um alles zu kümmern.
1: Bussi, danke, Mama. Bis bald. Na, wie habe ich das gemacht, Karajan?
3: Das war beeindruckend. Unser Abenteuer ist also noch nicht zu Ende.
0: Während sie mit dem Aufzug nach unten fuhren, wählte Helene Penelopes Nummer. Aber niemand ging ran.
1: Ach, macht nichts. In Paris gibt es noch viel zu entdecken. Was schlägst du vor, Karajan?
3: Auf nach Montmartre, das Künstlerviertel. Es wird dir gefallen.
0: Auf dem Weg beschloss Helene, für Finja, Katinka und Annalena kleine Magnete zu kaufen, auf denen der Eiffelturm abgebildet war. Allmählich ging das Taschengeld zur Neige. Zwischendurch versuchte Helene immer wieder, Penelope zu erreichen.
1: Tut. Sie geht einfach nicht ran. Mist. Wir haben fast kein Geld mehr und jetzt knurrt auch noch mein Magen.
0: Im Künstlerviertel gab es viele Porträtmaler. Karajan meinte, dass Helene fürs Modellsitzen Geld bekommen könnte. Sie fanden einen Künstler, mit dem sie 20 Euro für ein Porträt vereinbarten. Als das Bild fertig war, war es aber umgekehrt.
3: Und fertig. Oh, gefällt es dir? Nach 20 Euro.
1: Wie? Was? Ich soll bezahlen? Aber ich will das Bild doch nicht kaufen.
12: Da habe ich wohl etwas falsch verstanden. Pardon.
0: Helene brachte es nicht übers Herz, mit ihrem Gefährten zu schimpfen. Sie kramte das restliche Geld zusammen und gab es dem Künstler. Jetzt waren sie allerdings endgültig pleite. Und beide waren hungrig. Als sie Montmartre wieder verließen, strömte plötzlich ein köstlicher Duft in ihre Nasen. Auf dem Fensterbrett einer Bäckerei lag ein Blech mit heißen Croissants, das jemand zum Abkühlen rausgestellt hatte.
3: Köstlich.
1: Lecker.
3: Ich sorge dafür, dass wir nicht verhungern. Wir sind arm und die sind reich. Ich bin Robin Hood.
1: Pass auf dich auf. Das Blech ist bestimmt heiß.
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1: Mit Angie Klaft. Hallo zusammen. Und das sind die wichtigsten Meldungen des Tages. Das Jobkarussell in der Bundesregierung dreht sich weiter. Stück für Stück besetzt Bundeskanzler Friedrich Merz sein Kabinett neu. Nun hat er verkündet, welche Posten als nächstes dran sind. CDU-Politiker Steffen Bilger soll in die Fußstapfen von Verkehrsminister Patrick Schnieder treten. Der erste Favorit war der Finanzexperte Fritz Günzler. Er bekam dann aber doch kalte Füße und sagte dem Bundeskanzler ab. Außerdem wird Franziska Hoppermann die neue Generalsekretärin der CDU und Gitta Connemann wird Digitalministerin. Zwei Worte, die ganz Deutschland am Wochenende und auch darüber hinaus berühren. Liebe siegt. Nach dem Angriff beim Christopher Street Day in Berlin gedenken viele Menschen den Opfern. Die Polizei ermittelt weiter und die Bundesregierung wird sich mit Experten über Konsequenzen beraten. In beliebten Urlaubsländern im Süden Europas breiten sich die Waldbrände weiter aus. Sowohl in Frankreich und Spanien als auch in Italien mussten hunderttausende Menschen ihr Zuhause verlassen, um sich in Sicherheit zu bringen. Etwa 2500 Feuerwehrkräfte sind unter anderem in der Nähe von Bordeaux im Einsatz. Dort setzen sie alles daran, dass die Flammen die Stadt nicht erreichen. Helfende Hände könnten auch aus Deutschland dazukommen. Baden-Württemberg hat den Kollegen in Frankreich angeboten, Löschhubschrauber zu schicken. Und auch hier bei uns in Deutschland könnte die Waldbrandgefahr wieder steigen, denn das Hochdruckgebiet Olaf rollt aus Frankreich und Spanien auf uns zu. In den nächsten Tagen heißt es also, Vorbereitung ist alles, auch bei euch zu Hause. Holt also zum Beispiel den Ventilator wieder aus dem Keller, plant erfrischende Ausflüge ein und stellt die Sonnencreme bereit. Berlin hat ein UNESCO-Welterbe mehr. Die Waldsiedlung Zehlendorf trägt nun auch diesen besonderen Titel. Überzeugt hat sie durch ihre einzigartige Kombination aus farbenfrohen Häusern und der Nähe zur Natur. Von den Menschen vor Ort wird sie auch Papageiensiedlung genannt. Erbaut wurde die Siedlung vor etwa 100 Jahren und bis heute sollen die Menschen dort mit möglichst viel Licht, Luft und Sonne wohnen können. Willkommen zurück auf der Erde, heißt es für drei Raumfahrer. Nach 8 Monaten auf der internationalen Raumstation ISS sind 2 Kosmonauten aus Russland und ein Astronaut aus den USA wieder gesund und munter auf der Erde gelandet. Während ihres Einsatzes im All haben sie unseren Planeten über 3800 Mal umrundet. Soweit die Meldungen und die Radio Teddy Nachrichten zum Nachhören gibt's auch jederzeit in der Radio Teddy App.
2: In der Nacht jetzt trocken bei 11 bis 14 Grad. Mit der Sonne wird's dann ordentlich warm am Dienstag. In der Nordhälfte bis zu 25 und in der Südhälfte bis zu 30 Grad. Dazu trocken und viele, viele Sonnenstrahlen.
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1: Viele Eltern können ein Lied davon singen. Es gibt ausgesprochene Mama und ausgesprochene Papa-Kinder. Das kann so weit gehen, dass der andere Elternteil beispielsweise beim Abendritual einfach nicht erwünscht ist. Das führt einerseits dazu, dass sich der abgelehnte Elternteil auch durchaus gekränkt fühlt und der begehrte Elternteil kaum mal einen Moment für sich hat. Oft sind es die Papas, die unter der Ablehnung zu leiden haben. Psychologin Henriette Grünert hat Tipps.
2: Zum einen ist wichtig, als Mama authentisch zu sein und zu sagen, ich weiß, der Papa, der mag dich sehr und der möchte gerne auch ein bisschen mit dir spielen und ich brauche vielleicht auch mal einen Moment, um schnell zu kochen, um eine Wäsche aufzuhängen, um auf Toilette zu gehen, solche Dinge. Und zu sagen, ich weiß ganz genau, wenn ihr euch jetzt hinsetzt, ihr werdet Spaß miteinander haben, da den Papa auch zu unterstützen. Und dann, denke ich, ist es wichtig, auch als Paar im Gespräch zu bleiben, weil das ist ja für den Partner, der dann in Anführungsstrichen zurückgewiesen wird, ja erstmal auch unangenehm und frustrierend und dass da das zurückgewiesene Elternteil den Frust auch nicht am Kind auslebt und so denkt, wenn du nicht willst, dann eben gar nicht. Glaube ich, ist es wichtig, dass Eltern dann auch darüber im Gespräch bleiben und sich austauschen und auch den Frust dann lieber im Gespräch miteinander ablassen und eben nicht am Kind.
1: Okay, dass Mama und Papa im Gespräch bleiben in diesem Fall ist ganz, ganz wichtig, sagt Psychologin Henriette Grünert. 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
1: Mit Nils, hallo. Wie kommt der weiße Schaum ins Meer? Das ist die Frage von Clara. Sie ist 8 Jahre alt. Das haben ja wirklich alle schon gesehen, die Urlaub am Meer gemacht haben. Die Schaumkronen auf den Wellen, die in der Fachsprache auch Gischt genannt werden. Und oft ist dieser Schaum so stabil, dass er sogar noch eine Weile am Strand rumliegt. Und wie kommt das nun? Haben Badegäste im Meer ein Schaumbad genommen? Nein, das ist es nicht. Grund 1 für den Schaum: Es ist ein Gemisch aus Wasser und Luft. Dieses Gemisch entsteht zum Beispiel bei starkem Wind, der das Wasser aufwühlt. Oder wenn das Wasser auf ein Hindernis trifft, an einer felsigen Küste. Oder wenn die Schraube eines Schiffs das Wasser aufwühlt und sich dann eben feinste Wassertröpfchen mit der Luft verbinden. Und dieses Luft-Wasser-Gemisch sieht dann so weiß aus. An der Stärke der Gischt auf den Wellen können Experten sogar die Windstärke bestimmen. Und jetzt der zweite Grund. In der Nähe von Riffen und Stränden wachsen auf dem Meeresboden Algen. Starker Wind bewegt die Blätter der Algen hin und her und spült das Eiweiß aus diesen Blättern. Und wenn die Wasserbewegung stark genug ist, dann wird dieses Eiweiß aufgeschäumt. Die Wellen nehmen den Schaum mit zum Strand. Dort verkleben immer mehr Schaumbläschen miteinander und es können ziemlich große, lange haltbare Schaumteppiche entstehen.
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1: Hey Flossenfreunde, hier ist Dizzy Disco, der Disco-Delfin aus der Lagune Nummer 3. Seid ihr für den Tag bereit?
2: Ja!
1: Sag mal, schlaft ihr noch? Ich hab ja gar nichts gehört. 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

0: Hallo, ich bin Jochen.
1: Hey, Jochen ist auch wieder dabei. Und habt ihr schon Larry gesehen? Ruft mal Krokodil.
2: Hi.
1: Krokodil.
2: Kroko was?
1: Krokodil.
3: Das ist mein Lieblingsspiel.
1: Einsiedlerkrebs, wie geht's? Du weißt doch, welche blubberbunten Knöpfe man dreht. Also lass uns allen Flossenfreunden zeigen, wie eine echte Aquaparty geht.
4: Yeah.

0: Hallöchen, Sandra hier vom Radio Teddy Vormittag. Und so diese kleinen Special Effects, die jede Familie hat, damit sind wir nicht allein. Darüber sprechen wir jeden Tag.
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0: Und ich kann mich nicht erinnern, dass wir das schon mal hatten auf unseren Radio Teddy Social Media Kanälen. Konntet ihr abstimmen zu meiner heutigen Radio Teddy Familienfrage des Tages, nämlich ob das bei euch zu Hause auch so ist, dass eure Kinder nur zwei Lebensmittel und gar nichts anderes essen wollen. Unentschieden geht das Abstimmungsergebnis aus. 50% von euch erkennen das tatsächlich, dass eure Kinder nur beschränkt Lebensmittel zu sich nehmen wollen, weil ihnen einfach nichts anderes schmeckt. Radio Teddy Familienexpertin Henriette Grünert. Was können wir denn machen, wenn unsere Kinder wirklich einfach nur ein ganz bestimmtes und beschränktes Repertoire an Essen zu sich nehmen wollen?
2: Dann ist es für eine Zeit so. Also ich glaube, es hat alles seine Zeit. Bei unserer Tochter ist es so, ne? Also der Speiseplan ist sehr eingeschränkt. Es gibt so ein paar Dinge, die gehen aber auch nur trocken. Und der Rest geht eben nicht. Und auch dieses Thema Modell, also wir essen sehr gesund, es gibt viel Salat, es gibt viel Gemüse. Das muss auch immer kilometerweit weg auf dem Tisch. Also das darf auch nicht zu nah dran stehen. Jetzt gibt es mehrere Möglichkeiten. Ich kann jetzt anfangen mit Druck und Zwang. Das wird nicht funktionieren. Ich will, dass ihr Essen genießt, ich will, dass ihr Essen Spaß macht. Und wir merken, dass Stück für Stück Dinge dazukommen. Ja, es ist ein Prozess und ich glaube, es hilft nur loslassen und es eben so sein lassen.
0: Vielen Dank an Radio Teddy Familienexpertin Henriette Grünert.
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6: Mit Angie Klaft. Hallo zusammen. Und das sind die wichtigsten Meldungen des Tages. Das Jobkarussell in der Bundesregierung dreht sich weiter. Stück für Stück besetzt Bundeskanzler Friedrich Merz sein Kabinett neu. Nun hat er verkündet, welche Posten als nächstes dran sind. CDU-Politiker Steffen Bilger soll in die Fußstapfen von Verkehrsminister Patrick Schnieder treten. Der erste Favorit war der Finanzexperte Fritz Günzler. Er bekam dann aber doch kalte Füße und sagte dem Bundeskanzler ab. Außerdem wird Franziska Hoppermann die neue Generalsekretärin der CDU und Gitta Connemann wird Digitalministerin. Zwei Worte, die ganz Deutschland am Wochenende und auch darüber hinaus berühren. Liebe siegt. Nach dem Angriff beim Christopher Street Day in Berlin gedenken viele Menschen den Opfern. Die Polizei ermittelt weiter und die Bundesregierung wird sich mit Experten über Konsequenzen beraten. In beliebten Urlaubsländern im Süden Europas breiten sich die Waldbrände weiter aus. Sowohl in Frankreich und Spanien als auch in Italien mussten hunderttausende Menschen ihr Zuhause verlassen, um sich in Sicherheit zu bringen. Etwa 2500 Feuerwehrkräfte sind unter anderem in der Nähe von Bordeaux im Einsatz. Dort setzen sie alles daran, dass die Flammen die Stadt nicht erreichen. Helfende Hände könnten auch aus Deutschland dazukommen. Baden-Württemberg hat den Kollegen in Frankreich angeboten, Löschhubschrauber zu schicken. Und auch hier bei uns in Deutschland könnte die Waldbrandgefahr wieder steigen, denn das Hochdruckgebiet Olaf rollt aus Frankreich und Spanien auf uns zu. In den nächsten Tagen heißt es also, Vorbereitung ist alles, auch bei euch zu Hause. Holt also zum Beispiel den Ventilator wieder aus dem Keller, plant erfrischende Ausflüge ein und stellt die Sonnencreme bereit. Berlin hat ein UNESCO-Welterbe mehr. Die Waldsiedlung Zehlendorf trägt nun auch diesen besonderen Titel. Überzeugt hat sie durch ihre einzigartige Kombination aus farbenfrohen Häusern und der Nähe zur Natur. Von den Menschen vor Ort wird sie auch Papageiensiedlung genannt. Erbaut wurde die Siedlung vor etwa 100 Jahren und bis heute sollen die Menschen dort mit möglichst viel Licht, Luft und Sonne wohnen können. Willkommen zurück auf der Erde, heißt es für drei Raumfahrer. Nach 8 Monaten auf der internationalen Raumstation ISS sind 2 Kosmonauten aus Russland und ein Astronaut aus den USA wieder gesund und munter auf der Erde gelandet. Während ihres Einsatzes im All haben sie unseren Planeten über 3800 Mal umrundet. Soweit die Meldungen und die Radio Teddy Nachrichten zum Nachhören gibt's auch jederzeit in der Radio Teddy App.
7: In der Nacht jetzt trocken bei 11 bis 14 Grad. Mit der Sonne wird's dann ordentlich warm am Dienstag. In der Nordhälfte bis zu 25 und in der Südhälfte bis zu 30 Grad. Dazu trocken und viele, viele Sonnenstrahlen.
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1: Sehr volle Teller am Mittags- oder Abendbrotstisch. Und damit meine ich nicht vor dem Essen, sondern nach dem Essen, weil unsere Kinder sich von Anfang an viel zu viel auf den Teller geladen haben und nachher ganz viel übrig ist. Und wer muss es dann meistens essen? Klar, Mama und Papa. Oder es wird halt einfach nochmal in den Kühlschrank gestellt für den nächsten Tag. Ihr habt abgestimmt auf unseren Radio Teddy Social Media Kanälen und knapp 70% von euch kennen das auch, dass die Kinder den Teller erstmal komplett vollpacken und es dann am Ende alles gar nicht aufessen können. Radio Teddy Familienexpertin Henriette Grünert, woran liegt denn das, dass unsere Kinder erstmal alles auf den Teller schaufeln und dann aber ziemlich schnell merken, nee, ich habe keinen Hunger mehr?
2: Das ist wahrscheinlich so ein bisschen was wie so ein Futterneid, ne? Ich muss erstmal sichern, ist glaube ich auch was, was von Ursprüngen übrig ist, ne? Wir müssen erstmal das, wenn da was ist, müssen wir uns auch nehmen, damit es erstmal irgendwie das Überleben gesichert ist. Das ist glaube ich daher übrig. Und dann ist es halt so, dass die Kinder langsam ein Gefühl dafür entwickeln müssen, dürfen, können, sollen, wie viel sie denn schaffen und wie viel vielleicht auch angemessen ist, sich auf den Teller zu machen. Ich erinnere aber auch gerne an All-Inclusive-Urlaube in irgendwelchen Hotels auf irgendwelchen spanischen Inseln, wo dann sich auch die Teller vollgehauen werden bis zum bitteren Ende und es wird nicht aufgegessen. Ne? Also das ist wirklich wie so ein Haben-Wollen und dann merken wir natürlich auf dem Weg, dass wir es gar nicht schaffen.
1: Vielen Dank an Radio Teddy Familienexpertin Henriette Grünert.
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1: Und wir haben diese neue Frage.
2: Ich bin 4 Jahre alt, heiße Jakob. Warum läuft das Meer nicht über, wenn alle Flüsse ins Meer laufen?
1: Hallo Jakob, danke für deine Frage. Denn jetzt hier. Ja, warum läuft das Meer nicht über? Flüsse entspringen ja an einer Quelle und fließen ins Meer. Vielleicht fließen sie noch in einen anderen Fluss und der dann in noch einen anderen Fluss. Aber am Ende landet das ganze Wasser aus den Flüssen im Meer. Zurück fließt da nichts. Aber dafür, dass das Meer trotzdem nicht steigt und steigt, gibt es eine ganz einfache Erklärung. Die Menge an Wasser auf der Erde bleibt nämlich immer gleich. Seit Jahrmilliarden schon. Und das Wasser auf der Erde ist immer in Bewegung. Durch die Sonnenstrahlen erwärmt, verdunstet es auf den Oberflächen der Gewässer, also auch auf den Meeren, und steigt als Wasserdampf in die Luft. Dort kondensiert es und die mini-kleinen Wassertröpfchen bilden Wolken oder Nebel. Und irgendwann fallen sie als Niederschlag in Form von Regentropfen oder Schneeflocken wieder auf die Erde zurück. Das Wasser versickert zum Teil im Boden, zum anderen fließt es in Seen und Flüsse, die das Wasser ins Meer transportieren, wo es dann wieder verdunstet. Und das passiert so immer und immer wieder. Und deshalb läuft das Meer auch nicht über.
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9: In der Nacht jetzt trocken bei 11 bis 14 Grad. Mit der Sonne wird's dann ordentlich warm am Dienstag. In der Nordhälfte bis zu 25 und in der Südhälfte bis zu 30 Grad. Dazu trocken und viele, viele Sonnenstrahlen.
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1: Ich habe mich mit Starkoch Ralf Zacherl über Suppen unterhalten. Mit einem deftigen Eintopf oder einer leckeren Cremesuppe sind ja Kinder schnell satt zu bekommen. Und das Tolle ist, dass man gleich einen großen Topf für mehrere Tage vorkochen kann. Allerdings kann es dann sein, dass die Suppe unseren kleinen Feinschmeckern etwas langweilig wird. Ralf Zacherl verrät uns, wie man Suppen so aufpeppen kann, dass sie von unseren Kindern mit noch mehr Begeisterung geschlürft wird.
2: Vielleicht einfach nur so ein paar Brotchips oder kleine Grissini-Stängchen oder sowas, dass ein bisschen was Knuspriges dabei ist. Also ich glaube, das ist bei Kindern ähnlich wie bei den Erwachsenen. Sind ein paar Croutons dabei oder ein paar geröstete Kürbiskerne. Dann habe ich halt wieder dieses Texturspiel zwischen flüssig und cremig und knackig und knusprig. Da hat die Zunge einfach mehr Spaß, das zu essen. Ja? Und wenn die Zunge mehr Spaß hat, hat der Rest, der an der Zunge dranhängt, der Mensch nämlich dann auch meistens mehr Spaß. Das funktioniert bei Groß und Klein.
1: Das leuchtet auf jeden Fall sehr ein. Hast du denn noch einen Tipp für uns, Ralf, wie man die perfekten Croutons hinbekommt?
2: Das Brot vom Vortag, wenn es halt 2-3 Tage alt ist, wirklich in kleine Würfel schneiden. Und wenn es ein Weißbrot ist, würde ich das bei 180 Grad einfach im Backofen bei Umluft rösten. Wenn ich danach noch eine Aromatik dran bekommen möchte, kann ich danach immer noch ein gutes natives Olivenöl oder sonst was nehmen. Ich finde halt, wenn ich die Croutons einfach nur so in der Pfanne röste mit viel Butter und Öl, dann sind die halt auch wirklich so wahnsinnig fettig. Und dadurch, dass das Öl natürlich auch so hoch erhitzt wurde, ist es halt auch nicht mehr so toll. Und so röste ich eigentlich bei mir die Croutons eigentlich lieber trocken. Und dann habe ich auch die ganzen Vitalstoffe da, wo ich sie haben will und nicht irgendwie im Rauchfang vom Herd.
1: Danke an Starkoch Ralf Zacherl. 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
3: Mit Angie Klaft. Hallo zusammen. Und das sind die wichtigsten Meldungen des Tages. Das Jobkarussell in der Bundesregierung dreht sich weiter. Stück für Stück besetzt Bundeskanzler Friedrich Merz sein Kabinett neu. Nun hat er verkündet, welche Posten als nächstes dran sind. CDU-Politiker Steffen Bilger soll in die Fußstapfen von Verkehrsminister Patrick Schnieder treten. Der erste Favorit war der Finanzexperte Fritz Günzler. Er bekam dann aber doch kalte Füße und sagte dem Bundeskanzler ab. Außerdem wird Franziska Hoppermann die neue Generalsekretärin der CDU und Gitta Connemann wird Digitalministerin. Zwei Worte, die ganz Deutschland am Wochenende und auch darüber hinaus berühren. Liebe siegt. Nach dem Angriff beim Christopher Street Day in Berlin gedenken viele Menschen den Opfern. Die Polizei ermittelt weiter und die Bundesregierung wird sich mit Experten über Konsequenzen beraten. In beliebten Urlaubsländern im Süden Europas breiten sich die Waldbrände weiter aus. Sowohl in Frankreich und Spanien als auch in Italien mussten hunderttausende Menschen ihr Zuhause verlassen, um sich in Sicherheit zu bringen. Etwa 2500 Feuerwehrkräfte sind unter anderem in der Nähe von Bordeaux im Einsatz. Dort setzen sie alles daran, dass die Flammen die Stadt nicht erreichen. Helfende Hände könnten auch aus Deutschland dazukommen. Baden-Württemberg hat den Kollegen in Frankreich angeboten, Löschhubschrauber zu schicken. Und auch hier bei uns in Deutschland könnte die Waldbrandgefahr wieder steigen, denn das Hochdruckgebiet Olaf rollt aus Frankreich und Spanien auf uns zu. In den nächsten Tagen heißt es also, Vorbereitung ist alles, auch bei euch zu Hause. Holt also zum Beispiel den Ventilator wieder aus dem Keller, plant erfrischende Ausflüge ein und stellt die Sonnencreme bereit. Berlin hat ein UNESCO-Welterbe mehr. Die Waldsiedlung Zehlendorf trägt nun auch diesen besonderen Titel. Überzeugt hat sie durch ihre einzigartige Kombination aus farbenfrohen Häusern und der Nähe zur Natur. Von den Menschen vor Ort wird sie auch Papageiensiedlung genannt. Erbaut wurde die Siedlung vor etwa 100 Jahren und bis heute sollen die Menschen dort mit möglichst viel Licht, Luft und Sonne wohnen können. Willkommen zurück auf der Erde, heißt es für drei Raumfahrer. Nach 8 Monaten auf der internationalen Raumstation ISS sind 2 Kosmonauten aus Russland und ein Astronaut aus den USA wieder gesund und munter auf der Erde gelandet. Während ihres Einsatzes im All haben sie unseren Planeten über 3800 Mal umrundet. Soweit die Meldungen und die Radio Teddy Nachrichten zum Nachhören gibt's auch jederzeit in der Radio Teddy App.
4: In der Nacht jetzt trocken bei 11 bis 14 Grad. Mit der Sonne wird's dann ordentlich warm am Dienstag. In der Nordhälfte bis zu 25 und in der Südhälfte bis zu 30 Grad. Dazu trocken und viele, viele Sonnenstrahlen.
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1: Heute mit Psychologin Henriette Grünert und heute beschäftigen wir uns mit der Frage, die Generationen spaltet. Wann ist ein Kind eigentlich verwöhnt? Henriette, was ist denn aus deiner Sicht überhaupt verwöhnen? Kann man Kinder zu viel verwöhnen?
2: Also ich glaube, man kann Kinder nicht zu sehr verwöhnen mit emotionaler Bindung und Liebe und mit Dasein. Und Dasein heißt nicht immer nur, ich bin räumlich da und anwesend, sondern ich bin emotional da. Das ist, glaube ich, das, was wichtig ist. Verwöhnen fängt da an, für mich, wenn wir jedem Wunsch ungesehen nachgehen. Und das sind in einem bestimmten Alter häufig materielle Wünsche.
1: Was wären denn die Folgen, wenn man dem Kind immer jeden Wunsch erfüllt?
2: Also wenn man wirklich allem ohne Grenzen nachgeht, dann führt es dazu, dass Kinder einfach nie gelernt haben, das geht jetzt nicht. Das heißt, wir müssen frustriert werden im Leben. Ja, so blöd das ist, aber das gehört dazu. Dinge nicht in diesem Moment zu bekommen. Das heißt, das müssen Kinder erfahren und das erfahren sie früher in der Beziehung mit den Eltern. Nämlich, du möchtest jetzt das und das gekauft haben. Geht nicht, weil ich es dir nicht kaufen möchte, weil ich denke, du brauchst es nicht, weil wir das Geld nicht haben. Dann ist das in Ordnung. Ne? Also diese Grenzen gehören dazu und müssen gesetzt werden, damit Kinder das später auch in sich selber machen können.
1: Also Frustration aushalten lernen ist ein ganz, ganz wichtiger Punkt in der Kindererziehung. Danke an Psychologin Henriette Grüner zum Thema Kinder verwöhnen.
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1: Mit Nils, hallo. Wenn die Sonne scheint, tragen viele eine Sonnenbrille. Und Svea fragt, wie schützt eigentlich die Sonnenbrille und wovor genau? Viele denken ja, es ist vor allem wichtig, dass das Glas der Sonnenbrille besonders dunkel ist. Das ist aber falsch. Die dunklen Gläser sind nämlich keine Garantie, dass auch die für die Haut und die Augen gefährlichen UV-Strahlen aufgehalten werden. UV ist die Abkürzung für ultraviolette Strahlung. Sehen können wir diese UV-Strahlen nicht, aber sie gehören zu den Sonnenstrahlen dazu. Genauso wie die Infrarotstrahlung, die für die Wärme sorgt, und die sichtbare Strahlung, das Licht. Die UV-Strahlen machen zwar nur wenige Prozent der Sonnenstrahlen aus, die hier auf der Erde ankommen, aber die reichen schon aus, um Haut und Augen kaputt zu machen. Darum müssen wir uns mit Sonnencreme eincremen oder eben eine Sonnenbrille aufsetzen. Entscheidend für die Sonnenbrille ist eine dünne Schicht, die auf die Gläser aufgetragen wird. Diese dünne Schicht reflektiert die UV-Strahlen, wirft sie also wie ein Spiegel zurück oder absorbiert die Strahlen, nimmt sie also auf und verwandelt sie zum Beispiel in Wärme. Leider kann man einer Sonnenbrille nicht ansehen, wie gut ihr UV-Schutz ist. Deshalb am besten immer beim Optiker kaufen, der kennt sich aus.
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1: Puh, na, ich glaube, mit steigendem Alter der Kinder hört dieses Phänomen irgendwann auf. Aber ich glaube, so gerade zwischen, ja, ich würde sagen 2 und 8, da wollen die Kinder einfach erstmal alles anfassen. Nur angucken reicht absolut nicht. Die Kinder wollen alles erstmal anfassen. Darüber habe ich mit euch heute geredet in der Radio Teddy Familienfrage des Tages. Radio Teddy Familienexpertin Henriette Grünert, wie schaffe ich es denn, dass mein Kind vielleicht nicht gleich erstmal alles erst antatscht?
2: Ich glaube, es ist wichtig, klare Regeln zu haben. Ansonsten gibt es diesen schönen Spruch, wir begreifen die Welt. Und begreifen, da ist Greifen mit drin. Das heißt, Kinder begreifen tatsächlich ganz viel übers Hingreifen. Ne? Die müssen das fühlen, die müssen da mal spüren, wie geht das mit der Klingel, wie fühlt sich der Knopf an. Ne? Die stellen noch andere Verbindungen her. Also da auch zu erlauben, zu gucken, wo kann ich das erlauben? Ne? Wo ist das kein Problem, wenn Dinge angefasst werden? Ne? Vielleicht finde ich das nur blöd, weil man irgendwie denkt, wer weiß, wer das alles schon vorher angefasst hat oder ne? Da auch wieder loslassen und ansonsten das klar auch besprechen. Ne? Es gibt vielleicht Dinge, die wirklich nicht angefasst werden dürfen, weil es gefährlich ist oder wehtut oder so. Aber ansonsten loslassen und auch anfassen lassen.
1: Na dann, vielen Dank, Radio Teddy Familienexpertin Henriette Grünert.

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2: Mit Angie Klaft. Hallo zusammen. Und das sind die wichtigsten Meldungen des Tages. Das Jobkarussell in der Bundesregierung dreht sich weiter. Stück für Stück besetzt Bundeskanzler Friedrich Merz sein Kabinett neu. Nun hat er verkündet, welche Posten als nächstes dran sind. CDU-Politiker Steffen Bilger soll in die Fußstapfen von Verkehrsminister Patrick Schnieder treten. Der erste Favorit war der Finanzexperte Fritz Günzler. Er bekam dann aber doch kalte Füße und sagte dem Bundeskanzler ab. Außerdem wird Franziska Hoppermann die neue Generalsekretärin der CDU und Gitta Connemann wird Digitalministerin. Zwei Worte, die ganz Deutschland am Wochenende und auch darüber hinaus berühren. Liebe siegt. Nach dem Angriff beim Christopher Street Day in Berlin gedenken viele Menschen den Opfern. Die Polizei ermittelt weiter und die Bundesregierung wird sich mit Experten über Konsequenzen beraten. In beliebten Urlaubsländern im Süden Europas breiten sich die Waldbrände weiter aus. Sowohl in Frankreich und Spanien als auch in Italien mussten Hunderttausende Menschen ihr Zuhause verlassen, um sich in Sicherheit zu bringen. Etwa 2500 Feuerwehrkräfte sind unter anderem in der Nähe von Bordeaux im Einsatz. Dort setzen sie alles daran, dass die Flammen die Stadt nicht erreichen. Helfende Hände könnten auch aus Deutschland dazukommen. Baden-Württemberg hat den Kollegen in Frankreich angeboten, Löschhubschrauber zu schicken. Und auch hier bei uns in Deutschland könnte die Waldbrandgefahr wieder steigen, denn das Hochdruckgebiet Olaf rollt aus Frankreich und Spanien auf uns zu. In den nächsten Tagen heißt es also, Vorbereitung ist alles, auch bei euch zu Hause. Holt also zum Beispiel den Ventilator wieder aus dem Keller, plant erfrischende Ausflüge ein und stellt die Sonnencreme bereit. Berlin hat ein UNESCO-Welterbe mehr. Die Waldsiedlung Zehlendorf trägt nun auch diesen besonderen Titel. Überzeugt hat sie durch ihre einzigartige Kombination aus farbenfrohen Häusern und der Nähe zur Natur. Von den Menschen vor Ort wird sie auch Papageiensiedlung genannt. Erbaut wurde die Siedlung vor etwa 100 Jahren und bis heute sollen die Menschen dort mit möglichst viel Licht, Luft und Sonne wohnen können. Willkommen zurück auf der Erde, heißt es für drei Raumfahrer. Nach 8 Monaten auf der internationalen Raumstation ISS sind 2 Kosmonauten aus Russland und ein Astronaut aus den USA wieder gesund und munter auf der Erde gelandet. Während ihres Einsatzes im All haben sie unseren Planeten über 3800 Mal umrundet. Soweit die Meldungen und die Radio Teddy Nachrichten. 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
3: In der Nacht jetzt trocken bei 11 bis 14 Grad. Mit der Sonne wird's dann ordentlich warm am Dienstag. In der Nordhälfte bis zu 25 und in der Südhälfte bis zu 30 Grad. Dazu trocken und viele, viele Sonnenstrahlen.
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0: weg.
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2: Heute geht's um die Ordnung in der Schulmappe. Viele von uns Eltern sind ja in Sachen Schule ziemlich ehrgeizig. Unsere Kinder sollen ja schließlich einen guten Eindruck machen. Da wird die Federtasche kontrolliert, die Stifte angespitzt und jeden Abend die Mappe gepackt, damit alles seine Ordnung hat. Aber eigentlich sollten unsere Kids das ja irgendwann selbst hinbekommen und das klappt dann häufig nicht so gut. Grundschullehrerin Viola Patricia Herrmann hat ein paar Tipps, wie unsere Kinder lernen, in der Schule selbstständig zu werden und mehr Verantwortung zu übernehmen.
3: Das ist ein ganz wichtiger Lernprozess und tatsächlich nicht nur für die Schüler, sondern für die Eltern auch. Die Eltern meinen es gut, das ist mir völlig klar, aber sie tun unterm Strich dem Kind ab einer gewissen Altersstufe nichts Gutes mehr damit. Die Kinder müssen lernen, genau die Dinge, die du gerade gesagt hast, selber zu erledigen. Und auch ein Kind in der ersten Klasse kann seine Stifte alleine anspitzen. Das kann man anleiten, aber machen sollten es die Kinder selber. Genauso das Abheften der Arbeitsbögen oder Eintragen im Heft. Wenn man da ist als Eltern und sich anbietet, das ist definitiv das Beste, was man machen kann, dem Kind das Gefühl zu geben, du kriegst die Unterstützung, die du brauchst. Aber es ist keine Hilfe, alles dem Kind abzunehmen, weil wir möchten ja, dass die Kinder irgendwann mal die Schule erfolgreich beenden und ins Berufsleben starten. Und da gehören diese kleinen Lernschritte in der Schule durchaus dazu.
2: Also sich als Eltern aufzuregen, Mensch, dein Heft da sieht schon wieder aus, und es dann selber zu tun, bringt eher nicht so viel.
3: Das bringt nicht nur nicht viel, sondern das ist ja kontraproduktiv, weil dann lernt das Kind ja, der oder die regt sich jetzt 2 Minuten auf und danach habe ich den sauber. Also welche Motivation hätte ich beim nächsten Mal, den Heft da vernünftig zu machen? Gar keine.
2: Das sagt Grundschullehrerin Viola Patricia Herrmann. 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
1: Mit Nils, hallo. Wir kennen's alle. Schwupps, da ist ein Tropfen auf dem T-Shirt gelandet. Ein Fleck. Auch wenn es nur Wasser ist. Aber Wasser ist doch farblos. Warum ist da trotzdem ein Fleck? Warum ist diese nasse Stelle dunkler? Das möchte Kim wissen. Wasser, auch wenn es nur ein ganz dünner Wasserfilm ist, verschluckt einfach Licht. Was wir sehen, ist ja immer nur das, was an Licht von Gegenständen zurückgeworfen wird. Ein rotes T-Shirt verschluckt also im Prinzip alle anderen Farben, schmeißt das rote Licht aber zu uns zurück, reflektiert es. Und wenn dann Wasser draufkommt, dann treffen die einzelnen Lichtstrahlen nicht mehr ganz gerade auf den Stoff, sondern werden in dem dünnen Wasserfilm in verschiedene Richtungen gelenkt. So, dass einfach nicht mehr so viele Lichtstrahlen zu unseren Augen zurückgeworfen werden. Der Wasserfleck verschluckt also ein bisschen Licht. Und der feuchte Stoff sieht dunkler aus, bis er wieder ganz trocken ist.
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1: Hey Flossenfreunde, hier ist Dizzy Disco, der Disco-Delfin aus der Lagune Nummer 3. Seid ihr für den Tag bereit?
2: Ja!
1: Sag mal, schlaft ihr noch? Ich hab ja gar nichts gehört. 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

0: ich bin Jochen.
1: Hey, Jochen ist auch wieder dabei. Und habt ihr schon Larry gesehen? Ruft mal Krokodil.
2: Hi.
1: Krokodil.
2: Koko was?
1: Krokodil.
3: Das ist mein Lieblingsspiel.
1: Einsiedler, Krebs, wie geht's? 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
1: Ja, und es scheint ein altbekanntes Problem zu sein. Ich habe heute gefragt, kennt ihr das, dass euer Kind kurz vor dem Schlafengehen nochmal Kohldampf hat? Und da kann auch noch einiges anderes dahinter stecken, außer nur Hunger, sagt Familienexpertin und Psychologin Henriette Grünert.
2: Bei dem abendlichen Kohldampf muss man ein bisschen gucken. Also es könnte ja sein, dass das Kind einfach nochmal Aufmerksamkeit braucht, noch nicht schlafen kann und so quasi die Zeit bis zum Einschlafen verlängern will. Es kann aber auch sein, dass, weil Kinder ja noch nicht so einen ganz festgezurrten Rhythmus haben, tatsächlich irgendwie vorm Schlafen nochmal der Bauch grummelt und es irgendwie noch was zu essen her muss. Und das kann man ja ein bisschen beobachten. Also ich würde auf jeden Fall was zu essen geben. Man kann ja irgendwie einen kleinen Snack bereit haben. Und wenn das Kind dann wirklich isst, dann hat es halt noch Hunger gehabt. Und wenn es aber nur so ein bisschen dran rumknabbert, dann sieht man ja auch, es war eher so Mittel zum Zweck. Und wenn es Mittel zum Zweck ist, dann auf jeden Fall wird es mit dem Kind besprechen und sagen, ne, ich kann mir vorstellen, du brauchst vielleicht irgendwie noch eine Umarmung, um dich in den Schlaf zu verabschieden. Also solche Dinge auf jeden Fall dann ernst nehmen.
1: Und mal ganz im Ernst, ich sag mal so, wir Eltern, wenn die Kinder dann im Bett sind und wir gemütlich auf der Couch sitzen, wie oft holen wir uns noch eine kleine Knabberei? Vielleicht ein paar Nüsse oder ein Stückchen Schokolade? Vielen Dank an Radio Teddy Familienexpertin Henriette Grünert.

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4: Mit Angie Klaft, hallo zusammen. Und das sind die wichtigsten Meldungen des Tages. Das Jobkarussell in der Bundesregierung dreht sich weiter. Stück für Stück besetzt Bundeskanzler Friedrich Merz sein Kabinett neu. Nun hat er verkündet, welche Posten als nächstes dran sind. CDU-Politiker Steffen Bilger soll in die Fußstapfen von Verkehrsminister Patrick Schnieder treten. Der erste Favorit war der Finanzexperte Fritz Günzler. Er bekam dann aber doch kalte Füße und sagte dem Bundeskanzler ab. Außerdem wird Franziska Hoppermann die neue Generalsekretärin der CDU und Gitta Connemann wird Digitalministerin. Zwei Worte, die ganz Deutschland am Wochenende und auch darüber hinaus berühren. Liebe siegt. Nach dem Angriff beim Christopher Street Day in Berlin gedenken viele Menschen den Opfern. Die Polizei ermittelt weiter und die Bundesregierung wird sich mit Experten über Konsequenzen beraten. In beliebten Urlaubsländern im Süden Europas breiten sich die Waldbrände weiter aus. Sowohl in Frankreich und Spanien als auch in Italien mussten Hunderttausende Menschen ihr Zuhause verlassen, um sich in Sicherheit zu bringen. Etwa 2500 Feuerwehrkräfte sind unter anderem in der Nähe von Bordeaux im Einsatz. Dort setzen sie alles daran, dass die Flammen die Stadt nicht erreichen. Helfende Hände könnten auch aus Deutschland dazukommen. Baden-Württemberg hat den Kollegen in Frankreich angeboten, Löschhubschrauber zu schicken. Und auch hier bei uns in Deutschland könnte die Waldbrandgefahr wieder steigen, denn das Hochdruckgebiet Olaf rollt aus Frankreich und Spanien auf uns zu. In den nächsten Tagen heißt es also, Vorbereitung ist alles, auch bei euch zu Hause. Holt also zum Beispiel den Ventilator wieder aus dem Keller, plant erfrischende Ausflüge ein und stellt die Sonnencreme bereit. Berlin hat ein UNESCO-Welterbe mehr. Die Waldsiedlung Zehlendorf trägt nun auch diesen besonderen Titel. Überzeugt hat sie durch ihre einzigartige Kombination aus farbenfrohen Häusern und der Nähe zur Natur. Von den Menschen vor Ort wird sie auch Papageiensiedlung genannt. Erbaut wurde die Siedlung vor etwa 100 Jahren und bis heute sollen die Menschen dort mit möglichst viel Licht, Luft und Sonne wohnen können. Willkommen zurück auf der Erde, heißt es für drei Raumfahrer. Nach 8 Monaten auf der internationalen Raumstation ISS sind 2 Kosmonauten aus Russland und ein Astronaut aus den USA wieder gesund und munter auf der Erde gelandet. Während ihres Einsatzes im All haben sie unseren Planeten über 3800 Mal umrundet. Soweit die Meldungen und die Radio Teddy Nachrichten zum Nachhören gibt's auch jederzeit in der Radio Teddy App.
5: In der Nacht jetzt trocken bei 11 bis 14 Grad. Mit der Sonne wird's dann ordentlich warm am Dienstag. In der Nordhälfte bis zu 25 und in der Südhälfte bis zu 30 Grad. Dazu trocken und viele, viele Sonnenstrahlen.
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0: Ich habe früher oft von meiner Mutter den Spruch gehört, es wird gegessen, was die Kelle klackt. Also es wird gegessen, was auf den Tisch kommt. Für mich gab es keine Extrawürste früher beim Essen. Das ist aber in vielen Familien heute anders. Da werden regelmäßig 2 Gerichte gekocht, damit auch wirklich alle in der Familie zusammen am Familientisch sitzen und zusammen essen können. Und auch auf unseren Radio Teddy Social Media Kanälen, da habe ich genau diese Frage, ob ihr regelmäßig 2 Gerichte kocht, zur Abstimmung gegeben. Und da ist es relativ ausgeglichen. Also viele von euch, die kochen tatsächlich 2 Gerichte für den Familientisch. Und ich frage jetzt mal nach bei unserer Radio Teddy Familienexpertin Henriette Grünert. Warum kann mein Kind nicht das essen, was ich für alle gekocht habe?
2: Ja, tatsächlich ist das bei uns auch gerade Thema. Ne? Ich kenne das auch. Das ist halt so ein bisschen dieses Thema von, wie bedürfnisorientiert will ich das machen. Ne? Natürlich kann ich sagen, es gibt das Essen, das habe ich für alle gekocht und wer es nicht isst, hat halt Pech gehabt. Mhm. Gleichzeitig denke ich, die Kinder entwickeln halt auch ja noch ihre Vorlieben. Ne? Und dann ist ihnen den einen Tag nach dem und den anderen Tag nach dem anderen und uns Eltern ist aber auch noch was ganz anderem. Und dann denke ich immer, eine Alternative ist schon in Ordnung, ne? Um sie auch da abzuholen, wo sie vielleicht irgendwie gerade sind. Und ich denke dann immer auch an uns. Wir haben ja auch nicht jeden Tag vielleicht Lust auf das, was uns vorgesetzt wird. Ne? Und dann ja, freuen wir uns, wenn es auch eine Alternative gibt.
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1: Mit Nils, hallo. Wie kommt der weiße Schaum ins Meer? Das ist die Frage von Clara. Sie ist 8 Jahre alt. Das haben ja wirklich alle schon gesehen, die Urlaub am Meer gemacht haben. Die Schaumkronen auf den Wellen, die in der Fachsprache auch Gischt genannt werden. Und oft ist dieser Schaum so stabil, dass er sogar noch eine Weile am Strand rumliegt. Und wie kommt das nun? Haben Badegäste im Meer ein Schaumbad genommen? Nein, das ist es nicht. Grund 1 für den Schaum: Es ist ein Gemisch aus Wasser und Luft. Dieses Gemisch entsteht zum Beispiel bei starkem Wind, der das Wasser aufwühlt. Oder wenn das Wasser auf ein Hindernis trifft, an einer felsigen Küste. Oder wenn die Schraube eines Schiffs das Wasser aufwühlt und sich dann eben feinste Wassertröpfchen mit der Luft verbinden. Und dieses Luft-Wasser-Gemisch sieht dann so weiß aus. An der Stärke der Gischt auf den Wellen können Experten sogar die Windstärke bestimmen. Und jetzt der zweite Grund. In der Nähe von Riffen und Stränden wachsen auf dem Meeresboden Algen. Starker Wind bewegt die Blätter der Algen hin und her und spült das Eiweiß aus diesen Blättern. Und wenn die Wasserbewegung stark genug ist, dann wird dieses Eiweiß aufgeschäumt. Die Wellen nehmen den Schaum mit zum Strand. Dort verkleben immer mehr Schaumbläschen miteinander und es können ziemlich große, lange haltbare Schaumteppiche entstehen.
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2: Kaum irgendetwas bringt uns Eltern morgens so auf die Palme wie trödelnde Kinder. Psychologin Henriette Grünert ist selbst Mama von 2 Kindern und hat die besten Tipps, damit wir morgens pünktlich aus dem Haus kommen.
3: Auf jeden Fall genug Zeit einplanen, damit Trödeln auch stattfinden kann. Und manchmal vielleicht sogar bewusste Trödelphasen einbauen. Also es gibt so ein Konzept, so Kinderspaziergänge, ja, wo Kinder entscheiden, wie schnell, wo lang gegangen wird, wo man stehen bleibt, was angeguckt wird. So eine halbe Stunde vielleicht irgendwie am Tag auch noch mit einzubauen, wo bewusst getrödelt werden darf, wo alles nach dem Rhythmus des Kindes passiert, wo man sich dann gut als Eltern auch mal auf die Finger beißen muss, damit man eben nicht sagt, schneller, schneller. Ansonsten, ja, es gibt halt den Rahmen, den wir einhalten müssen.
2: Also, hast du sowas mit deiner Tochter schon mal gemacht, einen Trödelspaziergang?
3: Ja.
2: Seid ihr da vorwärts gekommen?
3: Nee. Wir sind irgendwie an jeder Ecke. Und da noch ein Blatt. Ich kann das nicht lange. Also Maximum geht auch eine halbe Stunde, weil ich werde wahnsinnig. Ich stehe eigentlich die ganze Zeit nur. Aber das ist okay. Sie entscheidet dann links, rechts. So übt man gleich noch links und rechts.
2: Hat man Zeit, um selber achtsam zu sein.
3: Ganz genau. Und es ist aber tatsächlich auch spannend, was Kinder so entdecken. Und es sind häufig Sachen, die wären mir nicht aufgefallen.
2: Das sagt Psychologin Henriette Grünert. 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
2: Mit Angie Klaft, hallo zusammen. Und das sind die wichtigsten Meldungen des Tages. Das Jobkarussell in der Bundesregierung dreht sich weiter. Stück für Stück besetzt Bundeskanzler Friedrich Merz sein Kabinett neu. Nun hat er verkündet, welche Posten als nächstes dran sind. CDU-Politiker Steffen Bilger soll in die Fußstapfen von Verkehrsminister Patrick Schnieder treten. Der erste Favorit war der Finanzexperte Fritz Günzler. Er bekam dann aber doch kalte Füße und sagte dem Bundeskanzler ab. Außerdem wird Franziska Hoppermann die neue Generalsekretärin der CDU und Gitta Connemann wird Digitalministerin. Zwei Worte, die ganz Deutschland am Wochenende und auch darüber hinaus berühren. Liebe siegt. Nach dem Angriff beim Christopher Street Day